des Vaters und des Sohnes und des Heiligen Geistes. Hochgelobt und gebenedeit sei das allerheiligste Sakrament des Altars. Wir singen das Lied Nummer 409. Singt dem Herrn ein neues Lied, niemand soll's euch wehren, dass das Trauern ferne flieht, singet Gott zu Ehren. Preist den Herrn, der niemals ruht, der auch heut noch Wunder tut, seinem Ruhm zum Ehren. Täglich neu ist seine Gnade über uns und allem. Lass sein

Allmächtigen, den Schöpfer des Himmels und der Erde, und an Jesus Christus, seinen eingeborenen Sohn, unseren Herrn, empfangen durch den Heiligen Geist, geboren von der Jungfrau Maria, gelitten unter Pontius Pilatus, gekreuzigt, gestorben und begraben, in das Reich des Todes, am dritten Tage auferstanden von den Toten, aufgefahren in den Himmel, er sitzt zur Rechten Gottes, des allmächtigen Vaters. Von dort wird er kommen, zu richten die Lebenden und die Toten. Ich glaube an den Heiligen Geist, die heilige katholische Kirche, Gemeinschaft der Heiligen, Vergebung der Sünden, Auferstehung der Toten und das ewige Leben. Amen. Vater unser im Himmel, geheiligt werde dein Name, dein Reich komme, dein Wille geschehe wie im Himmel, so auf Erden.

weißt du, Maria, voller Gnade, der Herr ist mit dir. Du bist gebenedeit unter den Frauen und gebenedeit ist die Frucht deines Leibes, Jesus, der uns den Glauben vermehre. Gegrüßt seist du, Maria, voller Gnade, der Herr ist mit dir. Du bist gebenedeit unter den Frauen und gebenedeit ist die Frucht deines Leibes, Jesus, der uns die Hoffnung stärke. Gegrüßt seist du, Maria, voller Gnade, der Herr ist mit dir. Du bist gebenedeit unter den Frauen und gebenedeit ist die Frucht deines Leibes, Jesus, der uns die Liebe entzünde. Ehre sei dem Vater und dem Sohn und dem Heiligen Geist. Vater unser im Himmel, geheiligt werde dein Name, dein Reich komme, dein Wille geschehe wie im Himmel, so auf Erden.

0: hast du Maria voller Gnade, der Herr ist mit dir, du bist gebenedeit unter den Frauen und gebenedeit ist die Frucht deines Leibes, Jesus, der von den Toten auferstanden ist. Gegrüßt seist du, Maria, voller Gnade, der Herr ist mit dir, du bist gebenedeit unter den Frauen und gebenedeit ist die Frucht deines Leibes, Jesus, der von den Toten auferstanden ist.
1: Heilige Maria,
0: Gegrüßt seist du, Maria, voller Gnade, der Herr ist mit dir, du bist gebenedeit unter den Frauen und gebenedeit ist die Frucht deines Leibes, Jesus, der von den Toten auferstanden ist.
1: Heilige
0: Gegrüßt seist du, Maria, voller Gnade, der Herr ist mit dir, du bist gebenedeit unter den Frauen und gebenedeit ist die Frucht deines Leibes, Jesus, der von den Toten auferstanden ist. Gegrüßt seist du, Maria, voller Gnade, der Herr ist mit dir, du bist gebenedeit unter den Frauen und gebenedeit ist die Frucht deines Leibes, Jesus, der von den Toten auferstanden ist. Gegrüßt seist du, Maria, voller Gnade, der Herr ist mit dir, du bist gebenedeit unter den Frauen und gebenedeit ist die Frucht deines Leibes, Jesus, der von den Toten auferstanden ist. Gegrüßt seist du, Maria, voller Gnade, der Herr ist mit dir, du bist gebenedeit unter den Frauen und gebenedeit ist die Frucht deines Leibes, Jesus, der von den Toten auferstanden ist. Gegrüßt seist du, Maria, voller Gnade, der Herr ist mit dir, du bist gebenedeit unter den Frauen und gebenedeit ist die Frucht deines Leibes, Jesus, der von den Toten auferstanden ist. Gegrüßt seist du, Maria, voller Gnade, der Herr ist mit dir, du bist gebenedeit unter den Frauen und gebenedeit ist die Frucht deines Leibes, Jesus, der von den Toten auferstanden ist. Gegrüßt seist du, Maria, voller Gnade, der Herr ist mit dir, du bist gebenedeit unter den Frauen und gebenedeit ist die Frucht deines Leibes, Jesus, der von den Toten auferstanden ist. Ehre sei dem Vater und dem

unser tägliches Brot gib uns heute und vergib uns unsere Schuld, wie auch wir vergeben unseren Schuldigern. Und führe uns nicht in Versuchung, sondern erlöse uns von dem Bösen.

Mutter Gottes, bitte für uns Sünder, jetzt und in der Stunde unseres Todes. Amen. Maria, Mutter Gottes, bitte für uns Sünder, jetzt und in der Stunde unseres Todes. Amen. Heilige Maria, Mutter Gottes, bitte für uns Sünder, jetzt und in der Stunde unseres Todes.

Gottes, bitte für uns Sünder, jetzt und in der Stunde unseres Todes. Amen. Mutter Gottes, bitte für uns Sünder, jetzt und in der Stunde unseres Todes. Amen. Heilige Maria, Mutter Gottes, bitte für uns Sünder, jetzt und in der Stunde unseres Todes. Amen. Heilige Maria, Mutter Gottes, bitte für uns Sünder, jetzt und in der Stunde unseres Todes. Amen. Heilige Maria, Mutter Gottes, bitte für uns Sünder, jetzt und in der Stunde unseres Todes. Amen. Heilige Maria, Mutter Gottes, bitte für uns Sünder, jetzt und in der Stunde unseres Todes. Amen. Ehre sei dem Vater und dem Sohn und dem Heiligen Geist. Vater unser im Himmel, geheiligt werde dein Name, dein Reich komme, dein Wille geschehe wie im Himmel, so auf Erden. Seist du, Maria, voller Gnade, der Herr ist mit dir, du bist gebenedeit unter den Frauen, und gebenedeit ist die Frucht deines Leibes, Jesus, der uns den Heiligen Geist gesandt hat. Gegrüßt seist du, Maria, voller Gnade, der Herr ist mit dir, du bist gebenedeit unter den Frauen, und gebenedeit ist die Frucht deines Leibes, Jesus, der uns den Heiligen Geist gesandt hat. Gegrüßt seist du, Maria, voller Gnade, der Herr ist mit dir, du bist gebenedeit unter den Frauen, und gebenedeit ist die Frucht deines Leibes, Jesus, der uns den Heiligen Geist gesandt hat. Gegrüßt seist du, Maria, voller Gnade, der Herr ist mit dir, du bist gebenedeit unter den Frauen, und gebenedeit ist die Frucht deines Leibes, Jesus, der uns den Heiligen Geist gesandt hat. Gegrüßt seist du, Maria, voller Gnade, der Herr ist mit dir, du bist gebenedeit unter den Frauen, und gebenedeit ist die Frucht deines Leibes, Jesus, der uns den Heiligen Geist gesandt hat. Gegrüßt seist du, Maria, voller Gnade, der Herr ist mit dir, du bist gebenedeit unter den Frauen, und gebenedeit ist die Frucht deines Leibes, Jesus, der uns den Heiligen Geist gesandt hat. Gegrüßt seist du, Maria, voller Gnade, der Herr ist mit dir, du bist gebenedeit unter den Frauen, und gebenedeit ist die Frucht deines Leibes, Jesus, der uns den Heiligen Geist gesandt hat. Gegrüßt seist du, Maria, voller Gnade, der Herr ist mit dir, du bist gebenedeit unter den Frauen, und gebenedeit ist die Frucht deines Leibes, Jesus, der uns den Heiligen Geist gesandt hat. Gegrüßt seist du,
Santa Maria, voller Gnade, der Herr ist mit dir, du bist gebenedeit unter den Frauen, und gebenedeit ist die Frucht deines Leibes, Jesus, der uns den Heiligen Geist gesandt hat. Gegrüßt seist du, Maria, voller Gnade, der Herr ist mit dir, du bist gebenedeit unter den Frauen, und gebenedeit ist die Frucht deines Leibes, Jesus, der uns den Heiligen Geist gesandt hat.

0: Unser tägliches Brot gib uns heute und vergib uns unsere Schuld, wie auch wir vergeben unseren Schuldigern. Und führe uns nicht in Versuchung, sondern erlöse uns von dem Bösen.
1: Gib uns das.

Gottes, bitte für uns Sünder, jetzt und in der Stunde unseres Todes. Amen. Heilige Maria, Mutter Gottes, bitte für uns Sünder, jetzt und in der Stunde unseres Todes. Amen. Heilige Maria, Mutter Gottes, bitte für uns Sünder, jetzt und in der Stunde unseres Todes. Amen.

Maria, Mutter Gottes, bitte für uns Sünder, jetzt und in der Stunde unseres Todes. Amen. Maria, Mutter Gottes, bitte für uns Sünder, jetzt und in der Stunde unseres Todes. Amen.

0: Maria, Mutter Gottes, bitte für uns Sünder, jetzt und in der Stunde unseres Todes. Amen. Heilige Maria, Mutter Gottes, bitte für uns Sünder, jetzt und in der Stunde unseres Todes. Amen. Heilige Maria, Mutter Gottes, bitte für uns Sünder, jetzt und in der Stunde unseres Todes. Amen. Ehre sei dem Vater und dem Sohn und dem Heiligen Geist. Vater unser im Himmel, geheiligt werde dein Name, dein Reich komme, dein Wille geschehe wie im Himmel, so auf Erden. Gegrüßt seist du, Maria, voller Gnade, der Herr ist mit dir, du bist gebenedeit unter den Frauen, und gebenedeit ist die Frucht deines Leibes, Jesus, der dich, o Jungfrau, im Himmel gekrönt hat.
1: Heilige Maria, Mutter Gottes, bitte für uns Sünder, jetzt und in der Stunde unseres Todes.
0: Gegrüßt seist du, Maria, voller Gnade, der Herr ist mit dir, du bist gebenedeit unter den Frauen, und gebenedeit ist die Frucht deines Leibes, Jesus, der dich, o Jungfrau, im Himmel gekrönt hat. Gegrüßt seist du, Maria, voller Gnade, der Herr ist mit dir, du bist gebenedeit unter den Frauen, und gebenedeit ist die Frucht deines Leibes, Jesus, der dich, o Jungfrau, im Himmel gekrönt hat. Gegrüßt seist du, Maria, voller Gnade, der Herr ist mit dir, du bist gebenedeit unter den Frauen, und gebenedeit ist die Frucht deines Leibes, Jesus, der dich, o Jungfrau, im Himmel gekrönt hat. Gegrüßt seist du, Maria, voller Gnade, der Herr ist mit dir, du bist gebenedeit unter den Frauen, und gebenedeit ist die Frucht deines Leibes, Jesus, der dich, o Jungfrau, im Himmel gekrönt hat. Gegrüßt seist du, Maria, voller Gnade, der Herr ist mit dir, du bist gebenedeit unter den Frauen, und gebenedeit ist die Frucht deines Leibes, Jesus, der dich, o Jungfrau, im Himmel gekrönt hat. Gegrüßt seist du, Maria, voller Gnade, der Herr ist mit dir, du bist gebenedeit unter den Frauen, und gebenedeit ist die Frucht deines Leibes, Jesus, der dich, o Jungfrau, im Himmel gekrönt hat. Gegrüßt seist du, Maria, voller Gnade, der Herr ist mit dir, du bist gebenedeit unter den Frauen, und gebenedeit ist die Frucht deines Leibes, Jesus, der dich, o Jungfrau, im Himmel gekrönt hat. Gegrüßt seist du, Maria, voller Gnade, der Herr ist mit dir, du bist gebenedeit unter den Frauen, und gebenedeit ist die Frucht deines Leibes, Jesus, der dich, o Jungfrau, im Himmel gekrönt hat. Gegrüßt seist du, Maria, voller Gnade, der Herr ist mit dir, du bist gebenedeit unter den Frauen, und gebenedeit ist die Frucht deines Leibes, Jesus, der dich, o Jungfrau, im Himmel gekrönt hat. Ehre sei dem Vater und dem Sohn und dem Heiligen Geist. Wir bitten den Andachtsteil 677.4. Solange wir leben, hoffen wir. Leben ohne Hoffnung ist finster und dumpf.
2: ohne Aussicht und Zuversicht verwelken wir. Es genügt nicht, sich selbst Hoffnung zu machen. Hoffnung braucht einen Grund. Der Prophet Jesaja schreibt: Ich kenne meine Pläne, die ich für euch habe, Spruch des Herrn. Es sind Pläne des Heiles und nicht des Unheils, denn ich will euch eine Zukunft und eine Hoffnung geben. Deinen Bund, o Herr, verkünden wir. Du Gott und Ursprung unseres Lebens. Du Gott und Atem unseres Lebens. Du Gott und Ziel unseres Lebens. Du Gott und Zukunft unseres Lebens. Du bist deiner Schöpfung treu geblieben. Du hast dein Volk Israel durch die Geschichte geleitet. Du hast es aus Ägypten und aus dem Exil befreit. Du hast zuletzt deinen Sohn als Retter gesandt. Dein Sohn ist dein endgültiges Ja-Wort zu uns. Er hat das Kommen deines Reiches verkündet. Er hat Sünde und Tod am Kreuz besiegt. Dein Sohn hat das Tor zur Auferstehung aufgestoßen. Der Herr hat uns befreit. Zwischen Angst und Hoffnung leben wir und möchten doch gern glücklich sein und Sinn erfahren. Wenn Zweifel und Enttäuschung uns bedrängen, schenke uns Zukunft und Hoffnung. Zwischen Angst und Hoffnung treiben wir und möchten doch gern vorwärts gehen und Ziele sehen. Wenn Dunkelheit und Finsternis über uns kommen, rette uns ins Licht und in die Freiheit. Zwischen Angst und Hoffnung schwanken wir und möchten doch dein Schöpfungswerk erhalten und bewahren. Wenn Verschwendung und Zerstörung überhand nehmen, gib uns Fantasie und Tatkraft. Zwischen Angst und Hoffnung träumen wir und möchten eine neue Welt und einen neuen Menschen. Wenn Armut und Gewalt die Völker entzweien, hilf uns zu Gerechtigkeit und Frieden. Wir beten gemeinsam. Gott, du bist ein Freund des Lebens und willst, dass wir das Leben in Fülle haben. Mach uns zu Zeugen deiner Botschaft, dass wir Vertrauen sehen, wo Ängste sind.

Ich bin die Magd des Herrn. Gegrüßt seist du, Maria, voller Gnade, der Herr ist mit dir, du bist gebenedeit unter den Frauen, und gebenedeit ist die Frucht deines Leibes, Jesus. Und das Wort ist Fleisch geworden. Gegrüßt seist du, Maria, voller Gnade, der Herr ist mit dir, du bist gebenedeit unter den Frauen, und gebenedeit ist die Frucht deines Leibes, Jesus. Bitte für uns, heilige Gottesmutter. Lasset uns beten, wir bitten dich, Herr, gieße deine Gnade in unsere Herzen ein. Durch die Botschaft des Engels haben wir die Menschwerdung Christi, deines Sohnes, erkannt. Lass uns durch sein Leiden und Kreuz zur Herrlichkeit der Auferstehung gelangen. Darum bitten wir durch Christus, unseren Herrn. Amen. Herr, gib unseren Verstorbenen die ewige Ruhe. Und das lass sie ruhen in Frieden. Amen. Im Namen des Vaters und des Sohnes und des Heiligen Geistes. Amen. Gelobt sei Jesus Christus.

0: 10 vor 6.
1: Trauer im Schlammgebiet nach Badeunfall am Pfölzer Weiher. USA und Iran einigen sich auf Fahrplan für Friedensverhandlungen. Das Wetter wird heute wieder schön und heiß. Ich bin Sabrina Fleischmann, guten Morgen.
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1: Am Pfölzer Weiher ist es gestern Abend zu einem tödlichen Badeunfall gekommen. Der 79-jährige Anton Phil aus St. Vigil-Sais war mit seiner Frau zum Schwimmen an den Weiher gekommen. Als sie ihn nicht mehr gesehen hat, hat sie Alarm geschlagen. Daraufhin wurde eine große Suchaktion gestartet. Nach einer Stunde wurde der Mann gefunden. Er konnte aber von Tauchern der Feuerwehr nur mehr tot geborgen werden. Es wird vermutet, dass er einen Herzinfarkt erlitten hat und ertrunken ist. Brandalarm gab es am Abend am Finchgau Sonnenberg. Am Oberhof in Trumpsberg oberhalb von Galsaun ist der Dachstuhl in Brand geraten. Die Feuerwehren von Kastelbell, Galsaun und Charles konnten ein Übergreifen der Flammen auf Stall und Stadel verhindern. Das Vieh wurde aber vorsichtshalber ins Freie gebracht. Heute wird die Berufsfeuerwehr die Ermittlungen zur Brandursache aufnehmen. Heute heißt es wieder schwitzen für die Maturantinnen und Maturanten bei der dritten und letzten schriftlichen Prüfung. Zum Abschluss steht die Zweitsprache auf dem Programm. Mitte der nächsten Woche beginnen dann die mündlichen Prüfungen. Sie laufen bis zum 10. Juli. Die Gespräche zwischen den USA und dem Iran gehen weiter. Nach der ersten Diskussionsrunde in der Schweiz zwischen den Verhandlungsführern soll es gleich danach weitere Beratungen auf Arbeitsebene geben. Dabei wird es auch um das iranische Atomprogramm und die Sanktionen des Westens gehen. Ziel ist es, innerhalb von 2 Monaten ein endgültiges Abkommen zu erreichen. Und wir schauen noch zur Fußball-WM. Eine der größten Außenseiter kann wieder einen Erfolg verbuchen. Kap Verde schafft gegen Uruguay ein 2:2 Unentschieden. Zuvor hatte Kap Verde schon ein 0:0 gegen Titelfavorit Spanien erreicht. Am Samstag trifft Kap Verde auf den Gruppenletzten Saudi-Arabien. Belgien und der Iran haben sich torlos getrennt. Damit ist Belgien auch im zweiten WM-Spiel nicht über ein Unentschieden hinausgekommen. Und Ägypten feiert einen 3:1 Sieg gegen Neuseeland.
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1: Die neue Woche legt einen sonnigen Start hin. Am Nachmittag bilden sich dann wieder Quellwolken und einzelne Gewitter bei heißen Sommertemperaturen. Die Höchstwerte erreichen bis zu 36 Grad. Jetzt in der Früh hat es in St. Martin in Passaia 16 Grad, in St. Walburg in Olten sind es 17. Sechsten meldet kühle 10 Grad und in Toblach werden 12 Grad gemessen. Auch in den nächsten Tagen bleibt es sonnig und heiß.
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1: Heute ist Montag, der 22. Juni. Ich wünsche Ihnen einen wunderschönen guten Tag. Herzlich willkommen hier bei Radio Grüne Welle. Ich hoffe, Sie haben sich gut erholt am Wochenende. Wir sind also wieder bereit für den Start in eine neue Woche. Dazu wünsche ich Ihnen gute Unterhaltung und angenehmes Zuhören. Schein auf, sag

0: Sie hören Radio Grüne Welle und guten Morgen Südtirol. 6 Uhr ist es jetzt und hier bei uns geht es nun weiter mit dem Nachrichtenmagazin von Radio Vatikan.
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2: Heute mit Stefanie Stahlhofen und diesen Themen. Papst Leo XIV. Zum Weltflüchtlingstag, Verfolgte aufnehmen. Das Mittagsgebet mit Papst Leo XIV. Und Rückschau auf die Reise vom Papst nach Pavia gestern. Ganz herzlich willkommen, schön, dass Sie dabei sind. Papst Leo XIV. Hat zum Weltflüchtlingstag zur Aufnahme und Schutz aufgerufen.
3: Nessuno può voltarsi dall'altra parte.
2: Niemand darf sich von denen abwenden, die Schutz und Sicherheit suchen. Ich fordere zudem alle auf, diejenigen aufzunehmen, die Opfer von Verfolgung sind, damit sie in Frieden und Würde leben und hoffnungsvoll in die Zukunft blicken können.
3: E guardare al futuro con speranza.
2: Sagte der Papst diesen Sonntag nach seinem Mittagsgebet. Anlass war der Weltflüchtlingstag der Vereinten Nationen, der immer am 20. Juni begangen wird. Der Papst erinnerte in dem Zusammenhang auch an den 75. Jahrestag der Genfer Flüchtlingskonvention,
3: nata per proteggere quanti sono perseguitati,
2: die ins Leben gerufen wurde, um diejenigen zu schützen, die verfolgt werden und gezwungen sind, ihre Heimat, ihr Zuhause und ihre Familie zu verlassen. Und das katholische Kirchenoberhaupt appellierte zur Einhaltung dieser Konvention. Ich hoffe, dass der Geist, der die Ausarbeitung dieses wichtigen internationalen Instruments beseelte, auch heute noch das Gewissen der Verantwortlichen der Nationen erleuchtet. Dieses Jahr jährt sich die Verabschiedung der Genfer Flüchtlingskonvention zum 75. Mal. Das Abkommen bietet Millionen Menschen Schutz. Der Global Trends Report 2025 des UNHCR, des Flüchtlingshilfswerks der Vereinten Nationen, schätzt, dass 117,8 Millionen Menschen, weltweit jeder 70. aufgrund von Konflikten, Gewalt und Verfolgung zur Flucht gezwungen werden. Davon sind übrigens 38% Kinder.
3: Dirigendomi aos peregrinos que vieram do Brasil.
2: Papst Leo XIV. Gedachte nach seinem Mittagsgebet auf dem Petersplatz auf Portugiesisch auch den Opfern eines Verkehrsunfalls in Brasilien, bei dem 7 Jugendliche starben.
3: Asseguro as minhas orações.
2: Ich wende mich an die Pilger aus Brasilien und versichere ihnen, dass ich für die jungen Menschen bete, die vor einigen Tagen bei einem Verkehrsunfall im Bundesstaat Ceará ums Leben gekommen sind.
3: No estado de Ceará.
2: So Papst Leo XIV. Wir bleiben noch beim Angelusgebet mit Papst Leo an diesem 12. Sonntag im Jahreskreis und schauen auf das, was der Papst zum Tagesevangelium gesagt hat.
4: Im Evangelium der heutigen Liturgie gibt Jesus seinen Jüngern, als er sie zur Mission aussendet, unter anderem folgende Ermahnung mit auf den Weg. Was ich euch im Dunkeln sage, davon redet im Licht. Und was man euch ins Ohr flüstert, das verkündet auf den Dächern. Er stellt eine Verbindung her zwischen dem, was man ins Ohr geflüstert hat, das heißt dem, was wir tief im Herzen wahrnehmen, und dem, was wir allen verkünden sollen, und erinnert uns daran, dass Verkündigung des Evangeliums vor allem bedeutet, anderen Zugang zu geben von der persönlichen Begegnung mit dem, was für jeden einzigartig ist.
2: Unseren ausführlichen Bericht zur Katechese des Papstes und den ganzen Text im Wortlaut auf Deutsch und unsere Live-Übertragung auf Deutsch zum Nachschauen finden Sie bei uns im Internet auf www.radiovatikan.de. Wir springen zurück zu gestern und dem Besuch von Papst Leo XIV. In Pavia, der im Zentrum von Augustinus Frieden, Demokratie und Migration stand. Wir blicken zurück auf die wichtigsten Etappen und Aussagen des katholischen Kirchenoberhaupts.
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2: Erste Etappe. Begegnung mit der Kirchengemeinde und Augustinern. Papst Leo XIV., der seit rund 50 Jahren Mitglied des Augustinerordens ist, besuchte in der Basilika San Pietro in Ciel d'Oro das Grab des heiligen Augustinus und feierte als ersten großen öffentlichen Termin in der Kirche mit 1800 Teilnehmenden, darunter auch zahlreichen Mitbrüdern des Augustinerordens, einen Wortgottesdienst. In seiner Predigt warb Leo XIV. Für eine lebendige Kirche und Evangelisierung. In einer Zeit, in der viele Menschen den Sinn für das Geistliche verloren zu haben scheinen oder aus verschiedenen Gründen das Angebot des christlichen Glaubens für ihr Leben nicht mehr als attraktiv empfinden, sind wir vor allem dazu aufgerufen, die Botschaft des Evangeliums zu verkünden. Eine freudige und befreiende Botschaft von Jesus Christus, die die Schönheit des Glaubens für unser Leben und für unsere Gesellschaft zum Vorschein bringt. Es besteht heute mehr denn je die Notwendigkeit, Menschen bei der Entdeckung oder Wiederentdeckung des Glaubens zu begleiten. So der Appell des Papstes. Zweite Etappe: Begegnung mit dem Volk. Anschließend begab sich Papst Leo XIV. Auf den Kirchplatz und richtete folgende Worte an die rund 1500 Menschen, die sich dort versammelt hatten.
3: Tutti vogliamo vivere in pace.
2: Wir alle wollen in Frieden leben. Es ist sehr wichtig, dass wir die Hoffnung niemals verlieren. Hier verwies der Papst auch auf den heiligen Augustinus und dessen Aufforderung, in Frieden zu leben, indem wir bei uns selbst anfangen. Wenn wir die Zeiten ändern wollen, wenn wir wollen, dass die Welt in Frieden lebt, müssen wir bei uns selbst anfangen. Das heißt, Schluss mit Hassreden, Schluss mit Beleidigungen, Schluss mit Mobbing, Schluss mit all den Dingen, die Krieg zwischen Menschen, zwischen Gemeinschaften und zwischen Ländern schüren. Wir alle müssen lernen, Friedensstifter und Fürsprecher der Versöhnung zu sein. Anschließend sprach der Papst auf der Piazza della Vittoria zur Bevölkerung über die Bedeutung des Zusammenlebens und die Verantwortung für die Gesellschaft. Sozial zu sein bedeutet, solidarisch zu sein und sich wie echte Mitmenschen zu verhalten, motiviert vom Gemeinwohl und nicht von Einzelinteressen. Die Bürger sind immer Mitbürger. Tatsächlich bezeichnet Gemeinde eine demokratische Körperschaft, die sich um die Stadt kümmert und das Wohlergehen ihrer Bewohner fördert. Dritte Etappe: Fokus Migration. Am frühen Abend machte Leo XIV. Dann zum Abschluss noch einen Stopp im rund 23 Kilometer entfernten Sant'Angelo Lodigiano. Dort gedachte er mit bewegenden Worten der heiligen Francesca Saverio Cabrini, Schutzpatronin der Migranten.
3: Sono qui per rendere omaggio a Madre Cabrini.
2: Ich bin hier, um Mutter Cabrini zu ehren, Schutzpatronin der Migranten und erste US-amerikanische Heilige. Sie wurde 1850 hier in Sant'Angelo Lodigiano geboren und starb 1917 in Chicago, meiner Heimatstadt.
3: Nel 1917.
2: Betonte Papst Leo das besondere Band, das ihn mit dieser Heiligen verbindet. Migration sei auch heute noch ein Thema, das die Kirche herausfordere.
3: Ma, cari sorelle, cari fratelli.
2: Aber, liebe Schwestern und Brüder, wenn wir auf die heutige Welt blicken, was sollen wir dann sagen? Dieses Zeichen, nämlich das Phänomen der Migration, ist in eine andere Phase eingetreten, die sicherlich komplexer ist, aber dennoch nicht weniger dazu in der Lage, die Kirche herauszufordern. Die letzten Worte vor dem Rückflug. Zum Sportplatz von Sant'Angelo Lodigiano, wo Papst Leo in den Hubschrauber stieg, um in den Vatikan zurückzukehren, waren rund 2200 Leute zur Verabschiedung gekommen, darunter viele junge Menschen und Kinder. Ihnen sagte der Papst:
3: Ragazzi, buonasera!
2: Ihr jungen Leute könnt die Welt verändern. Wir zählen auf euch, jeden einzelnen von euch. Ich segne euch und danke für die Freude und diesen Empfang.
3: Che il Signore vi benedica oggi e sempre. Grazie per essere qui.
2: Nehmt alle in euren Herzen auf und mit karitativen Werken.
3: Accogliete a tutti nel vostro cuore e con le vostre opere di carità. Il Signore sia con voi. Vi benedica Dio onnipotente, Padre, Figlio e Spirito Santo. Amen. Grazie, grazie a tutti. Arrivederci.
2: Dann stieg Papst Leo XIV. In den Helikopter, der ihn gegen 21 Uhr zurück in den Vatikan brachte. Ausführliche Berichte zur Papstreise nach Pavia diesen Samstag, unsere Live-Übertragung und Wortlaute auf Deutsch, Fotos und Videos bei uns im Internet www.radiovatikan.de. Schauen Sie gern auch mal bei uns auf Instagram, Facebook, YouTube, WhatsApp und X vorbei. 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Zum Ende unserer Sendung noch ein Hinweis auf unser Abendprogramm, unsere Radioakademie zu Magnifica Humanitas, der ersten Enzyklika von Papst Leo XIV. Zum Thema Schutz des Menschen im Zeitalter der künstlichen Intelligenz. Heute Abend unsere Radioakademie dazu. Hier schon mal einige Auszüge zu Kapitel 2, das in sehr knapper Form die Grundlagen der kirchlichen Soziallehre beschreibt.
5: Jetzt kommen Auszüge aus der ersten Enzyklika von Papst Leo XIV., Magnifica Humanitas, über den Schutz des Menschen im Zeitalter der künstlichen Intelligenz.
6: Grundlagen und Prinzipien der Soziallehre der Kirche.
5: Die Soziallehre der Kirche ist ein lebendiges Gebilde, das im Dialog mit der Geschichte, den Kulturen und den Wissenschaften steht und zugleich einen unvergänglichen Kern von Wahrheiten bewahrt. Deshalb kann sie als eine Form der Weisheit betrachtet werden, die auch heute noch als Orientierung für das persönliche und gesellschaftliche Leben der Gläubigen dienen kann. In diesem zweiten Kapitel möchte ich auf einige Grundlagen und Prinzipien der Soziallehre eingehen, die helfen, die Neuerungen unserer Zeit im Lichte der grundlegenden Würde des Menschen zu deuten. Um den Menschen im Zeitalter der künstlichen Intelligenz zu bewahren, müssen wir meines Erachtens heute erneut über das Gemeinwohl, die allgemeine Bestimmung der Güter, Subsidiarität, Solidarität und soziale Gerechtigkeit nachdenken.
7: Mit diesen Überlegungen möchte ich vor allem den Laien sowie allen Frauen und Männern guten Willens helfen, ihre Sendung wieder zu entdecken, die darin besteht, die Prinzipien, auf die ich im Folgenden eingehen werde, im Alltag, im Familienleben, in der Arbeit und im gesellschaftlichen Engagement zu verwirklichen.
6: Die Grundlagen der Soziallehre. Der Mensch als Abbild des dreifaltigen Gottes.
5: Die Soziallehre der Kirche führt uns zurück zum Kern unseres Glaubens, zum Geheimnis des lebendigen Gottes, der sich in Jesus Christus als Gemeinschaft von Personen offenbart, Vater, Sohn und Heiliger Geist.
7: Wenn das Geheimnis Gottes, der Liebe ist, die Quelle der Soziallehre darstellt, so ist ihre konkreteste Gestalt Jesus Christus, das fleischgewordene Wort.
5: Im Zentrum der christlichen Sicht des Menschen steht die großartige Aussage, dass Mann und Frau als Bild und Abbild des dreifaltigen Gottes geschaffen sind.
2: Heute Abend ab 18 Uhr bei uns die ganze Folge unserer Radioakademie und bei uns im Webradio ab 20.20 Uhr. 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Noch ein Hinweis auf unsere nächste Live-Übertragung mit Papst Leo XIV. Auf Deutsch. Morgen, Montag, 22. Juni, übertragen wir ab kurz vor 11 Uhr den Besuch von Papst Leo XIV. Am Sitz des Welternährungsprogramms WFP. 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Weitere Audios, Videos, Nachrichten aus dem Vatikan und der Welt bei uns im Internet www.radiovatikan.de. Hier im Studio verabschiedet sich Stefanie Stahlhofen. Vielen Dank fürs Zuhören und einen gesegneten Sonntag. 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
0: 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Guten Morgen Südtirol, heute ist Montag, der 22. Juni. Für Sie im Studio ist Florian Mayer.

0: Der 22. Juni ist heute. 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Der heilige Thomas Morus war nicht nur ein angesehener englischer Staatsmann, er ist auch der Verfasser des philosophischen Werks Utopia und war bekannt für seinen Humor, den er bis zu seinem Tod stets bewahrt hat. Weitere Heilige des Tages sind John Fisher, Paulinus von Nola und Eberhard der Erste von Salzburg. Mehr zu diesen Persönlichkeiten jetzt von Elisabeth Kiern.
1: Thomas Morus studierte in Oxford Rechtskunde und humanistische Wissenschaften. Nach parlamentarischer Tätigkeit und dem Weiterstudium in Löwen und in Paris trat Thomas in den Dienst von König Heinrich VIII. Und wurde Lord Kanzler. Aus Protest gegen die antikatholischen Bestrebungen des Königs legte Thomas 1532 sein Amt nieder. Er verweigerte auch die Anerkennung des Königs als Oberhaupt der Kirche Englands. Daraufhin wurde er 1534 verhaftet, seiner Güter enteignet und nach 15-monatiger Haft im Tower in London schließlich am 6. Juli 1535 enthauptet. Sein Kopf wurde zur Abschreckung am Stadttor ausgestellt, sein Leib in der St. Peter-Winkula-Kapelle am Tower bestattet. Thomas Morus ist Patron der Regierenden und der Politiker. John Fisher studierte in Cambridge und wurde 1495 zum Priester geweiht. Nach dem Studium blieb Fisher an der Universität und lehrte Theologie. 1504 wurde er zum Kanzler auf Lebenszeit ernannt und im selben Jahr weihte man ihn zum Bischof von Rochester. Er war dem Humanismus gegenüber aufgeschlossen und reformierte in dessen Geist die Universität von Cambridge. Fisher verurteilte die Reformation scharf und verfasste mehrere Schriften gegen Martin Luther. Er war auch ein beliebter Beichtvater, ein großer Prediger und Helfer der Armen. Nachdem sich Fisher 1534 gemeinsam mit Thomas Morus weigerte, das königliche Suprimat anzuerkennen, wurde auch er im Tower von London eingekerkert. Im Mai 1535 ernannte Papst Paul III. John Fisher zum Kardinal. Dennoch begann einen Monat später das Verfahren gegen Fisher. Er wurde des Hochverrats für schuldig befunden und hingerichtet. Paulinus von Nola stammte aus einer römischen Senatorenfamilie und war Statthalter in der Region Kampanien. Nach dem frühen Tod seines Sohnes zog sich Paulinus mit seiner Frau in die Pyrenäen zurück. 394 wurde er in Barcelona zum Priester geweiht. Später gründete er zusammen mit seiner Frau eine streng asketische klösterliche Gemeinschaft in Nola. Im Jahr 409 wurde Paulinus zum Bischof gewählt. Er sorgte sich um die Armen und linderte die durch den Einfall der Westgoten entstandene Not. Paulinus starb am 22. Juni 431. Eberhard war ab 1147, zur Zeit des seligen Hartmann von Brixen also, Erzbischof von Salzburg. Er war wohltätig und bemühte sich um ein sittlicheres Leben des Klerus. Im Investiturstreit zwischen Papst Alexander III. Und Kaiser Friedrich Barbarossa stellte er sich eindeutig auf die Seite des Papstes, blieb aber dennoch auch ein vom Kaiser geschätzter Vermittler. Eberhard starb am 22. Juni 1164.

0: Dominik Blanco war das. Es ist nur die Nacht. Jetzt ist es 6:30. Hier sind die Schlagzeilen.
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2: Guten Morgen, ich bin Sabrina Fleischmann. Der 79-jährige Anton Phil aus Seis ist bei einem Badeunfall am Völzer Weiher ums Leben gekommen. Seine Frau hatte gestern am späten Nachmittag Alarm geschlagen. Nach einer Stunde konnte der Mann von Tauchern der Feuerwehr nur mehr tot geborgen werden. Er hat vermutlich einen Herzinfarkt erlitten und ist dann ertrunken. Im Finchgau hat es am Abend gebrannt. Am Oberhof in Tromsberg oberhalb von Galsaun ist der Dachstuhl in Brand geraten. Die Feuerwehren konnten ein Übergreifen der Flammen auf Stall und Stadel verhindern. Es gibt auch keine Verletzten. Für die Maturantinnen und Maturanten geht es heute weiter mit der dritten und letzten schriftlichen Prüfung, jeweils in der Zweitsprache. Mitte der nächsten Woche beginnen dann die mündlichen Prüfungen. Nach dem Auftakt in der Schweiz gehen die Gespräche zwischen den USA und dem Iran weiter. Ziel ist es, innerhalb von 2 Monaten ein endgültiges Friedensabkommen zu erreichen. US-Präsident Trump hat unterdessen mit neuen Angriffen auf den Iran gedroht, wegen der Unterstützung der Hisbollah-Miliz im Libanon. Bei der Fußball-WM hat Kap Verde wieder überrascht mit einem 2:2 Unentschieden gegen Uruguay. Der Iran hat ein 0:0 gegen Belgien erreicht. Ägypten feiert hingegen einen 3:1 Sieg gegen Neuseeland.
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0: Albano und Romina Power, sempre, sempre. Sie hören Radio Grüne Welle und guten Morgen Südtirol. Jetzt ist es 6.40 Uhr, Zeit zum Kurzinnehalten. Sie hören heute Gedanken zum Tag von Stefan Kosinski. Er ist freier Mitarbeiter des katholischen Sonntagsblattes.
1: Guten Morgen, liebe Hörerinnen und Hörer. Schön, dass Sie mich heute bei meinem Gedanken zum Tag begleiten. Mein Gedanke zum Tag dreht sich heute um ein Thema, das sehr aktuell ist, nämlich vom Zwang, immer glücklich zu sein. Viele Menschen sind ja der Meinung, sie müssen immer glücklich, positiv und gut drauf sein. Glücklich zu sein scheint vielen geradezu wie ein Statussymbol. Diese Vorstellung kommt häufig auch aus dem Bereich der Lebenshilfe, wo Glücksgefühle, Optimismus und eine durchgängig positive Lebenshaltung oft zum obersten Ziel erklärt werden. Aber der Anspruch, immer gut drauf zu sein, ist doch sehr unrealistisch. Unser Wohlbefinden hängt von unzähligen Faktoren ab. Vom Wetter, von der Jahreszeit, von unserer Stressbelastung, von unserem Umfeld, von hormonellen Schwankungen oder sogar auch davon, was wir gegessen oder wie wir geschlafen haben. Wenn man sich aber dennoch immer gut fühlen will, jagt man einem Ziel hinterher, das sich nie ganz erreichen lässt. Wenn das dann eintritt, ist man meistens schlecht gelaunt und fühlt sich schnell unzulänglich, wenn dieses Gefühl nicht erreicht wird. Aber was bedeutet das für unseren Alltag? Vielleicht eher akzeptieren, dass nicht jeder Tag ein Hochglanztag ist? Gefühle sind nämlich vielfältig und sie gehören zum Menschsein dazu. Wir können aber auch lernen, mit ihnen zu leben, statt gegen sie anzukämpfen. Es ist also ganz okay, nicht immer gut drauf zu sein. Wichtig ist, wie wir damit umgehen und welche Unterstützung wir uns holen, wenn es nötig ist. Denn echtes Wohlbefinden entsteht durch die Balance zwischen Anspannung und Erholung, zwischen Erwartungen und Realität, zwischen Eigenständigkeit und Unterstützung durch andere. Mein Rat also an Sie: Bleiben Sie neugierig auf sich selbst und auf das, was Sie wirklich brauchen. In diesem Sinne wünsche ich Ihnen einen schönen Tag und bleiben Sie zuversichtlich.
0: Dankeschön, das war Stefan Kosinski. 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

0: Ein Oldie aus den 70ern zum Abschluss der ersten Stunde. Guten Morgen Südtirol hier auf Radio Grüne Welle. Das war Benny. Nun gibt's die Nachrichten aus der Redaktion des Südtirol-Journals sowie Informationen zu Wetter und Verkehr. Wir hören uns dann wieder im Anschluss daran, dann unter anderem auch mit den wöchentlichen Verbrauchernachrichten und anderem mehr. Bis gleich.
1: 10 vor 7.
2: Tod beim Schwimmen im Pfälzer Weiher. USA und Iran verhandeln weiter über einen Friedensplan. Das Wetter wird heute wieder schön und heiß. Ich bin Sabrina Fleischmann, guten Morgen.
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2: Am Pfälzer Weiher ist es gestern Abend zu einem tödlichen Badeunfall gekommen. Der 79-jährige Anton Phil aus Seis war mit seiner Frau zum Schwimmen an den Weiher gekommen. Als sie ihn nicht mehr gesehen hat, hat sie Alarm geschlagen. Es wurde eine große Suchaktion gestartet. Nach einer Stunde wurde der Mann gefunden. Er konnte aber von Tauchern der Feuerwehr nur mit Tod geborgen werden. Es wird vermutet, dass er einen Herzinfarkt erlitten hat und ertrunken ist. Brandalarm gab es am Abend am Finchger Sonnenberg. Am Oberhof in Trumsberg oberhalb von Galsaun ist der Dachstuhl in Brand geraten. Die Feuerwehren von Kasselbell, Galsaun und Schars konnten ein Übergreifen der Flammen auf Stall und Stadel verhindern. Das Vieh wurde aber vorsichtshalber ins Freie gebracht. Heute wird die Berufsfeuerwehr die Ermittlungen zur Brandursache aufnehmen. Heute heißt es wieder schwitzen für die Maturantinnen und Maturanten bei der dritten und letzten schriftlichen Prüfung. Zum Abschluss steht jeweils die Zweitsprache auf dem Programm. Mitte der nächsten Woche beginnen dann die mündlichen Prüfungen. Sie laufen bis zum 10. Juli. Die USA und der Iran haben sich selbst 60 Tage Zeit gegeben, um ein Friedensabkommen zu schließen. Die Verhandlungen dazu haben gestern in der Schweiz begonnen und sollen in dieser Woche auf Arbeitsebene weitergehen. Unter anderem werden Arbeitsgruppen zu Irans Atomprogramm und den westlichen Sanktionen eingerichtet. Uli Reitinger berichtet.
3: Es gab tatsächlich einige greifbare Ergebnisse. Und das, obwohl US-Präsident Trump aus der Ferne mit massiven Drohungen gegen Teheran dazwischenfunkte. Eingerichtet wurde ein eigener Gesprächskanal zur Straße von Hormuz und ein Forum zur Überwachung der Waffenruhe im Libanon. Die USA haben die Seeblockade iranischer Häfen aufgehoben und erste eingefrorene iranische Guthaben freigegeben. Außerdem haben beide Seiten einen Plan zum Wiederaufbau im Iran auf den Weg gebracht.
2: Wir schauen noch zur Fußball-WM. Außenseiter Kap Verde hat wieder überrascht mit einem 2:2 Unentschieden gegen Uruguay. Belgien hat gegen den Iran mit einem 0:0 enttäuscht. Ägypten feiert hingegen einen 3:1 Sieg gegen Neuseeland. Es wird wieder ein Hitzetag, gleich mehr zu den Temperaturen.
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2: Die Sonne gibt heute wieder Vollgas und heizt auf bis zu 36 Grad am Nachmittag. Dann bilden sich aber auch wieder Quellwolken und einzelne Gewitter. Jetzt in der Früh hat es in Brandsol schon 19 Grad, in Farn sind es 17, in Bruneck 13. Corvara meldet 12 und 12 Grad hat es auch in Ayers im Finchgau. Die Hitzewelle geht auch in den nächsten Tagen weiter.
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12: 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Schönen guten Morgen aus der Landesverkehrsmeldezentrale. Ich bin Manuel Scutellaro. Die Landesstraße zwischen Oberen und Niederwange ist heute von 8 bis 12 und von 13 bis 18 Uhr wegen Asphaltierungsarbeiten gesperrt. Die Umleitung erfolgt über die Saantaler Staatsstraße und den Ritten. Die Landesstraße Weidburg-Kastelruth bleibt wegen Sicherungs- und Aufräumarbeiten nach einem Moonabgang weiterhin gesperrt. Einbahnregelungen wegen Arbeiten gibt es im Passaital zwischen Riffieren und Saldaus, auf der Brenner Staatsstraße zwischen Brandsoll und Auer, in Gröden bei Pontives und auf der Gardertaler Staatsstraße bei Zwischenwasser. Und wegen eines Radrennens kommt es heute von ca. 8 bis 11.30 Uhr zwischen Vierschach, Innichen, Toblach und Gemerk zu zeitweiligen Sperren und Wartezeiten. Unterwegs, gute und sichere Fahrt.

Heute lade ich die Sonne zu mir ein. Niki war das hier bei Guten Morgen Südtirol und damit herzlich willkommen nun in der zweiten Stunde des RGW Radioweckers. Wir haben heute Montag, den 22. Juni und in Kürze gibt's hier bei uns die wöchentlichen Nachrichten für Verbraucherinnen und Verbraucher.

0: Vamos a la Playa, da wäre es jetzt ja natürlich besonders fein. Heute ist Montag, der 22. Juni. Wir haben jetzt für Sie die wöchentlichen Nachrichten für Verbraucherinnen und Verbraucher.
1: Fliegen in Europa wird transparenter und familienfreundlicher. Das Europaparlament und die EU-Mitgliedstaaten haben sich in Straßburg auf eine Reform der Fluggastrechte geeinigt. Wer künftig online nach Flügen sucht, soll Preise direkt inklusive Handgepäck angezeigt bekommen. Das soll versteckte Kosten verhindern und den Preisvergleich erleichtern. Außerdem wird festgeschrieben, dass Familien mit minderjährigen Kindern Sitzplätze nebeneinander ohne Aufpreis reservieren dürfen. Einen harten Streit gab es um die Entschädigungen bei Verspätungen. Die Mitgliedstaaten wollten die Hürden dafür anheben, das EU-Parlament verhinderte dies jedoch. Damit bleibt es dabei, hat die Airline die Verspätung selbst verschuldet, gibt es ab 3 Stunden Wartezeit Geld zurück. Je nach Flugstrecke sind das gestaffelt 250, 400 oder bis zu 600 Euro. Neu ist, dass Passagiere künftig einheitlich 9 Monate Zeit haben, um ihre Ansprüche geltend zu machen. Bis die neue Regelung in Kraft tritt, wird es aber vermutlich noch 1 bis 2 Jahre dauern.
0: Die italienische Verbraucherschutzorganisation Federconsumatori begrüßt das von der italienischen Wettbewerbsbehörde eingeleitete Verfahren gegen Apple. Apple soll nämlich fremden Cloud-Anbietern den Zugriff auf wichtige Systemkomponenten verwehren. Dadurch können Nutzer kein vollständiges Geräte-Backup bei Drittanbietern machen. Beim Apple-eigenen Dienst iCloud hingegen geht das problemlos. Die Behörde sieht darin einen unfairen Wettbewerbsvorteil und einen Verstoß gegen den europäischen Digital Markets Act.
1: Egal ob aus biologischer, konventioneller oder integrierter Produktion, rohe Früchte und Gemüse sollte man vor dem Essen immer waschen. Darauf verweist die Verbraucherzentrale Südtirol. Nur durch das Waschen lassen sich Partikel aus der Luft und möglicherweise vorhandene Keime, Rückstände und Verunreinigungen von der Oberfläche entfernen. Schätzungen der Weltgesundheitsorganisation zufolge erkranken jedes Jahr rund 600 Millionen Menschen infolge des Verzehrs von verunreinigten oder verdorbenen Lebensmitteln. 420.000 Menschen sterben jedes Jahr daran. Krankheitserregende Bakterien, Viren oder Parasiten sowie Rückstände und giftige Substanzen in Lebensmitteln sind für über 200 verschiedene Erkrankungen verantwortlich, darunter Durchfall, Vergiftungen, aber auch Krebs.
0: Die Einnahme von Magnesiumpräparaten ist für gesunde Erwachsene in der Regel überflüssig und birgt sogar Risiken. Das zeigt eine aktuelle Untersuchung des Magazins Ökotest. Demnach ist jedes zweite der 28 getesteten Produkte überdosiert. Die Folge von zu hoher Dosierung sind vor allem Magen-Darm-Beschwerden wie zum Beispiel Durchfall. Zudem wiesen die Tester in vielen Präparaten umstrittene Zusatzstoffe nach, darunter Süßstoffe und das potenziell krebserregende Talkum. Laut Experten lässt sich der Magnesiumbedarf bei einer ausgewogenen Ernährung problemlos über normale Lebensmittel decken. Experten der Uni Frankfurt haben auch die Studienlage zur Wirkung von Magnesium gegen Krämpfe beurteilt. Ihr überraschendes Fazit lautet: Magnesiumpräparate sind nicht für die Prävention von Muskelkrämpfen geeignet. Auch wenn sie frei erhältlich sind, sollte eine gezielte Einnahme von Magnesiumpräparaten immer vorab ärztlich abgeklärt werden. Und das waren die heutigen Verbrauchernachrichten hier auf Radio Grüne Welle. Die nächste Ausgabe gibt's in einer Woche.
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20 nach 7 ist es jetzt zu hören, Radio Grüne Welle und guten Morgen Südtirol am Montag. Heute haben wir den 22. Juni und nun blicken wir auf unser historisches Kalenderblatt. Was geschah so alles an einem 22. Juni? Am 22. Juni 1994 trat Russland der NATO-Partnerschaft für den Frieden bei. Nach mehr als 12-jähriger Amtszeit verabschiedete sich am 22. Juni 1984 der Niederländer Joseph Loons als NATO-Generalsekretär. Sein Nachfolger wurde der Brite Lord Carrington. In Südjemen übernahm am 22. Juni 1969 der radikale marxistische Flügel der regierenden Befreiungsfront die Macht. Der neue Präsident Salem Robaya Ali ließ die ausländischen Banken und Unternehmen verstaatlichen. Das Musiklabel Columbia stellte am 22. Juni 1948 die erste Langspielplatte mit 33 1/3-Umdrehungen pro Minute vor. Diese Schallplatten aus Polyvinylchlorid verdrängten ziemlich schnell die bis dahin üblichen Shellac-Platten. Die Deutsche Nationalversammlung billigte am 22. Juni 1919 unter Vorbehalten die Unterzeichnung des Versailler Friedensvertrags. Die Siegermächte lehnten jegliche Änderung des Vertragstextes ab. Die US-Republikaner nominierten am 22. Juni 1904 auf ihrem Parteitag in Chicago den amtierenden Präsidenten Theodore Roosevelt zum Kandidaten für die Präsidentschaftswahlen. Als Nachfolger von Graf Sigismund Schrattenbach wurde am 22. Juni 1772 Graf Hieronymus Colloredo, letzter souveräner Fürsterzbischof von Salzburg. Und am 22. Juni 1338 wurde das Ätschtal von einer verheerenden Heuschreckenplage heimgesucht. Die Tiere fraßen praktisch alles kahl. Soweit unser Blick auf das heutige historische Kalenderblatt, nachzulesen auch auf unserer Homepage unter rgw.it.

0: waren Bur und ein graues Haar. Jetzt ist es 7:30 her, sind die Schlagzeilen.
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2: Guten Morgen, ich bin Sabrina Fleischmann. In Tromsberg am Finchger Sonnenberg sind die Feuerwehren weiter im Einsatz. Am Oberhof oberhalb von Galsaun laufen noch die Nachlöscharbeiten. Der Brand war gestern im Wohnhaus ausgebrochen, Stall und Stadel konnten gerettet werden. Der 79-jährige Anton Phil aus Seis ist bei einem Badeunfall am Völser Weiher ums Leben gekommen. Seine Frau hatte gestern am späten Nachmittag Alarm geschlagen. Nach einer Stunde konnte der Mann von Tauchern der Feuerwehr aber nur mehr tot geborgen werden. Es wird vermutet, dass er infolge eines Herzinfarktes ertrunken ist. Für die Maturantinnen und Maturanten steht heute die dritte und letzte schriftliche Prüfung auf dem Programm, jeweils in der Zweitsprache. Mitte der nächsten Woche beginnen dann die mündlichen Prüfungen. Nach dem Auftakt in der Schweiz gehen die Gespräche zwischen den USA und dem Iran weiter. Ziel ist es, innerhalb von 2 Monaten ein endgültiges Friedensabkommen zu erreichen. Bei der Fußball-WM hat Kap Verde wieder überrascht mit einem 2:2 Unentschieden gegen Uruguay. Der Iran hat ein 0:0 gegen Belgien erreicht. Ägypten feiert einen 3:1 Sieg gegen Neuseeland.
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7.39 Uhr ist es nun. Sie hören Radio Grüne Welle und guten Morgen Südtirol am 22. Juni. Hier ist nun der Blick auf die heutigen Veranstaltungstipps. Im Rahmen der Klangfeste auf Schloss Runkelstein in Bozen gibt es heute ab 20.30 Uhr ein Konzert mit Bozen Brass. Mit seinem Programm Crossroads führt das Ensemble an die Schnittstellen von Klassik aus Jazz, Oberkleiner und zeitgenössischen Grooves und andere mehr. Das Ludus Quartett spielt heute ab 21 Uhr im Kulturhaus in Seis am Schlern. Auf historischen Instrumenten gespielt gelangen Werke von Nardini, Cambini und Boccherini zur Aufführung. Im Filmclub Bozen läuft heute um 17.30 Uhr der niederländische Film The North, der beim Trento Filmfestival mit dem Filmpreis der Stadt Bozen, dem Goldenen Enzian, ausgezeichnet wurde. Ab 18 Uhr ist heute der spanische Film Amarga Navidad zu sehen. Dieser spanische Streifen von Pedro Almodóvar wird in Originalsprache mit italienischen Untertiteln vorgeführt. Um 18.30 Uhr sehen Sie den griechisch-ungarischen deutschen Film Hen, Storia di una gallina. Auch diesen Film gibt es heute in Originalfassung mit italienischen Untertiteln zu sehen. Um 20 Uhr läuft heute im Filmclub Bozen die Reisedoku Same Sun mit dem Fahrrad durch Afrika. Wiebke Lühmann, die in 430 Tagen mit dem Fahrrad von Freiburg in Deutschland bis an das Kap der Guten Hoffnung in Südafrika geradelt ist, wird heute bei der Filmvorführung anwesend sein. Um 20.15 Uhr läuft im Filmclub Bozen der italienische Film Gioia Mia und ab 20.30 Uhr sehen Sie heute den französischen Streifen Allora Balliamo, mit dem in diesem Jahr das Filmfestival von Cannes eröffnet wurde. Und das waren nun die Veranstaltungstipps für den heutigen Montag.

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0: Aua, war das, und Leben ist schön. Sie kennen das vielleicht, das Wetter schlägt um oder es weht der Wind und Sie haben einfach, wenn das so ist, Kopfschmerzen. Seien Sie beruhigt, damit sind Sie nicht allein. Etwa 60% der Menschen leiden lediglich unter dem Gewitter im Kopf, das sich als Hämmern, Ziehen oder auch Bochen äußern kann. Eine dieser Formen ist auch die Wetterfühligkeit, auch Wetterkopfschmerz genannt. Hören Sie mehr dazu von der Apothekerin Maria-Luise Meyer.
1: Viele Menschen wissen bereits, wann das Wetter umschlägt. Das sind vor allem Migränepatienten, die häufig auf Wind reagieren, auf Föhn oder auf Tiefdruck. Oder auch Personen, die sehr empfindlich sind, die reagieren auch auf Tiefdruck und haben dann Kopfschmerzen. Das ist physikalisch zu erklären, weil eben dieser Tiefdruck vorherrscht. Wetterfühligkeit kann man leider schlecht vorbeugen. Das heißt, man versucht dann immer alle anderen Trigger oder Auslöser zu vermeiden. Man wird nicht gerade Schokolade, Nüsse essen oder ins China-Restaurant gehen oder eben, wo man weiß, dass man unverträglich ist und deshalb Kopfschmerzen bekommt. Also Wetter kann man nicht beeinflussen, alle anderen Faktoren schon. Deshalb ist es wichtig, alle anderen Dinge auszuschließen. Wetterfühligkeit kann auch mit dem Blutdruck zu tun haben, also vor allem beim niederen Blutdruck kann es auch zu Kopfschmerzen kommen. Damit das Blutvolumen aufgefüllt wird, kann man eben viel trinken und gewisse Stoffe einnehmen, wie zum Beispiel Weißdorntropfen mit ein bisschen Kampfer, wenn man eben unter niederen Blutdruck leidet.
2: Auch ein schwacher Kreislauf kann Kopfschmerzen verursachen, Frau Meyer.
1: Das beobachten wir vor allem bei jungen Frauen. Dieser schwache Kreislauf kann angeregt werden, eben durch Kneippanwendungen, also Warm-Kalt-Waschungen oder Sport oder viel Trinken oder und gewisse Stoffe einnehmen, die den Kreislauf anregen, wie zum Beispiel Ginseng oder Weißdorntropfen mit etwas Kampfer. Außerdem sollte auf den Elektrolythaushalt wiederum geachtet werden, denn der Kreislauf ist sehr stark abhängig von Elektrolythaushalt. Einen Kreislauf kann man auch in Schwung bringen durch Bitterstoffe. Das regt die Leber an und die Galle, die sind auch beteiligt an Kreislaufregulation.
2: Also grundsätzlich sollte man ja auf Hausmittel oder auf natürliche Mittel zur Behandlung von Kopfschmerz zurückgreifen. Wenn es aber nicht anders geht, Frau Meyer, welche Art von Schmerzmittel hilft bei welcher Art von Kopfschmerz?
1: Nicht jedes Schmerzmittel hilft bei jeder Art von Kopfschmerz. Es ist vielfach, dass eben das falsche Schmerzmittel eingenommen wird. Zum Beispiel bei einem Katerkopfschmerz sollte man auf keinen Fall Paracetamol einnehmen, da es über die Leber abgebaut wird, sondern eher Acetylsalicylsäure, also Aspirin oder Ibuprofen. Bei dem Spannungskopfschmerz kommt es darauf an, welches die Ursache von Spannungskopfschmerz ist. Zum Beispiel bei einer Nackenverspannung eignet sich besser Diclofenac oder Naproxen oder auch Ibuprofen. Bei Fieber eignet sich besser Dachipirina. Bei Kindern verwendet man vor allem Paracetamol oder Ibuprofen, aber immer auf Rücksprache vom Arzt oder Apotheker.
0: Das war die Apothekerin Frau Dr. Maria-Luise Meyer. Übrigens gibt es 252 verschiedene Arten von Kopfschmerz. Rund 60% der Menschen leiden lediglich unter Kopfweh und sogar jede vierte regelmäßig. Damit zählt der Kopfschmerz neben Rückenschmerzen zu den häufigsten Leiden der Bevölkerung.

0: 10 vor 8.
1: Umweltschutzgruppe Finchgau fordert mehr Maßnahmen gegen Verkehr auf Passstraßen. Großer Schaden bei Brand in Trumsberg. Das Wetter lässt uns heute wieder schwitzen. Ich bin Sabrina Fleischmann, guten Morgen.
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1: Die Umweltschutzgruppe Finchgau begrüßt das Aus für Motorsportveranstaltungen auf den Passstraßen. Dieser Beschluss der Landesregierung sei ein Schritt in die richtige Richtung, denn der sogenannte Spaßverkehr belastet die Natur und die Menschen. Jetzt müssten aber weitere Maßnahmen folgen. Die Umweltschutzgruppe fordert unter anderem regelmäßige Verkehrskontrollen und einen weiteren Ausbau der öffentlichen Verkehrsmittel. Die neuen Elektrozüge auf der Finchgau-Bahn seien ein wichtiger Fortschritt. In Zukunft müssten auch die Busverbindungen in die Täler und auf die Pässe ausgebaut werden. In Trumsberg am Finchgau-Sonnenberg sind die Feuerwehren weiter im Einsatz. Der Brand am Oberhof ist weitgehend gelöscht. Jetzt muss aber noch der Dachstuhl abgetragen werden, um eventuelle letzte Glutnester zu finden. Außerdem muss die Stromversorgung für Stall und Stadel wiederhergestellt werden. Im Haus ist eine Wohnung komplett zerstört, bei der zweiten ist großer Sachschaden entstanden. Die Familien haben aber die Möglichkeit für eine andere Unterkunft. Die Berufsfeuerwehr wird heute die Ermittlungen zur Brandursache aufnehmen. Ein 61-jähriger Bozen hat einen Unfall auf der Reschenbrücke vom Freitagabend nicht überlebt. Giampiero Costalli war mit seinem Scooter frontal gegen ein Auto geprallt und wurde mit lebensgefährlichen Verletzungen ins Krankenhaus eingeliefert. Dort ist er gestern verstorben. In Großbritannien kündigt sich angeblich ein politischer Paukenschlag an. Der britische Premierminister Keir Starmer steht unter Druck, nachdem sein Parteikollege und größter Rivale Andy Burnham ins Parlament eingezogen ist. Britische Medien schreiben, dass Starmer schon heute seinen Rücktritt bekannt geben könnte. Was ist da dran, Philipp Detlefs?
2: Seit Wochen steht Starmer unter Druck. Laut britischen Medien zieht der Premierminister nun die Konsequenzen aus dem schwindenden Rückhalt in den eigenen Reihen. Angedacht ist demnach kein sofortiger Rücktritt, sondern ein Zeitplan für seinen Abgang. Sollte er nicht selbst zurücktreten, ist davon auszugehen, dass Burnham ihn als Parteivorsitzenden herausfordern und dann als Premierminister ablösen würde.
1: In Turin hat eine Frau ihre 13-jährige Tochter und dann sich selbst getötet. Die 19-jährige Tochter hat die beiden in der gemeinsamen Wohnung gefunden. Die Frau lebte mit den zwei Töchtern alleine. Die Sonne heizt heute wieder kräftig auf. Mehr zu den Temperaturen hören Sie gleich.
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1: Es wird heute wieder ein heißer Sommertag mit bis zu 36 Grad am Nachmittag. Auch einzelne Gewitter können sich wieder bilden. Aktuell hat es bei der Leimburg schon 22 Grad, in Meran sind es 21, beim Kloster Marienberg im Finchgau zeigt das Thermometer auf 19. In Benz im Sauntal ist es bei 13 Grad noch etwas kühler. Die Hitzewelle geht auch in den nächsten Tagen weiter. Die Gewittergefahr wird abnehmen.
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2: Guten Morgen aus der Landesverkehrsmeldezentrale wünscht Renate Stauder. Die Landesstraße Klobenstein-Niederwangen ist zwischen Oberin und Niederwangen von 8 Uhr bis 12 Uhr und von 13 Uhr bis 18 Uhr wegen Asphaltierungsarbeiten gesperrt. Die Umleitung erfolgt über die Sarntaler Staatsstraße und den Ritten. Eine Einbahnregelung wegen Arbeiten gibt es unter anderem auf der Brenner Staatsstraße zwischen Auer und Brandzoll, auf der Gardachtaler Staatsstraße bei Zwischenwasser und auf der Passeirer Staatsstraße zwischen Riffian und Salthaus. Die Landesstraße Weidburg-Kastelruth ist zwischen der Abzweigung Dissens und der Abzweigung St. Oswald nach Murenabgängen weiterhin gesperrt. Wegen des Radrennens durch Transalp kommt es von ca. 8 Uhr bis 11.30 Uhr zwischen Winnebach, Vierschach, Inchen, Doblach und Gemerk zu zeitweiligen Sperren und Wartezeiten. Gute Fahrt!

Christian Franke und Eduard Simone waren das, der Apfelbaum. Es ist jetzt ganz genau 8 Uhr. Wir haben heute Montag, den 22. Juni. Noch einmal wünsche ich Ihnen jetzt einen schönen guten Tag. Herzlich willkommen hier bei Radio Grüne Welle in der mittlerweile dritten und auch schon letzten Stunde. Guten Morgen, Südtirol. In Kürze gibt's den Trödelmarkt.

0: Die Spider-Murphy-Gang, Sommer in der Stadt. Guten Morgen, Südtirol, 8:07 ist es jetzt. Wir öffnen nun unseren Kleinanzeiger, den Trödelmarkt. Hier ist Kollegin Claudia Meierhofer mit den heutigen Angeboten.
1: Ein Sommerkleid Größe XL oder XXL sowie kurze Damenhosen werden zu schenken gesucht. Telefon 346 23 13 361. Ein Nadelkissen wird zu schenken gesucht. Rufen Sie an unter 347 96 54 389. Eine kleine Getreidemühle wird gesucht. Telefon 327 22 10 883. Im Bezirk Lana wird das Buch Wanderbabys gesucht. Entweder die Ausgabe 60 Wanderungen mit dem Kinderwagen in Südtirol oder die Ausgabe 51 Wanderungen mit dem Kinderwagen. Telefon 347 87 82 648. Eine Nachtkästchenlampe mit Blumenmuster wird verkauft. Eine Fritteuse wird gegen freiwillige Spende abgegeben. Kochbücher und verschiedene CDs werden verschenkt. Telefon 346 23 13 361. Maurerstützen und Bretter sind im Bustertal zu verkaufen. Telefon 347 23 41 801. Besteck mit hellblauem Griff, 10 Löffel, 10 Gabeln, 10 Messer werden verkauft. Auf Wunsch gibt's Fotos per WhatsApp. Telefon 347 89 00705 und die Zone ist Eisacktal. Felgen für einen Ford Fiesta Baujahr 2024 werden gegen freiwillige Spende abgegeben. Telefon 348 08 67 424. Ein fast neuer Akkumäher mit Zusatzfaden, aber ohne Akku, ist um 50 Euro zu verkaufen. Telefon 348 35 29 365. Sehr günstig abzugeben ist in Untermais ein digitales Heizungsmodul. Es funktioniert einwandfrei und war nur als Reservegerät für Reparaturkontrolle gedacht. Telefon 0473 23 24 15 oder 333 61 40 154. Im Finchgau wird ein Surfboard mit Anzug verkauft. 327 95 39 644. Zwei Lädli für Einzelbetten werden verschenkt. Rufen Sie an unter 333 39 88 656. Im Unterland wird ein Rasenmäher mit Seilspule sehr günstig abgegeben. Außerdem ein Holzherd in optimalem Zustand. Er ist 1 Meter breit und 65 cm tief. Sowie ein schwarzes E-Bike für Damen wird ebenfalls abgegeben. Rufen Sie an unter 333 84 95 367. Drei Paar nagelneue Wanderschuhe Größe 38 in den Farben Blau, Rot und Grau werden um 30 Euro pro Paar verkauft. Bitte wenden Sie sich abends an die Nummer 0472 84 70 52. Wegen nicht gebrauchsgünstig verkauft werden ein Bandrechen, eine Brechmaschine für Getreide, ein neuwertiger Gasgrill, zwei sehr alte Haustüren mit Schloss und ca. 50 Stück 6 Meter lange Beregnungsstangen und eine Pumpe für einen Traktor. Die Rufnummer 348 87 26 354. Und wir kommen noch zu verschiedenem. Gesucht wird eine Mitfahrgelegenheit ab Mühlbach nach Meranzen ab 6 Uhr in der Früh, Mittwoch, Donnerstag und Freitag. Telefon 333 28 24 220. Und eine 30-Jährige sucht einen verständnisvollen, ehrlichen Partner. Er sollte nicht älter als 35 Jahre alt sein. Sie ist im Raum Wipptal zu Hause, wo sie auch bleiben möchte. Telefon 349 33 46 000.
0: Dankeschön, Claudia. Das waren die heutigen Trödelmarktanzeigen. Wenn auch Sie eine Anzeige für den Trödelmarkt aufgeben möchten oder wenn Sie noch Fragen zu den eben gehörten Anzeigen haben, dann können Sie sich gerne bei uns da melden unter der Rufnummer 0471 30 00 92. 0471 30 00 92. Sie können die Anzeigen natürlich auch direkt per E-Mail schicken an info@rgw.id oder von unserer Homepage aus aufgeben unter unter www.rgw.it. Da gibt's alle eben gehörten Anzeigen zum Nachlesen. Private Verkaufsanzeigen, Kaufgesuche und Stellengesuche im Trödelmarkt sind kostenlos.

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0: Simone war das. Sie hören Radio Grüner Welle und guten Morgen Südtirol. 20 nach 8 ist es jetzt und wir schauen uns nun das Wetter in Südtirol an. Das zeigt sich heute Morgen wieder von seiner schönen und sommerlichen Seite. Blauer Himmel heute früh über weiten Teilen Südtirols. Wie es weitergeht in den nächsten Stunden und Tagen, das erfahren wir nun direkt aus dem Landeswetterdienst.
1: Grüß Gott und einen schönen guten Morgen. Eine Hitzewelle hat weite Teile Europas fest im Griff, ganz besonders den Westen. Von Spanien bis nach Frankreich hinauf werden dieser Tage über 40 Grad gemessen. Bei uns wird es nicht ganz so heiß, in Südtirol werden keine neuen Rekordtemperaturen erreicht. Aber die Dauer der Hitze ist für Juni dann doch recht ungewöhnlich. Die ganze Woche bleibt es nämlich heiß, mit Temperaturen im Raum Bozen von 35 Grad und mehr. Und selbst in den höheren Gemeinden um 1000 Meter werden es auch um die 30 Grad. Eine Abkühlung ist vorerst nicht in Sicht. Diese gibt es höchstens in Form von kleineren Gewittern heute und morgen, jeweils am Nachmittagabend, aber nur stellenweise vereinzelt. Ab Mittwoch geht die Gewitterneigung dann noch weiter zurück. Das waren die aktuellen Aussichten mit Dieter Peterlin.

0: Rupert Holmes und sein Piña Colada Song. Guten Morgen, Südtirol. Es ist jetzt gleich 8:30. 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Hier sind die Schlagzeilen.
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2: Guten Morgen, ich bin Sabrina Fleischmann. Ein Brand in Tromsberg am Finchker Sonnenberg hat großen Schaden angerichtet. Das Wohnhaus des Oberhofes ist zum Teil zerstört, Stall und Stadel konnten hingegen gerettet werden. Die Umweltschutzgruppe Finchgau begrüßt das Verbot für Motorsportveranstaltungen auf den Passstraßen, das die Landesregierung beschlossen hat. Das sei ein Schritt in die richtige Richtung. Weitere Maßnahmen müssten aber folgen, sagt die Umweltschutzgruppe. Ein 61-jähriger Bozener hat einen Unfall vom Freitagabend nicht überlebt. Giampiero Costalli war auf der Reschenbrücke mit seinem Scooter frontal gegen ein Auto geprallt und wurde ins Krankenhaus eingeliefert. Dort ist er gestern verstorben. In Innsbruck ist in der Nacht ein Juweliergeschäft ausgeraubt worden. Die Täter sind mit einem Auto gegen das Schaufenster gefahren, um in das Geschäft einzudringen und die Vitrinen leer zu räumen. Wie viel Schmuck sie erbeutet haben, ist noch nicht bekannt. In Großbritannien könnte Premierminister Keir Starmer heute über seinen Rücktritt entscheiden. Er ist politisch schwer angeschlagen und hat auch in den eigenen Reihen den Rückhalt verloren.
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0: Haben Sie sich auch schon einmal gefragt, wie Südtirol eigentlich früher geschmeckt hat? Zu einer Zeit, als noch ganz ohne Schnickschnack gekocht wurde, sondern ehrlich, saisonal und genau mit dem, was Hof, Garten oder der kleine Dorfladen so hergaben. Dazu gibt es nun ein Kochbuch, das die Südtiroler Bäuerinnenorganisation und die Seniorenvereinigung im Südtiroler Bauernbund herausgebracht haben. Es trägt den Titel Von Generation zu Generation – Südtiroler Bauernküche. Über die karge Einrichtung der Küche auf dem Hof hören Sie nun die Landesbäuerin Antonia Ecker.
1: Ja, und mit der Einrichtung der Küche hängt auch die Zusammenhalt der Rezepte zusammen, weil natürlich mit einer einfachen Küche kannst du auch einfach kochen. Es sind auch viele Rezepte dabei, wo man etwas lang kochen muss, das ist möglich gewesen, aber man hat ja keinen Garofen und nichts gehabt, man hat einen offenen Herd teilweise gehabt und wo der Rauch noch in der Kuchel war, nicht? Und das hat sich noch mit der Zeit ein bisschen verändert, bis jetzt der modernen Küche jetzt also auf. Aber manche Rezepte muss man allem noch gleich kochen wie damals, nicht? Ein Blend muss man mit einem Feuer kochen, tut man sich viel höher auf einen Elektroherd. Aber es geht auch mit den modernen Mitteln, nicht? Aber ich glaube, es ist schon wichtig, dass man diese Geschichte auch mitgeben kann, damit man auch ein bisschen Heimat miterlebt und dass es vielleicht auch ein bisschen Zufriedenheit in den Menschen weitergibt. Weil man merkt alleweil, es soll immer mehr und mehr sein und eigentlich die Menschen früher seien auch mit einfachen Dingen, mit einem einfachen Essensplan sehr zufrieden gewesen. Was vielleicht früher ist gewesen, dass man miteinander gekocht hat, dass es viele gebraucht hat, um dieses Essen herzurichten. Sehen wir einmal zum Beispiel die Verarbeitung von Fleisch. Das war ja eine ganze Zeremonie für den ganzen Hof. Und das war wirklich, es hat alle gebraucht, um das alles zu verarbeiten. Oder zum Beispiel im Kopfen machen, da hat es auch viele Frauen gebraucht, die da zusammengeholfen haben. Und das hat man eigentlich auf bestimmte Festtage hingemacht. Eben, da sind auch viele Rituale mit dem Essen miteinander verbunden. Und ich glaube, auf das soll man sich auch wieder zurückbesinnen und da die wieder ein bisschen leben. Ich glaube, das tat auch in den Familien gut, wenn man das auch oft miteinander kocht und miteinander genießt.
2: Mhm. Und du hast auch gerade die Zufriedenheit angesprochen. Ist das vielleicht auch so einer von den Werten, abseits des Kochens, die du den Leserinnen und Lesern des Buches auch noch mitgeben möchtest?
1: Ja, ich möchte es schon mitgeben, dass wirklich die Menschen früher mit dem Wenigen ganz glücklich waren, relativ glücklich waren. Sicher, es hat Armut gegeben, aber gerade auf den Höfen raus haben sie mit dem wenigen, was sie gehabt haben, oft auch tolle Gerichte gemacht, dass man sich oft direkt wundert. Nicht? Mhm. Waren die Menschen schon kreativ und dass sie das einfach auch so weitergeben haben. Und das möchte man auch weitergeben, weil es sind wirklich ganz wenige Rezepte, wo es viele Zutaten braucht.
2: Mhm. Not macht einfach auch oft erfinderisch. Wenn Heinz, der junge Mensch, dieses Buch aufschlägt, was ist denn so die wichtigste Botschaft, die Sie beim Nachkochen vielleicht mitnehmen sollten?
1: Ja, dass man ein gutes Lebensmittel wählt und dass man das kocht, was saisonal typisch ist. Man kann einen Zigorisalat nicht im Winter machen, zum Beispiel, oder eine Salbeikirchel. Muss man machen im Frühjahr, wenn es da ist. Nicht? Und das sind halt auch Zutaten, die auch für die Gesundheit in dem Moment oft ausgleichend waren. Nicht? Und der Zigori war bitter und der hat noch ein bisschen gereinigt nach dem Winter. Und im Winter hat man Sauerkraut gehabt, das hat ein bestimmtes Ferment gehabt, was auch die Magentätigkeit umgeregt hat und auch, wie man sich auch Gedanken gemacht hat, Fleisch haltbar zu machen durchs Räuchern. Nicht? Natürlich ist es nicht allem das Gesündeste, aber man hat so halt versucht, auch die Sachen länger zu erhalten. Nicht? Aber wichtig ist schon die Saisonalität, die da eben im Buch drinnen ist und eben auch teilweise auch auf die Wiederverwertung. Weil es sind auch viele Rezepte oder einige Rezepte, wo man eben Brot anders verwendet, nicht im Knödel oder im Scheiterhaufen. Da wird altes Brot verwertet, nicht? Oder ein Roggenbrot im Buchweizen, in Schwarzblende, in den Knödel. Ich sage, dass man wirklich nichts wegschmeißen muss.
0: Sagt die Landesbäuerin Antonia Ecker. Die Südtiroler Bäuerinnenorganisation und die Seniorenvereinigung im Südtiroler Bauernbund haben hier einen echten kulinarischen Schatz gehoben. Das Kochbuch Von Generation zu Generation enthält in 7 liebevoll gestalteten Kapiteln Suppen, Vorspeisen, Knödel, Fleisch und Innereien sowie Krapfen, Süßes und Brot. Das ausführliche Gespräch mit Antonia Ecker gibt's hier auf Radio Grüne Welle am nächsten Montag, dem 29. Juni ab 18 Uhr zu hören.

gleich ist es 8.46 Uhr. Um 10 vor 9 gibt es hier auf Radio Grüne Welle die nächsten Nachrichten. Um 9 Uhr übertragen wir dann live aus dem Bozener Dom die Heilige Messe und danach erwartet Sie meine Kollegin Claudia Meierhofer mit Musik und vielen interessanten Themen in unserem Vormittagsprogramm. Und wir hören uns wieder morgen in der Früh zu Guten Morgen Südtirol. Es verabschiedet sich Florian Mayer. Dankeschön im Namen des ganzen Teams fürs Zuhören. Einen angenehmen und erfolgreichen Montag wünsche ich Ihnen. Machen Sie es gut. Auf Wiederhören.

0: 10 vor 9.
1: Großer Schaden bei Brand am Finchgau Sonnenberg. Verbot von Motorsportveranstaltungen geht für Umweltschützer noch nicht weit genug. Das Wetter wird wieder heiß heute. Ich bin Sabrina Fleischmann, guten Morgen.
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1: In Tromsberg am Finchgau Sonnenberg sind die Feuerwehren weiter im Einsatz. Der Brand am Oberhof ist gelöscht, aber jetzt muss noch der Dachstuhl abgetragen werden, um eventuelle letzte Glutnester zu finden. Außerdem werden die Feuerwehrleute gemeinsam mit Handwerkern versuchen, die Stromversorgung für Stall und Stadel und die Kühlzellen wiederherzustellen. Verletzt wurde niemand bei dem Brand, aber der Schaden ist groß, Stefanie Terzer.
2: Ja, im Haus ist eine Wohnung komplett zerstört worden, bei der zweiten ist großer Sachschaden entstanden. Die Familien haben aber die Möglichkeit, auf andere Wohnungen auszuweichen. Stall und Stadel konnten gerettet werden. Feuerwehrkommandant Georg Tapainer spricht von einem kleinen Wunder, weil alles sehr eng zusammengebaut ist und die Zufahrt nach Tromsberg lang ist. Nachbarn und Feuerwehrleute aus Tromsberg haben aber durch ihr schnelles Eingreifen Schlimmeres verhindert. Ein großes Glück war auch, dass es windstill war und genug Löschwasser zur Verfügung stand, sagte uns der Feuerwehrkommandant. Die Berufsfeuerwehr wird heute die Ermittlungen zur Brandursache aufnehmen.
1: Die Umweltschutzgruppe Finchgau begrüßt das Aus für Motorsportveranstaltungen auf den Passstraßen. Dieser Beschluss der Landesregierung sei ein Schritt in die richtige Richtung, denn der Spaßverkehr belastet die Natur und die Menschen. Jetzt müssten weitere Maßnahmen folgen, sagt die Umweltschutzgruppe. Sie fordert unter anderem regelmäßige Verkehrskontrollen und einen weiteren Ausbau der öffentlichen Verkehrsmittel. Die Bergrettung Ahrental hat einen neuen Sitz. Er befindet sich hinter der Mittelschule in St. Johann und ist gestern offiziell eröffnet worden. Das Gebäude hat 2,5 Millionen Euro gekostet und wurde vom Land und von den Gemeinden Ahrental und Prettau gemeinsam finanziert. In Innsbruck ist in der Nacht ein Juweliergeschäft ausgeraubt worden. Drei maskierte Täter waren mit einem Auto gegen das Schaufenster gefahren, um in das Geschäft einzudringen. Sie haben die Vitrinen leergeräumt und sind geflüchtet. Derzeit läuft die Fahndung in und um Innsbruck. Wie viel Schmuck sie erbeutet haben, ist noch nicht bekannt. In Großbritannien konnte Premierminister Keir Starmer heute über seinen Rücktritt entscheiden. Er ist politisch schwer angeschlagen und hat auch in den eigenen Reihen den Rückhalt verloren. Von mehreren Seiten wurde ihm der Rücktritt bereits nahegelegt. Starmer war erst vor 2 Jahren ins Amt gewählt worden. Mit viel Sonne geht's durch den Vormittag. Die weiteren Wetteraussichten gleich.
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1: Die Sonne strahlt vom blauen Himmel. Am Nachmittag kommen dann ein paar Quellwolken dazu und auch einzelne Gewitter sind wieder möglich. Es wird heiß mit bis zu 36 Grad. Aktuell hat es in Meran und bei der Leimburg 24 Grad. In Eyers im Finchgau sind es 21. Oberfintel meldet 19, in Pfelders sind es ebenfalls 19 und in Flerschweden kühlere 14 Grad gemessen. Auch in den nächsten Tagen geht das schöne und heiße Sommerwetter weiter.
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6: Daniel Hofer begrüßt Sie aus der Landesverkehrsmeldezentrale. Wegen der zweiten Etappe des Radrennens Tour Transalp Silian Falcade kommt es ab 8 Uhr auf folgender Strecke zu zeitweiligen Sperren. Start in Silian um 9 Uhr, Winnebach, Vierschach, Innichen, Doblach, Gemerk, Cortina, Passo Giau, Passo Staulanza, Passo Duran, Agordo, Cencenighe mit Ankunft in Falcade gegen 17.30 Uhr. Auf folgenden Straßen kommt es zu Verzögerungen wegen Arbeiten. Auf der Brenner Staatsstraße nördlich von Auer sowie nördlich von Farn, auf der Grüner Staatsstraße zwischen Weidburg und Pontives bei Brembach und auf der Gardertaler Staatsstraße bei Zwischenwasser. Die Landesstraße zwischen Oberinn und Niederwangen ist von 8 bis 12 und von 13 bis 18 Uhr wegen Asphaltierungsarbeiten gesperrt. Umleitung über Klobenstein, Bozen. Auch die Landesstraße Sauders in Philanders ist wegen Arbeiten gesperrt. Die Umleitung ist ausgeschildert. Gute und sichere Fahrt.

0: Es ist 9 Uhr, Sie hören Radio Grüne Welle. Wir schalten nun live in den Bozner Dom und übertragen von dort die Heilige Messe.
1: Wir beginnen den Gottesdienst mit dem Lied Nummer 423 und nach der Lesung den Antwortpsalm 981.

0: Im Namen des Vaters und des Sohnes und des Heiligen Geistes. Der Herr sei mit euch. Liebe Schwestern und Brüder in Jesus Christus, herzlich willkommen zu diesem Gottesdienst. Im heutigen Evangelium hören wir, wie Jesus seine Jünger lehrt: Richtet nicht, damit ihr nicht gerichtet werdet. Er sagt klipp und klar: Wir wollen andere nicht kritisieren, sie nicht anklagen. Wie schnell sind wir oft dabei, unsere Mitmenschen zu verurteilen? Und wir bemerken den kleinsten Fehler des anderen. Aber unsere eigenen können wir nicht sehen oder wir wollen von ihnen ablenken. Wir finden immer Gründe, um anderen zu Schuld zu geben und uns selbst zu rechtfertigen. Wenn wir aber unsere Fehler und unsere Schwächen erkennen, öffnet sich uns die Tür der Barmherzigkeit. Jesus lädt uns ein, die anderen so betrachten wie er, der nicht vor allem das Böse sieht, sondern das Gute. Er sieht keine nicht wieder gut zu machenden Fehler in uns, sondern er sieht Kinder, die Fehler machen. Die Perspektive wechselt. Er konzentriert sich nicht auf die Fehler, sondern Gott unterscheidet zwischen dem Menschen und seinen Fehlern. Den Menschen will er retten. Er glaubt immer an den Menschen und ist bereit, die Fehler zu vergeben. Und er fordert uns auf, dasselbe zu tun, in den anderen nicht nach dem Bösen zu suchen, sondern nach dem Guten. Wie oft beurteilen wir einen Menschen, ohne dessen Situation wirklich zu kennen? Mögen wir uns in unseren Worten und Taten immer von der Nächstenliebe leiten lassen. Ich bekenne Gott, dem Allmächtigen und allen Brüdern und Schwestern, dass ich Gutes unterlassen und Böses getan habe. Ich habe gesündigt in Gedanken, Worten und Werken. Durch meine große Schuld. Darum bitte ich die selige Jungfrau Maria, alle Engel und Heiligen und euch Brüder und Schwestern, für mich zu beten bei Gott, unseren Herrn. Der allmächtige Gott erbarme sich unser, erlasse uns Sünden nach und führe uns zum ewigen Leben. Herr, erbarme dich unser. Christus, erbarme dich unser. Herr, erbarme dich unser. Lasst uns beten. Allmächtiger Gott, wir bekennen, dass unser Erlöser bei dir in deiner Herrlichkeit ist. Erhöre unser Rufen und lass uns erfahren, dass er alle Tage bis zum Ende der Welt bei uns bleibt, wie er uns verheißen hat. Er, der in der Einheit des Heiligen Geistes mit dir lebt und herrscht in alle Ewigkeit.
1: Lesung aus dem zweiten Buch der Könige. In jenen Tagen fiel der König von Assur über das ganze Land her, rückte gegen Samaria vor und belagerte es 3 Jahre lang. Im 9. Jahr Hoscheas eroberte er die Stadt, verschleppte die Israeliten nach Assur und siedelte sie in Halach am Habor, einem Fluss von Gosan und in den Städten der Meder an. Das geschah, weil die Israeliten sich gegen den Herrn, ihren Gott, versündigten, der sie aus Ägypten, aus der Hand des Pharao, des Königs von Ägypten, herausgeführt hatte. Sie verehrten fremde Götter, ahmten die Satzungen der Völker nach, die der Herr vor den Israeliten vertrieben hatte, und folgten dem Beispiel, das die Könige von Israel gaben. Der Herr warnte Israel und Juda durch alle seine Propheten, durch alle Seher. Kehrt um von euren bösen Wegen, achtet auf meine Gebote und meine Satzungen, genau nach der ganzen Weisung, die ich euren Vätern geboten und euch durch meine Knechte, die Propheten, verkündet habe. Doch sie wollten nicht hören, sondern versteiften ihre Nacken wie ihre Väter, die nicht auf den Herrn, ihren Gott, vertrauten. Sie verwarfen seine Gesetze und den Bund, den er mit ihren Vätern geschlossen hatte, und verschmähten die Warnungen, die er an sie richtete. Darum wurde der Herr über Israel sehr zornig. Er verstieß es von seinem Angesicht, sodass der Stamm Juda allein übrig blieb. Wort des lebendigen Gottes.

0: Lebendig ist das Wort Gottes und wirksam. Es richtet über die Regungen und Gedanken der Herzen. Der Herr sei mit euch. Aus dem Heiligen Evangelium nach Matthäus. In jener Zeit sprach Jesus zu seinen Jüngern: Richtet nicht, damit ihr nicht gerichtet werdet. Denn wie ihr richtet, so werdet ihr gerichtet werden. Und nach dem Maß, mit dem ihr messt, werdet ihr gemessen werden. Warum siehst du den Splitter im Auge deines Bruders, aber den Balken in deinem Auge bemerkst du nicht? Oder wie kannst du zu deinem Bruder sagen, lass mich den Splitter aus deinem Auge herausziehen? Und siehe, in deinem Auge steckt ein Balken. Du Heuchler, sieh zuerst den Balken aus deinem Auge, dann kannst du so sehen, den Splitter aus dem Auge deines Bruders herauszuziehen. Evangelium unseres Herrn Jesus Christus. Zu Christus, der unsere Hoffnung ist, wollen wir beten.
1: Erneuere die Kirche, dass sie wirksamer dem Heil der Menschen dienen kann. Christus, höre uns. Leite die Irrenden auf den Weg der Wahrheit. Christus, höre uns. Sei alten Menschen eine Stütze, die ihnen Halt gibt. Christus, höre uns.
2: Christus,
1: bewahre uns davor, über andere selbstgerecht zu urteilen. Christus, höre uns.
2: Christus,
1: wir feiern diese heilige Messe mit Gedenken an Max und Erwin Peer als Jahrtag, mit Gedenken an Luis Moser, mit Gedenken an die Pfarrhaushälterin Franziska Gufler, mit Gedenken an Anna Kofler, mit Gedenken an Lebende und Verstorbene der Familie Scola und Berti, mit Gedenken an Rosa und Josef Lutz und lebende und verstorbene Angehörige und an alle armen Seelen. Wir beten auch für die Verstorbenen der letzten Tage, hier die Namen, die wir aus der Presse kennen: Peter Graus, St. Jakob Fitsch, Martha Bichler, Witwe Zöschk, St. Nikolaus Ulden, Paul de Tomaso Lüsen und Manfred Ricker Karneid. Herr, gütiger Gott, schenke allen Verstorbenen den ewigen Frieden bei dir. Christus, höre uns.
2: Christus, höre uns.
0: Herr, unser Gott, unser Leben ruht in deiner Hand. Höre und unsere Bitten und erhöre uns durch Christus, unseren Herrn.
2: Amen.

0: Betet Brüder und Schwestern, dass mein und euer Opfer Gott, dem allmächtigen Vater, gefalle. Herr unser Gott, schau gütig auf die Gaben, die wir auf deinem Altar legen. Wir schwache Menschen bringen sie dar. Heilige du sie durch deine Kraft. Darum bitten wir durch Christus, unseren Herrn.
1: Zum Sanctus Nummer 778 und zum Agnus Dei 791.
0: Der Herr sei mit euch. Ihr hebt die Herzen. Lasst uns danken dem Herrn, unseren Gott. In Wahrheit ist es würdig und recht, dir, Herr, heiliger Vater, immer und überall zu danken für deine Liebe, die du uns niemals entzogen hast. Du hast den Menschen in deiner Güte erschaffen und ihn, als er der gerechten Strafe verfallen war, in deinen großen Barmherzigkeit erlöst durch unseren Herrn Jesus Christus. Durch ihn preisen wir das Werk deiner Gnade und singen mit den Chören der Engel das Lob deiner Herrlichkeit.

Ja, du bist heilig, großer Gott. Du bist der Quell aller Heiligkeit. Darum bitten wir dich. Sende deinem Geist auf diese Gaben herab und heilige sie, damit sie uns werden, Leib und Blut deines Sohnes, unseres Herrn Jesus Christus. Denn am Abend, an dem er ausgeliefert wurde und sich aus freiwilligem Leid unterwarf, nahm er das Brot und sagte Dank, brach es, reichte es seinen Jüngern und sprach, nehmt und esset alle davon, das ist mein Leib, der für euch hingegeben wird.

Ebenso nahm er nach dem Mahl den Kelch, dankte wiederum, reichte ihn seinen Jüngern und sprach: Nehmet und trinket alle daraus, das ist der Kelch des neuen und ewigen Bundes. Mein Blut, das für euch und für alle vergossen wird, zur Vergebung der Sünden, tut dies zu meinem Gedächtnis.

Geheimnis des Glaubens. Darum, gütiger Vater, feiern wir das Gedächtnis des Todes und der Auferstehung deines Sohnes. Und bringen dir so das Brot des Lebens und den Kelch des Heiles dar. Wir danken dir, dass du uns berufen hast, vor dir zu stehen und dir zu dienen. Wir bitten dich, schenke uns einen Teil an Christi Leib und Blut, lass uns eins werden durch den Heiligen Geist. Gedenke deiner Kirche auf der ganzen Erde und vollende dein Volk in der Liebe, vereine mit unserem Papst Leo, unserem Bischof Ivo und allen Bischöfen, unseren Priestern und Diakonen und mit allen, die zum Dienst der Kirche bestellt sind. Gedenke unserer Brüder und Schwestern, die entschlafen sind in der Hoffnung, dass sie auferstehen. Nimm sie und alle, die in deiner Gnade aus dieser Welt geschieden sind, in dein Reich auf sich schaffen von Angesicht. Vater, erbarme dich über uns alle, damit uns das ewige Leben zuteil wird, in der Gemeinschaft mit der seligen Jungfrau und Gottesmutter Maria, mit dem heiligen Josef, mit deinen Aposteln und mit allen, die bei der Gnade gefunden haben, von Anbeginn der Welt, dass wir dich loben und preisen durch deinen Sohn Jesus Christus. Durch ihn und mit ihm und in ihm ist dir, Gott, allmächtiger Vater, in der Einheit des Heiligen Geistes alle Herrlichkeit und Ehre, jetzt und in Ewigkeit. Lasst uns beten, wie der Herr uns beten gelehrt hat. Vater unser im Himmel, geheiligt werde dein Name, dein Reich komme, dein Wille geschehe, wie im Himmel so auf Erden. Und führe uns nicht in Versuchung, sondern erlöse uns, Herr allmächtiger Vater, von allen Bösen und gib Frieden in unseren Tagen. Komm uns zur Hilfe mit deinem Erbarmen und bewahre uns vor Verwirrung und Sünde, damit wir voll zuversichtlich das Kommen unseres Erlöses, Jesus Christus, erwarten. Der Herr hat zu seinen Aposteln gesagt, Frieden hinterlasse ich euch, meinen Frieden gebe ich euch, deshalb bitten wir, Herr Jesus Christus, schaue nicht auf unsere Sünden, sondern auf den Glauben deiner Kirche und schenke ihr nach deinem Willen Einheit und Frieden. Der Friede des Herrn sei allezeit mit euch.

Sei das Lamm Gottes, das hinwegnimmt die Sünde der Welt. Herr, ich bin nicht würdig, dass du eingehst unter mein Dach, aber sprich nur ein Wort, so wird meine Seele gesund.

Lasset uns beten. Allmächtiger Gott, in deinem Mahl schenkst du uns göttliches Leben. Gib, dass wir dieses Sakrament immer neu als dein großes Geschenk empfangen und aus seiner Kraft leben. Darum bitten wir durch Jesus Christus, unseren Herrn. Ich wünsche euch einen schönen Tag, alles Gute und bleibt gesund. Der Herr sei mit euch. Er segne euch, der allmächtige Gott, der Vater und der Sohn und der Heilige Geist. Geht hin in Frieden.

0: 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Aus dem Bozner Dom übertrugen wir den Gottesdienst. Zelebriert wurde die Messfeier von Pater C.B. George. 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
0: Heute ist Montag, der 22. Juni. Am Mikrofon begrüßt Sie herzlich Claudia Meierhofer. Schauen wir nun gemeinsam auf den heutigen Namenstags- und Heiligenkalender. Der heilige Thomas Morus war nicht nur ein angesehener englischer Staatsmann, er ist auch der Verfasser der philosophischen Werkes Utopia und war bekannt für seinen Humor, den er bis zu seinem Tod bewahrt hat. Laut einer Anekdote bat er den Henker bei seiner Hinrichtung, beim Zuschlagen mit dem Beil auf seinen Bart zu achten, da dieser nicht Hochverrat begangen habe.

0: Weitere Heilige des heutigen Tages sind John Fischer, Paulinus von Nola und Eberhard I. von Salzburg. Mehr über Leben und Wirken dieser Persönlichkeiten erfahren wir von Elisabeth Kirm.
1: Thomas Morus studierte in Oxford Rechtskunde und humanistische Wissenschaften. Nach parlamentarischer Tätigkeit und dem Weiterstudium in Löwen und in Paris trat Thomas in den Dienst von König Heinrich VIII. und wurde Lord Kanzler. Aus Protest gegen die antikatholischen Bestrebungen des Königs legte Thomas 1532 sein Amt nieder. Er verweigerte auch die Anerkennung des Königs als Oberhaupt der Kirche Englands. Daraufhin wurde er 1534 verhaftet, seiner Güter enteignet und nach 15-monatiger Haft im Tower in London schließlich am 6. Juli 1535 enthauptet. Sein Kopf wurde zur Abschreckung am Stadttor ausgestellt, sein Leib in der St. Peter-Winkola-Kapelle am Tower bestattet. Thomas Morus ist Patron der Regierenden und der Politiker. John Fisher studierte in Cambridge und wurde 1495 zum Priester geweiht. Nach dem Studium blieb Fisher an der Universität und lehrte Theologie. 1504 wurde er zum Kanzler auf Lebenszeit ernannt und im selben Jahr weihte man ihn zum Bischof von Rochester. Er war dem Humanismus gegenüber aufgeschlossen und reformierte in dessen Geist die Universität von Cambridge. Fisher verurteilte die Reformation scharf und verfasste mehrere Schriften gegen Martin Luther. Er war auch ein beliebter Beichtvater, ein großer Prediger und Helfer der Armen. Nachdem sich Fisher 1534 gemeinsam mit Thomas Morus weigerte, das königliche Suprimat anzuerkennen, wurde auch er im Tower von London eingekerkert. Im Mai 1535 ernannte Papst Paul III. John Fisher zum Kardinal. Dennoch begann einen Monat später das Verfahren gegen Fisher. Er wurde des Hochverrats für schuldig befunden und hingerichtet. Paulinus von Nola stammte aus einer römischen Senatorenfamilie und war Statthalter in der Region Kampanien. Nach dem frühen Tod seines Sohnes zog sich Paulinus mit seiner Frau in die Pyrenäen zurück. 394 wurde er in Barcelona zum Priester geweiht. Später gründete er zusammen mit seiner Frau eine streng asketische klösterliche Gemeinschaft in Nola. Im Jahr 409 wurde Paulinus zum Bischof gewählt. Er sorgte sich um die Armen und linderte die durch den Einfall der Westgoten entstandene Not. Paulinus starb am 22. Juni 431. Eberhard war ab 1147, zur Zeit des seligen Hartmann von Brixen also, Erzbischof von Salzburg. Er war wohltätig und bemühte sich um ein sittlicheres Leben des Klerus. Im Investiturstreit zwischen Papst Alexander III. Und Kaiser Friedrich Barbarossa stellte er sich eindeutig auf die Seite des Papstes, blieb aber dennoch auch ein vom Kaiser geschätzter Vermittler. Eberhard starb am 22. Juni 1164.
0: Vielen Dank, das war alles Wissenswerte zu den heutigen Tagesheiligen. Diesen Text finden Sie natürlich auch zum Nachlesen. Dafür gehen Sie einfach auf unsere Webseite. Gleich ist es 20 Minuten vor 10. Wir halten kurz inne mit den Gedanken zum Tag. In dieser Woche werden sie von Stefan Kosinski gestaltet. Er ist freier Mitarbeiter des katholischen Sonntagsblattes. Heute geht es um den Druck, immer glücklich sein zu müssen.
2: Guten Morgen, liebe Hörerinnen und Hörer. Schön, dass Sie mich heute bei meinem Gedanken zum Tag begleiten. Mein Gedanke zum Tag dreht sich heute um ein Thema, das sehr aktuell ist, nämlich vom Zwang, immer glücklich zu sein. Viele Menschen sind ja der Meinung, sie müssen immer glücklich, positiv und gut drauf sein. Glücklich zu sein scheint vielen geradezu wie ein Statussymbol. Diese Vorstellung kommt häufig auch aus dem Bereich der Lebenshilfe, wo Glücksgefühle, Optimismus und eine durchgängig positive Lebenshaltung oft zum obersten Ziel erklärt werden. Aber der Anspruch, immer gut drauf zu sein, ist doch sehr unrealistisch. Unser Wohlbefinden hängt von unzähligen Faktoren ab. vom Wetter, von der Jahreszeit, von unserer Stressbelastung, von unserem Umfeld, von hormonellen Schwankungen oder sogar auch davon, was wir gegessen oder wie wir geschlafen haben. Wenn man sich aber dennoch immer gut fühlen will, jagt man einem Ziel hinterher, das sich nie ganz erreichen lässt. Wenn das dann eintritt, ist man meistens schlecht gelaunt und fühlt sich schnell unzulänglich, wenn dieses Gefühl nicht erreicht wird. Aber was bedeutet das für unseren Alltag? Vielleicht eher akzeptieren, dass nicht jeder Tag ein Hochglanztag ist? Gefühle sind nämlich vielfältig und sie gehören zum Menschsein dazu. Wir können aber auch lernen, mit ihnen zu leben, statt gegen sie anzukämpfen. Es ist also ganz okay, nicht immer gut drauf zu sein. Wichtig ist, wie wir damit umgehen und welche Unterstützung wir uns holen, wenn es nötig ist. Denn echtes Wohlbefinden entsteht durch die Balance zwischen Anspannung und Erholung, zwischen Erwartungen und Realität, zwischen Eigenständigkeit und Unterstützung durch andere. Mein Rat also an Sie: Bleiben Sie neugierig auf sich selbst und auf das, was Sie wirklich brauchen. In diesem Sinne wünsche ich Ihnen einen schönen Tag und bleiben Sie zuversichtlich.

0: 10 vor 10.
1: Aufräumarbeiten nach Großbrand am Finchgau Sonnenberg. Die Hitzewelle hat uns weiter fest im Griff. Heute gibt es bis zu 36 Grad. Ich bin Sabrina Fleischmann, schönen Vormittag.
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1: Keine Verletzten, aber großer Sachschaden. Diese Bilanz zieht die Feuerwehr nach dem Großbrand am Oberhof in Trumsberg oberhalb von Galsaun im Finchgau. Eine Wohnung im Haus ist komplett zerstört worden, die zweite wurde stark beschädigt. Die Familien haben aber die Möglichkeit, auf andere Wohnungen auszuweichen, hat uns Feuerwehrkommandant Georg Tapeiner gesagt. Dass Stall und Stadel gerettet werden konnten, sei vor allem den Nachbarn und Feuerwehrleuten aus Trumsberg zu verdanken. Sie hätten durch ihr schnelles Eingreifen Schlimmeres verhindert. Der Brand ist gelöscht, die Aufräumarbeiten gehen aber noch weiter. Heiße Luft aus Nordafrika bringt ganz Europa ins Schwitzen. In Italien werden in den nächsten Tagen bis zu 40 Grad erwartet. Bei uns in Südtirol werden es maximal 36 Grad. Aber die Hitze fühlt sich nicht mehr ganz so drückend an, sagt Landesmeteorologe Dieter Peterlin.
2: Ja, die Schwüle geht in dieser Woche zumindest etwas zurück. Am Wochenende war es ja vor den Gewittern teilweise noch extrem schwül, eine hohe Luftfeuchtigkeit. Diese sinkt jetzt in den kommenden Tagen ein klein wenig, heiß bleibt es aber auf jeden Fall.
1: Ein Ende der Hitzewelle ist also derzeit nicht in Sicht. Ab morgen gilt eine Hitzewarnung der Stufe Rot für Bozen, das Unterland und das Ettstall. Das erfolgt automatisch, wenn zwei Tage hintereinander die 35-Grad-Marke erreicht wird. Für die Maturantinnen und Maturanten steht heute die dritte und letzte schriftliche Prüfung auf dem Programm. Und in Bozen öffnet heute die Kinderstadt Mini BZ ihre Tore. Zwei Wochen lang werden dort 950 Kinder und Jugendliche betreut vom Verein für Kinderspielplätze und Erholung VKE. Sie können verschiedene Berufe kennenlernen, basteln, spielen und auch forschen und entdecken. Der VKE hat dazu mehrere Partner mit ins Boot geholt, unter anderem das Naturmuseum. In Innsbruck ist in der Nacht ein Juweliergeschäft ausgeraubt worden. Drei maskierte Täter sind mit einem Auto gegen das Schaufenster gefahren. Sie haben dann die Vitrinen im Geschäft leergeräumt und sind mit der Beute geflüchtet. Derzeit läuft eine Fahndung. Wie viel Schmuck sie erbeutet haben, ist noch nicht bekannt. Aufatmen in Italien. Die zwei vermissten Schwestern aus den Abruzzen sind wieder aufgetaucht. Sie wurden wohlbehalten in der Wohnung einer Verwandten aufgefunden. Die Mutter, deren Partner und der Großvater der Mädchen wurden festgenommen. Gegen sie wird wegen Freiheitsberaubung und Entführung ermittelt. Die Schwestern im Alter von 12 und 16 Jahren waren vor zwei Wochen aus einem Heim verschwunden. Seither wurde nach ihnen gesucht. Die Temperaturen legen Schritt für Schritt zu. Die aktuellen Werte gibt's gleich.
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1: Die Sonne heizt auf. In Gargazon hat es aktuell 26 Grad. In Farn sind es 24, in Pranzoll 25. Bruneck und Deutschenhofen melden 20 und am Carapaz werden ebenfalls 20 Grad gemessen. Am Nachmittag bilden sich Quellwolken, einzelne Gewitter sind möglich. Und auch morgen und in den nächsten Tagen bleibt es sonnig und heiß.
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12: Schönen Vormittag aus der Landesverkehrsmeldezentrale. Ich bin Manuel Scutellaro. Wegen eines Radrennens kommt es noch bis 11.30 Uhr zwischen Vierschach, Innichen, Toblach und Gemerk zu zeitweiligen Sperren und Staubildungen. Die Landesstraße zwischen Oberen und Niederwangen ist heute bis 12 und von 13 bis 18 Uhr wegen Asphaltierungsarbeiten gesperrt. Die Umleitung erfolgt über die Saartaler Staatsstraße und den Ritten. Und Einbahnregelungen wegen Bauarbeiten gibt es im Passaital zwischen Riffern und Saldaus, auf der Brenner Staatsstraße zwischen Brandsoll und Auer sowie nördlich von Farn und auf der Gardertaler Staatsstraße bei Zwischenwasser. Rechnen Sie hier mit Wartezeiten. Gute Fahrt!
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16: Ich grüße Sie ganz herzlich heute am Montag. Es ist der 22. Juni. Ja, gestern war ja der längste Tag des Jahres. Wir haben die Sommersonnenwende gefeiert. Ab jetzt werden die Tage zwar rein theoretisch wieder minimal kürzer, aber das ignorieren wir heute einfach mal komplett. Für uns hat der Sommer nämlich gerade erst so richtig angefangen. Den genießen wir natürlich gemeinsam und hoffentlich auch mit guter Musik, die auch Ihnen gefällt und ein wenig Freude macht. Jetzt gibt's schon den ersten Musiktitel, der nennt sich Summer Wine, und gleich danach schauen wir dann, was wir an Themen für Sie heute vorbereitet haben.

Ja, den hier besungenen Sommerwein, den gibt's natürlich nur musikalisch. Ansonsten halten wir uns vor allem bei diesen hohen Temperaturen natürlich vom Alkohol fern. Eine Minute nach 10 und hier sind die Themen, die wir für Sie hergerichtet haben. Wie immer am Montag gibt's auch heute eine weitere Ausgabe unserer Verbrauchernachrichten, zusammengestellt und recherchiert von meinem Kollegen Florian Mayer. Anschließend gehen wir der Frage nach, wie es Theologen schaffen, Glaubensfragen mit wissenschaftlichem Denken zu verbinden und vielleicht sogar kritisch damit auseinanderzusetzen. Antworten bekommen wir von Martin Lindner. Er ist Dekan der Philosophisch-Theologischen Hochschule in Brixen. Den Trödelmarkt haben wir natürlich auch für Sie vorbereitet. Die Tore unserer Fundgrube guter Schnäppchen und Gelegenheiten öffnen wir gegen 10:30. Jetzt geht's weiter. Oh, ich sehe gerade schon wieder mit Wein. Also wir sind heute ja hochprozentig unterwegs. Hier ist Udo Jürgens mit seinem Klassiker griechischer Wein. Und anschließend hören Sie dann noch Nicole.

0: 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Schön, dass wir Sie durch diesen Montagvormittag begleiten dürfen. Es ist 10 Minuten nach 10 und wie immer am Montag gibt's auch heute die Verbrauchernachrichten. Hier sind meine Kollegen Florian Mayer und Anni Kommiss.
1: Fliegen in Europa wird transparenter und familienfreundlicher. Das Europaparlament und die EU-Mitgliedstaaten haben sich in Straßburg auf eine Reform der Fluggastrechte geeinigt. Wer künftig online nach Flügen sucht, soll Preise direkt inklusive Handgepäck angezeigt bekommen. Das soll versteckte Kosten verhindern und den Preisvergleich erleichtern. Außerdem wird festgeschrieben, dass Familien mit minderjährigen Kindern Sitzplätze nebeneinander ohne Aufpreis reservieren dürfen. Einen harten Streit gab es um die Entschädigungen bei Verspätungen. Die Mitgliedstaaten wollten die Hürden dafür anheben, das EU-Parlament verhinderte dies jedoch. Damit bleibt es dabei, hat die Airline die Verspätung selbst verschuldet, gibt es ab 3 Stunden Wartezeit Geld zurück. Je nach Flugstrecke sind das gestaffelt 250, 400 oder bis zu 600 Euro. Neu ist, dass Passagiere künftig einheitlich 9 Monate Zeit haben, um ihre Ansprüche geltend zu machen. Bis die neue Regelung in Kraft tritt, wird es aber vermutlich noch 1 bis 2 Jahre dauern.
2: Die italienische Verbraucherschutzorganisation Federconsumatori begrüßt das von der italienischen Wettbewerbsbehörde eingeleitete Verfahren gegen Apple. Apple soll nämlich fremden Cloud-Anbietern den Zugriff auf wichtige Systemkomponenten verwehren. Dadurch können Nutzer kein vollständiges Geräte-Backup bei Drittanbietern machen. Beim Apple-eigenen Dienst iCloud hingegen geht das problemlos. Die Behörde sieht darin einen unfairen Wettbewerbsvorteil und einen Verstoß gegen den europäischen Digital Markets Act.
1: Egal ob aus biologischer, konventioneller oder integrierter Produktion, rohe Früchte und Gemüse sollte man vor dem Essen immer waschen. Darauf verweist die Verbraucherzentrale Südtirol. Nur durch das Waschen lassen sich Partikel aus der Luft und möglicherweise vorhandene Keime, Rückstände und Verunreinigungen von der Oberfläche entfernen. Schätzungen der Weltgesundheitsorganisation zufolge erkranken jedes Jahr rund 600 Millionen Menschen infolge des Verzehrs von verunreinigten oder verdorbenen Lebensmitteln. 420.000 Menschen sterben jedes Jahr daran. Krankheitserregende Bakterien, Viren oder Parasiten sowie Rückstände und giftige Substanzen in Lebensmitteln sind für über 200 verschiedene Erkrankungen verantwortlich, darunter Durchfall, Vergiftungen, aber auch Krebs.
2: Die Einnahme von Magnesiumpräparaten ist für gesunde Erwachsene in der Regel überflüssig und birgt sogar Risiken. Das zeigt eine aktuelle Untersuchung des Magazins Ökotest. Demnach ist jedes zweite der 28 getesteten Produkte überdosiert. Die Folge von zu hoher Dosierung sind vor allem Magen-Darm-Beschwerden wie zum Beispiel Durchfall. Zudem wiesen die Tester in vielen Präparaten umstrittene Zusatzstoffe nach, darunter Süßstoffe und das potenziell krebserregende Talkum. Laut Experten lässt sich der Magnesiumbedarf bei einer ausgewogenen Ernährung problemlos über normale Lebensmittel decken. Experten der Uni Frankfurt haben auch die Studienlage zur Wirkung von Magnesium gegen Krämpfe beurteilt. Ihr überraschendes Fazit lautet: Magnesiumpräparate sind nicht für die Prävention von Muskelkrämpfen geeignet. Auch wenn sie frei erhältlich sind, sollte eine gezielte Einnahme von Magnesiumpräparaten immer vorab ärztlich abgeklärt werden. Und das waren die heutigen Verbrauchernachrichten hier auf Radio Grüne Welle. Die nächste Ausgabe gibt's in einer Woche.
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0: Sie haben sie sicherlich erkannt. Das war Dalia Lavie hier bei Radio Grüne Welle am Vormittag. Heute ist Montag, der 22. Juni. Gestern war Sommersonnenwende. Jetzt habe ich eine Frage an Sie. Setzen Sie sich eigentlich manchmal kritisch mit Ihrem eigenen Glauben auseinander? Vielleicht sogar mit wissenschaftlichem Interesse? Dann haben Sie sicher schon gemerkt, dass das gar nicht mal so einfach ist. Wie schaffen es also Theologen, Glaubensfragen mit wissenschaftlichem Denken zu verbinden? Wir haben beim Dekan der Philosophisch-Theologischen Hochschule in Brixen, Martin Lindner, nachgefragt.
1: Das ist tatsächlich etwas, was manche Studierende in einem ersten Moment verunsichert, dass eigene Glaubensvorstellungen, eigene Gottesbilder auch in Frage gestellt werden, wenn man sich wissenschaftlich damit auseinandersetzt. Das heißt wirklich so theologisch, philosophisch reflektiert, das, was ich glaube, wie kann ich das dann eben auch begründen, wie kann ich das auch vernunftgemäß reflektieren. Auch der Umgang mit der Heiligen Schrift, das verunsichert dann viele Menschen. Ich würde mal zunächst sagen, dass das auch heilsam ist, dass wir uns eben auch distanzieren von eigenen Vorstellungen, die wir uns vielleicht gemacht haben. Der Emanuel Levinas, ein jüdischer Philosoph, der für mich die Lektüre von ihm auch wirklich sehr bedeutend geworden ist, der hat es einmal so formuliert: Wir müssen im Lauf des Erwachsenwerdens im Glauben als gläubige Menschen uns auch von dem verabschieden, was so unsere kindlichen Vorstellungen waren. So wie im Leben auch. Wir haben eine Vorstellung als Kinder von der Welt und wenn wir erwachsen werden, dann sehen wir, sie schaut halt manchmal doch ein bisschen anders aus. Und er hat es so genannt, wir müssen den kindlichen Himmel lehren. Das heißt, so gewisse Gottesvorstellungen vom lieben Gott mit dem langen alten Mann, mit dem langen weißen Bart oder dass die Bibel wörtlich ausgelegt wird, dass wir das dann eben hinterfragen. Das ist zunächst für viele eine Verunsicherung, ist aber dann zunächst Teil eben auch der wissenschaftlichen Auseinandersetzung. Aber es führt dann eben auch dazu, dass der persönliche Glaube vertieft wird. Und diese spirituelle Dimension und eine der, wenn man so möchte, der Qualifikationen, die wir auch vermitteln, der Kompetenzen, die wir auch vermitteln möchten im Laufe des Studiums, ist ein selbstkritischer Umgang mit eigenen spirituellen Vorstellungen, mit eigenen spirituellen Ideen, damit man natürlich dann auch im Beruf, wenn man es mit Menschen zu tun bekommt, Menschen kritisch begleiten kann in ihrer spirituellen Entwicklung.
0: Das sagt Martin Lindner, Dekan der Philosophisch-Theologischen Hochschule in Brixen. Studieren kann man an der PTH übrigens nicht nur Religionspädagogik und Fachtheologie, sondern auch Philosophie. Das Gespräch geführt hat mein Kollege Felix Schiffelhuber. So, jetzt geht's weiter mit Musik aus Südtirol. Eine Dame, sie nennt sich Corinne am Rand. Dahinter verbirgt sich Eva Kuhn aus Bozen, sicherlich vielen bekannt als Schauspielerin, Kinderbuchautorin und eben auch Sängerin. Mhm.

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1: Ein Sommerkleid Größe XL oder XXL sowie kurze Damenhosen werden zu schenken gesucht. Telefon 346 23 13 361. Ein Nadelkissen wird zu schenken gesucht. Rufen Sie an unter 347 96 54 389. Eine kleine Getreidemühle wird gesucht. Telefon 327 22 10 883. Im Bezirk Lana wird das Buch Wanderbabys gesucht. Entweder die Ausgabe 60 Wanderungen mit dem Kinderwagen in Südtirol oder die Ausgabe 51 Wanderungen mit dem Kinderwagen. Telefon 347 87 82 648. Eine Nachtkästchenlampe mit Blumenmuster wird verkauft. Eine Fritteuse wird gegen freiwillige Spende abgegeben. Kochbücher und verschiedene CDs werden verschenkt. Telefon 346 23 13 361. Maurerstützen und Bretter sind im Bustertal zu verkaufen. Telefon 347 23 41 801. Besteck mit hellblauem Griff, 10 Löffel, 10 Gabeln, 10 Messer werden verkauft. Auf Wunsch gibt's Fotos per WhatsApp. Telefon 347 89 00 705 und die Zone ist Eisacktal. Felgen für einen Ford Fiesta Baujahr 2024 werden gegen freiwillige Spende abgegeben. Telefon 348 08 67 424. Ein fast neuer Akkumäher mit Zusatzfaden, aber ohne Akku, ist um 50 Euro zu verkaufen. Telefon 348 35 29 365. Sehr günstig abzugeben ist in Untermais ein digitales Heizungsmodul. Es funktioniert einwandfrei und war nur als Reservegerät für Reparaturkontrolle gedacht. Telefon 0473 23 24 15 oder 333 61 40 154. Im Finchgau wird ein Surfboard mit Anzug verkauft. 327 95 39 644. Zwei Lädli für Einzelbetten werden verschenkt. Rufen Sie an unter 333 39 88 656. Im Unterland wird ein Rasenmäher mit Seilspule sehr günstig abgegeben. Außerdem ein Holzherd in optimalem Zustand. Er ist 1 Meter breit und 65 cm tief. Sowie ein schwarzes E-Bike für Damen wird ebenfalls abgegeben. Rufen Sie an unter 333 84 95 367. Drei Paar nagelneue Wanderschuhe Größe 38 in den Farben Blau, Rot und Grau werden um 30 Euro pro Paar verkauft. Bitte wenden Sie sich abends an die Nummer 0472 84 70 52. Wegen nicht gebrauchsgünstig verkauft werden ein Bandrechen, eine Brechmaschine für Getreide, ein neuwertiger Gasgrill, zwei sehr alte Haustüren mit Schloss und ca. 50 Stück 6 Meter lange Beregnungsstangen und eine Pumpe für einen Traktor. Die Rufnummer 348 87 26 354. Und wir kommen noch zu Verschiedenem. Gesucht wird eine Mitfahrgelegenheit ab Mühlbach nach Meranzen ab 6 Uhr in der Früh, Mittwoch, Donnerstag und Freitag. Telefon 333 28 24 220. Und eine 30-Jährige sucht einen verständnisvollen, ehrlichen Partner. Er sollte nicht älter als 35 Jahre alt sein. Sie ist im Raum Wipptal zu Hause.

wo sie auch bleiben möchte. Telefon 349 33 46 000. Das waren die Durchsagen im heutigen Trödelmarkt. 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

0: Mittlerweile ist es 20 Minuten vor 11 geworden. Hier bei Radio Grüne Welle am Vormittag habe ich jetzt noch einen kurzen Beitrag für Sie hergerichtet. Ja, damit ein Land wie Südtirol funktioniert, arbeiten viele Menschen im Hintergrund. Einer dieser Menschen ist Karin Dalla Torre. Sie ist unsere Landeskonservatorin, also die Direktorin des Landesdenkmalamtes. Aber was macht man eigentlich als Landeskonservatorin genau, Frau Dalla Torre?
1: Ja, mein Arbeitsfeld ist ein sehr schönes. Es geht um die materiellen Kulturgüter dieses Landes, für die ich verantwortlich bin. Es geht um die Archive, die historischen Bibliotheken, die Archäologie, die Bau- und Kunstdenkmäler. Es sind also jene Kulturobjekte, die wir berühren können, die wir sehen können. Und es ist ein Teil der Erinnerungskultur. Das ist ein wichtiger Aspekt bei meiner Arbeit, bei unserer Arbeit. Weil diese Dinge ja nicht um ihrer selbst willen erhalten werden, sondern nicht nur aufgrund ihrer Schönheit oder Kunst oder kulturhistorischen Bedeutung, sondern einfach als Zeitzeichen der Zivilisation, als Reibungsflächen, als Übungslaboratorien für die Gegenwart und für die Zukunft. Und deshalb ist das ein Thema, das sehr viel weiter über die Dinge hinausreicht. Ein zweiter Aspekt meiner beruflichen Intervention ist die Mediation. Es geht um Vermittlung, es geht darum, eben auch schwierige Kulturdenkmäler dem Bewusstsein so einzuschreiben, dass sie nicht verschwinden müssen.
0: Dankeschön für diesen Einblick, Frau Dalla Torre. Sie hat also einen wirklich wichtigen Job. Ja, und wer unsere Denkmäler erhält, der erhält ja auch einen Teil unserer Identität. Herzlichen Dank dafür. Und damit sind wir fast schon in der Zielgeraden unseres ersten Teiles des Vormittagsprogrammes. Wir haben noch 7 Minuten Sendezeit, dann folgen die nächsten Kurznachrichten. Die füllen wir natürlich mit Musik und wir hören uns gleich danach wieder. Unter anderem auch mit einem Gespräch mit Gertrude Neges aus Naturns. Sie ist Autorin 2 Ratgeber und 1 Liebesromans. Bleiben Sie dran und bis gleich.

0: grüß denk, ich bin die Margit aus Nals, es hört gerade Radio Grüne Welle und ich sing jetzt einen Titel für euch. Schönen Tag.
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0: 10 vor 11.
1: Mutige Bolzmann schlägt Handtaschenräuber in die Flucht. Kein Ende der Hitzewelle ist in Sicht. Heute werden es bis zu 36 Grad. Ich bin Sabrina Fleischmann, schönen Vormittag.
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1: In Bozen hat sich eine Frau erfolgreich gegen einen Raubüberfall gewehrt. Sie war gestern Nachmittag zu Fuß unterwegs und hatte an einer Ampel auf Grün gewartet, um die Romstraße zu überqueren. Ein junger Nordafrikaner hat sich ihr mit dem Rad genähert und wollte ihr die Handtasche entreißen, berichtet die Tageszeitung Al-Dawarija. Die Frau hat aber nicht losgelassen und es ist zu einem Handgemenge gekommen. Passanten sind der Frau dann zu Hilfe gekommen und der Angreifer ist ohne Beute zu Fuß geflüchtet. In Innsbruck haben in der Nacht drei maskierte Täter einen Einbruch in ein Juweliergeschäft verübt. Sie haben ein Auto als Rambock genutzt, um die Auslagen des Geschäftes zu zertrümmern. Dann haben sie aus Vitrinen innerhalb weniger Minuten Schmuck und Wertgegenstände gestohlen. Eine Großfahndung im Raum Innsbruck ist bisher ergebnislos verlaufen, heißt es von der Polizei. Es wird auch noch ermittelt, wie groß der Schaden ist. Heiße Luft aus Nordafrika bringt Europa ins Schwitzen. In Italien werden in den nächsten Tagen bis zu 40 Grad erwartet. Bei uns in Südtirol werden es maximal 36 Grad. Ein Ende der Hitzewelle ist derzeit nicht in Sicht. Ab morgen gilt eine Hitzewarnung der Stufe Rot für Bozen, das Unterland und das Etschtal. Das erfolgt automatisch, wenn zwei Tage hintereinander die 35-Grad-Marke erreicht wird. Noch heißer ist es in der Po-Ebene in Mittelitalien und auch auf Sardinien. Die erste Gesprächsrunde zwischen den USA und dem Iran in der Schweiz ist abgeschlossen. Die Verhandlungen gehen aber weiter. Ziel ist ein Friedensabkommen innerhalb von 60 Tagen. Bisher gibt es nur ein Rahmenabkommen. Die einzelnen Punkte müssen noch ausverhandelt werden. Und das passiert in kleineren Arbeitsgruppen. Lea Matschulat berichtet.
2: Geschaffen wurde ein Forum, das die Einhaltung der Waffenruhe auch im Libanon sicherstellen soll. Dort bekämpfen sich die pro-iranische Hezbollah und Israel. Eine andere Arbeitsgruppe hat die Straße von Hormus im Blick. Die wichtige Handelsroute muss wieder sicher befahrbar gemacht werden, auch zentral für die Ölkonzerne. Auch ihre Ware hängt fest. Und die Preise reagieren empfindlich. Als das Rahmenabkommen stand, sanken die Preise. Als sich die Gespräche für einen Frieden verzögerten, stiegen sie gleich wieder an.
1: Gute Nachrichten gibt es in Italien. Die zwei vermissten Schwestern aus den Abruzzen sind wieder aufgetaucht. Sie wurden wohlbehalten in der Wohnung einer Verwandten aufgefunden. Die Mutter, deren Lebensgefährte und der Großvater der Mädchen wurden festgenommen. Gegen sie wird wegen Freiheitsberaubung und Entführung ermittelt. Die Schwestern im Alter von 12 und 16 Jahren waren vor zwei Wochen aus einem Heim verschwunden. Seither wurde nach ihnen gesucht. Es heißt weiter schwitzen, mehr zum Wetter gleich.
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1: Die Sonne heizt heute wieder auf bis auf 36 Grad am Nachmittag. Mit der Hitze bilden sich auch wieder Quellwolken und einzelne Gewitter. Aktuell messen wir in Salurn 27 Grad. In Sarntein sind es 25, in Mühlen in Taufers 22 und in Rednaun hat es aktuell 24 Grad. Auch in den nächsten Tagen wird es schön und heiß. Die Gewittergefahr wird abnehmen.
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4: Schönen Vormittag aus der Landesverkehrsmeldezentrale wünscht Renate Stauder. Die Straße zwischen Oberin und Niederwangen ist bis 12 Uhr und von 13 Uhr bis 18 Uhr wegen Asphaltierungsarbeiten gesperrt. Die Umleitung erfolgt über die Saarenthaler Staatsstraße und den Ritten. Eine Einbahnregelung wegen Arbeiten gibt es unter anderem auf der Brenner Staatsstraße nördlich von Auach bei Plattl, auf der Gröner Staatsstraße bei Pontives, auf der Gadertaler Staatsstraße bei Zwischenwasser und auf der Passeirer Staatsstraße zwischen Riffian und Salthaus. Zu Behinderungen wegen Arbeiten kommt es auf der Brenner Staatsstraße zwischen der Einfachbutzen Nord und Kardaun. Wegen eines Radrennens kommt es bis zu...
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8: Ich grüße Sie noch einmal ganz herzlich. Schon sind wir im zweiten Teil unseres Vormittagsprogrammes. Es ist Montag, der 22. Juni und es ist 11:04. Damit sind die Eckdaten des heutigen Tages schon mal abgearbeitet. Jetzt gibt's Musik aus Südtirol, aus dem Sarntal. Hier ist Vivien Thaler und gleich danach sage ich Ihnen, was wir an Themen noch für Sie vorbereitet haben.

Schwungvoll haben wir den zweiten Teil hier im Vormittagsprogramm bei Radio Grüne Welle eröffnet. Ja, was haben wir an Themen? In wenigen Minuten begrüßen wir Gertrude Neges aus Naturns zum Gespräch. Sie ist Autorin zweier Ratgeber und eines Liebesromans. Wie sie zum Schreiben kam und warum sie ihre Arbeit als eine Art Therapie sieht, das wird sie uns in wenigen Minuten erzählen. Anschließend stellen wir uns die Frage, wann war es bei Ihnen das letzte Mal so richtig still, also wirklich still? Kein Handy, kein Fernseher, kein Radio, kein Verkehrslärm? Dieser Frage gehen wir nach mit Jakob de Clara aus Brixen. Der Student oder Theologiestudent hat eine Masterarbeit verfasst. Diese trägt den Titel Gott und Stille. Den Veranstaltungskalender haben wir natürlich auch für Sie hergerichtet. Was heute in Südtirol so geboten wird, das erfahren Sie dann wie immer gegen 11:30. Jetzt geht's aber erstmal weiter mit Musik und ich wünsche Ihnen gutes Zuhören.

0: Mit guter Laune Musik geht es hier durch den Vormittag bei Radio Grüne Welle. 6:06 und hier kommen wir zum nächsten Thema. Gertrude Neges hat kein leichtes Leben. Mit 6 Jahren wurde sie vollwaise, kam dann aber glücklicherweise zu liebevollen Zieheltern. Im Laufe der Zeit sind bei ihr mehrere Autoimmunerkrankungen ausgebrochen. Das hat sie veranlasst, niederzuschreiben, wie es ihr geht und was sie bewegt. Schreiben ist für sie eine Art Therapie.
1: Es ist einfach ein kleines Seelenflüstern auf Papier, weil manche können nicht drüber reden, manche trauen sich nicht drüber reden, was ich aber falsch finde, weil wenn man nicht drüber reden kann, dann soll man ein Papier nehmen und das drüber schreiben, oder wenn es auch ein Laptop ist oder ein Handy, es ist egal, einfach nur niederschreiben, und das hilft sehr viel, ja, wie man es mit sich selber umgeht.
2: Also Sie haben angefangen niederzuschreiben, wie es Ihnen geht, was Sie vielleicht auch, was Sie brauchen, was Sie möchten. Aber von diesem Schreiben, das ist ja so fast wie eine Art Tagebuch, von diesem Schreiben bis zu einem Buch, da ist nochmal ein Schritt dazwischen, oder?
1: Ja, im Prinzip ist es ein Tagebuch von mir selber. Man kann hergehen, man kann sich das alles einteilen. Ich habe das auch in einem Buch verfasst. Und zwar in dem Buch Das Leben im Gleichgewicht. Ich habe probiert, das zu erklären, dass man auch sich selber helfen kann, indem man hergeht und ein Tagebuch schreibt. Man kann das niederschreiben jeden Tag, wie man sich fühlt, was passiert ist, ne? Was man vielleicht nächsten Tag besser machen könnte oder wo man sich Hilfe holen kann. Oder es ist einfach wichtig, wie man mit sich selber umgeht. Und dass man, wenn man solche Erkrankungen hat, dass man einfach einsieht, dass man auf sich selber schauen muss. Gell?
2: Und auf sich selber hören, auf
1: ja,
2: alle
1: genau.
2: Fälle. Und da ist jetzt dieses Buch entstanden, also vor einiger Zeit schon, Leben im Gleichgewicht, Erklärungen und Strategien, und zwar für chronisch Kranke. Und dann haben Sie noch ein weiteres Buch geschrieben über das Thema Einsamkeit. Auch das ist ein Thema, das die ganze Gesellschaft, ich habe so das Gefühl, immer mehr betrifft, oder?
1: Ja, es ist einfach, das Thema Einsamkeit ist durch das entstanden, dass ich angefangen habe, nach einer gewissen Zeit, wo ich krank geworden bin, wo ich dann eine Zeit lang wirklich resigniert habe. Und deswegen habe ich das dann eigentlich so auch wie in diesem Buch beschrieben, die Einsamkeit ist dann entstanden, weil ich dann 4 Stunden am Abend angefangen habe zu arbeiten, und 4 Stunden waren für mich schon eine Qual. Und dann habe ich mir gedacht, ich muss mir noch etwas anderes suchen, wo ich mich kann trotzdem einfügen. Dann bin ich in die Altenbetreuung gegangen, privat. Habe ich dann angefangen, Menschen zu betreuen, privat, damit sie zu Hause bleiben können, nicht ins Altersheim müssen. Dann bin ich zu denen nach Hause. Und durch das habe ich gesehen, dass viele Leute einsam sind. Und dass sie einfach durch das, wie gesagt, die Hilfe bekommen haben, und sie sind froh, wenn irgendjemand kommt, der sie versteht. Ne? Und durch das habe ich das eigentlich, ist das entstanden. Ne?
0: Das sagt Gertrude Neges aus Naturns. Nach 2 Ratgebern hat sie vor kurzem ihren ersten Liebesroman veröffentlicht. 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Juli ab 18 Uhr und in der Wiederholung am Samstag, 11. 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

0: Sie hören Radio Grüne Welle am Vormittag. Schön, dass wir Sie durch diesen Montag begleiten dürfen. Eine Frage: Wann war es bei Ihnen das letzte Mal so richtig still? Also wirklich still? Kein Handy, kein Fernseher, kein Verkehrslärm? Dieser Frage ist der Theologiestudent Jakob de Clara in seiner Masterarbeit Gott und Stille nachgegangen und hat dafür 5 junge Menschen in die absolute Stille geschickt. Was das Experiment mit ihnen gemacht hat und warum wir heute verlernt haben, das Schweigen auszuhalten, darüber spricht de Clara im folgenden Gesprächsausschnitt.
1: Da ist tatsächlich einiges an persönliche Geschichte dahinter. Ein guter Freund von mir, der hat bereits vor einigen Jahren mehrmals Exerzitien gemacht, erlebt, mir davon erzählt, also Zeit in Stille verbracht, und ich fand das sehr, sehr spannend und wollte diese Erfahrung auch selbst mal machen. Und durch seine Erzählungen wurde für mich Stille als zu einem gewissen Interessensbereich und habe mich dann mehr mit Stille auseinandergesetzt. Und dann auf der anderen Seite das Thema Glaube. Ich meine, studienbedingt war das jetzt ziemlich klar, dass das auch jetzt für mich irgendwie ein Thema ist. Aber ich habe einfach selbst erlebt und eben gerade über die letzten 3 Jahre hinweg war bei mir dann die Situation jene, dass ich gemerkt habe, wie wertvoll sowohl der Glaube an Gott als auch Stille für mich in meinem Alltag, in meinem Leben sein kann. Und wenn ich mich dann umgeblickt habe, klar, an der Theologischen Fakultät, da gibt es einige Menschen, die sich mit sowohl der Stille als auch dem Glauben auseinandersetzen und die ähnliche Erfahrungen machen wie ich. Aber wenn ich dann außerhalb der Theologischen Fakultät und mit anderen Freunden oder mein allgemeines soziales Umfeld mich dem widme, dann habe ich immer wieder die Erfahrung gemacht, okay, da sind sehr viele Menschen dabei, die können weder mit dem Glauben noch mit Stille etwas anfangen. Und ich hatte eben die Erfahrung, ja, okay, das kann was Wertvolles sein. Und ich wollte genau diesen Eindruck mit Menschen dann teilen, die kaum einen Bezug zu den Aspekten Glaube und Stille haben, dass sie einfach mal vielleicht auch spüren können oder eine Ahnung davon erhalten können, dass es schön sein kann, wenn das zum eigenen Alltag, zum eigenen Leben dazugehört.
2: Glaube und Stille gehören für dich eng zusammen?
1: Gehören für mich tatsächlich sehr eng zusammen, weil ich habe die Erfahrung gemacht, dass ich einerseits in der Stille am Gott und meinen Glauben auf eine sehr schöne Art und Weise erleben kann. Weil für mich, gerade durch das Studium, war Glaube und ist Glaube sehr häufig etwas Rationales, etwas Kopflastiges. Aber das ist nur ein Teil von Glauben. Ich bin überzeugt davon, dass wenn man den Glauben tatsächlich leben will, dann muss man Glauben auch spüren. Und für mich ist tatsächlich die Stille eine Möglichkeit, wo ich Glauben, wo ich die Nähe Gottes spüren kann. Das war für mich eine sehr schöne Erkenntnis, eine sehr stärkende Erkenntnis in Bezug auf meinen Glauben. Also eben, es hängt für mich insofern zusammen, dass ich in der Stille Gott begegnen kann und dann auch der Glaube selbst. Also gerade wenn ich an mein Gebet denke, ist Gebet für mich häufig auch genau das, nämlich einfach mal still sein, einfach mal in Stille vor Gott sein. Genau.
0: Sie hörten Jakob de Clara aus Brixen. Seine theologische Masterarbeit trägt den Titel Gott und Stille, verdrängt und vergessen. Eine Annäherung an 2 alltagsferne Schätze. Das gesamte Interview, das Martin Lercher aufgezeichnet hat, gibt's zum Nachhören als Podcast im Internet unter Martins Sondertag. Ja, und jetzt habe ich in die Oldie-Kiste gegriffen und einen Welterfolg herausgesucht aus dem Jahre 1965. Interpretiert von Simon & Garfunkel. Hier gibt's den Klang der Stille, Sound of Silence.

0: Sie haben ihn sicherlich erkannt. Das war Roland Kaiser. Es ist punktgenau 11:30 und das heißt, es ist Zeit, einen Blick auf den Veranstaltungskalender zu werfen. Was heute am Montag, 22. Juni in Südtirol so geboten wird, das weiß wie immer mein Kollege Florian Mayer.
1: Im Filmclub Bozen läuft heute ab 17.30 Uhr der niederländische Film The Nord, der beim Trento Filmfestival mit dem Filmpreis der Stadt Bozen prämiert wurde. Ab 18 Uhr ist heute der spanische Film Amarga Navidad zu sehen. Dieser Film von Pedro Almodóvar wird heute in Originalsprache mit italienischen Untertiteln vorgeführt. Um 18.30 Uhr beginnt die Vorführung des griechisch-ungarisch-deutschen Streifens Hen, Storia di una Gallina. Auch dieser Film läuft heute in Originalfassung mit italienischen Untertiteln. Um 20 Uhr zeigt heute der Film Club Bozen die Reise Doku Same Sun mit dem Fahrrad durch Afrika. Wiebke Lühmann, die in 430 Tagen mit dem Fahrrad von Freiburg in Deutschland bis an das Kap der Guten Hoffnung in Südafrika geradelt ist, wird bei der heutigen Filmvorführung anwesend sein. Um 20.15 Uhr läuft im Filmclub Bozen der italienische Film Gioia Mia und ab 20.30 Uhr gibt's den französischen Film Allora Balliamo zu sehen, mit dem heuer das Filmfestival von Cannes eröffnet wurde. Im Rahmen der Klangfeste auf Schloss Runkelstein in Bozen gibt es heute Abend um 20.30 Uhr ein Konzert mit Bozen Brass. Mit seinem Programm Crossroads führt das Ensemble an die Schnittstellen von Klassik und Jazz, Oberkleiner und zeitgenössischen Grooves und anderem mehr.

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0: Es ist gar nicht so leicht, Prinzessin zu sein aus dem Märchenland. Kommen wir zurück in die Realität, hier direkt nach Bozen ins Live-Studio von Radio Grüne Welle. Und jetzt um gleich 20 Minuten vor 12 schauen wir auf einige der Themen, die Sie dann in den ausführlichen Nachrichten bei uns hier hören werden. Tödliche Abkühlung. Warum sterben bei Badeunfällen mehr Männer als Frauen? Digital ist real, wie die Postpolizei anonymen Cybertätern auf die Schliche kommt. Und Jugendliche zwischen 14 und 25 Jahren bekommen ab September in Südtirol Gratisverhütungsmittel. Diskutiert wurde schon lange darüber und jetzt, wo es soweit ist, sind nicht wirklich alle glücklich darüber. Stefanie Terzer.
1: Nein, zumindest in den sozialen Medien gehen die Wogen hoch. Dort ärgern sich gleich beide Seiten. Diejenigen, die dagegen sind, dass Jugendliche kostenlose Verhütungsmittel bekommen, und diejenigen, die sagen, die Verhütungsmittel müssten nicht nur kostenlos, sondern auch noch leichter zu haben sein. In unserem Südtirol-Journal Mittagsmagazin fragen wir nach, warum das Thema solche Diskussionen hervorruft.
0: Danke, Steffi, für diesen Blick auf einige der Themen. Das Mittagsmagazin gibt's bei uns wie immer um 10 vor 12.

0: Es ist ganz genau 11.44 Uhr und wie Sie wissen, sind wir ja Tag und Nacht an Ihrer Seite mit unserem Programm, mit Unterhaltung und natürlich mit Musik. Und mein Kollege Felix, der hat für heute Abend auch schon was Schönes für Sie vorbereitet.
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0: Vielen Dank, Felix. Ja, mittlerweile ist es 11:45 geworden. Der letzte Musiktitel, der liegt bereit. Wie so oft schließen wir mit Musik aus Südtirol. Gleich hören Sie Marco Diana. Ja, und ich verabschiede mich jetzt von Ihnen in den wohl heißesten Teil des Tages. Das Thermometer knackt gerade ordentlich die Höchstwerte. Deshalb mein ganz dringender Tipp für die Mittagspause. Suchen Sie sich jetzt erstmal ein schönes, schattiges und kühles Plätzchen. Schnappen Sie sich ein großes Glas Wasser, vielleicht ein Eis und schalten Sie einfach einen Gang runter. Passen Sie auf sich auf und kommen Sie gut durch diesen Montag und natürlich gut und gesund durch die gesamte Woche. In diesem Sinne eine gute Zeit und bis bald. Es verabschiedet sich Claudia Meierhofer.

0: 10 vor 12. 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
1: Schönen guten Tag, ich bin Stefanie Terzer. Gratis Kondom und Pille für junge Südtiroler. Warum nicht alle damit zufrieden sind? Und über 300 Badetote in Italien pro Jahr. Warum sind die Opfer meistens männlich? Ab September gibt es in Südtirol für junge Menschen Kondome und Antibabypille gratis. Dieser Beschluss der Landesregierung wird in den sozialen Medien heftig diskutiert. Die einen sagen, es brauche gar keine kostenlosen Verhütungsmittel für 14- bis 25-Jährige. Und andere, die eigentlich dafür sind, üben auch Kritik. Marlies Winkler, Sie sagen, der Zugang sei zu kompliziert.
2: Ja, denn damit junge Menschen gratis an Kondom oder Pille kommen, müssen sie zuerst mal zu einer Familienberatungsstelle. Jungs und Mädchen bekommen dann ein Beratungsgespräch. Bei hormonellen Verhütungsmitteln wie Antibabypille, Hormonpflaster und Spirale gibt es für die Mädchen eine Untersuchung. Erst dann gibt es die Verschreibung. Übrigens auch ohne Zustimmung der Eltern. Dass es auch beim Kondom ein Beratungsgespräch braucht, sieht Hubert Fischer allerdings kritisch. Er ist der Präsident der Plattform für Sexualpädagogik.
3: Für Kondom finde ich einfach die Zugang, die Hürde einfach zu groß. Also Kondome sind in dem Sinn kein Medikament und ich denke, in dem Sinn, wenn ich muss als junger Bub zu einem Beratungsgespräch gehen für ein Kondom, dann denke ich, ist auf jeden Fall nicht günstig. Das wäre immer wahrscheinlich zwei- oder dreimal überlegen.
2: Das sei ein Problem, weil Kondome ja das einzige Verhütungsmittel sind, das nicht nur vor einer ungewollten Schwangerschaft, sondern auch vor Geschlechtskrankheiten schützt. Sexualpädagoge Fischer sagt, wenn junge Menschen kein Kondom nehmen, dann nicht, weil sie kein Geld haben.
3: Vielleicht ist es manchmal auch so das Umständliche, aber da geht es wirklich auch im Vorhinein, dass man mit Jugendlichen über das Thema redet. Ich denke, meistens ist das so vielleicht die Überlegung, das ist so lästig, nicht? Aber auf der anderen Seite, für was das eigentlich hilft und für was das eigentlich schützt, ich glaube, selbst muss einfach mehr so diskutiert werden.
2: Die Forderung nach Gratisverhütungsmitteln kam ursprünglich eigentlich von den Grünen. Landtagsabgeordnete Brigitte Foppa ist froh, dass es jetzt soweit ist. Sie sagt, ihr gehe es vor allem darum, junge Frauen vor ungewollten Schwangerschaften zu schützen. Auch sie hat kritische Stimmen gehört, die sagen, dass es das Landesgeld für Pille und Co. gar nicht brauche. Dem entgegnet Foppa.
4: Wenn eine junge Frau gar kein Geld hat, woher soll sie dann die Verhütungsmittel kriegen? Sie wird schwerlich zu den Eltern gehen. Und das ist ein ernstzunehmendes Problem. Wirklich, das ist eine soziale Frage. Schaut alles nach wenig aus, aber wir müssen an alle Situationen denken.
2: Die Gratis-Verhütungsmittel werden nun erstmal getestet. Das Land gibt dafür 500.000 Euro aus. Das Projekt geht vorerst ein Jahr lang bis zum August 2027. Wenn es gut läuft, wird es nochmal verlängert.
1: Wir haben erst Juni und doch hat es in dieser noch jungen Sommersaison schon zwei tödliche Badeunfälle gegeben. Gestern ist im Völser Weiher ein 79-jähriger Mann ertrunken und vor 10 Tagen im Monticlersee ein 60-jähriger. Italienweit ertrinken jedes Jahr im Schnitt über 300 Menschen. Auffallend dabei, 80% der Badeopfer sind Männer. Ich habe den Notarzt Luca Moroder gefragt, warum das so ist.
5: Die Gründe sind weniger biologisch, das sind vielmehr verhaltensbedingt. Männer gehen häufiger Risiken ein, überschätzen die eigenen Schwimmfähigkeiten, schwimmen öfter allein oder weiter hinaus und es ist auch häufiger Alkohol im Spiel.
1: Meistens gibt es nicht die eine Ursache, die zu einem Badeunfall führt, sondern mehrere Faktoren, die gebündelt gefährlich werden.
5: Der Klassiker ist das Eintauchen ins kalte Wasser, das löst eine reflexartige Kreislaufreaktion aus. Und dazu kommen oft weitere Faktoren wie Erschöpfung, Selbstüberschätzung, Überschätzung der eigenen Kräfte, Alkohol oder Vorerkrankungen, hier allen voran des Herzens dazu.
1: Roland Ranzi bildet Tauchlehrer und Bademeister aus. Er warnt, diejenigen, die weniger gut schwimmen können, sollten nicht ins tiefe Wasser gehen. Die Füße sollten den Boden immer noch berühren können.
6: Parallel zum Ufer schwimmen ist auf jeden Fall das Beste. Man kann trotzdem eine bestimmte Strecke machen, um zu sehen, ob man in der Lage ist, auch eine längere Strecke zu machen, aber immer in der Nähe von der Küste. Damit ist man immer sicher.
2: Der Versuchung, den See schwimmend zu überqueren, sollte man besser widerstehen, sagt Roland Ranzi. In der Seemitte reicht schon ein Krampf in den Beinen und man ist in Lebensgefahr.
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2: Nach dem Großbrand am Oberhof in Trumsberg oberhalb von Galsaun im Finchgau laufen die Aufräumarbeiten. Bis zu 20 Feuerwehrleute sind weiterhin im Einsatz. Sabrina Fleischmann mit den Kurznachrichten.
3: Der Dachstuhl des abgebrannten Wohnhauses muss abgetragen werden. Außerdem wird die Stromversorgung für Stall und Stadel repariert. Das soll im Laufe des Nachmittags passieren. Eine Wohnung im Haus ist komplett zerstört worden, die zweite wurde stark beschädigt. Die Familien haben aber eine andere Unterkunft zur Verfügung, berichtet Feuerwehrkommandant Georg Tapeiner. Dass Stall und Stadel gerettet werden konnten, sei vor allem den Nachbarn und Feuerwehrleuten aus Trumsberg zu verdanken. Sie hätten durch ihr schnelles Eingreifen Schlimmeres verhindert. In Bozen hat sich eine Frau erfolgreich gegen einen Raubüberfall gewehrt. Sie war gestern Nachmittag zu Fuß unterwegs und hatte an einer Ampel auf Grün gewartet, um die Romstraße zu überqueren. Ein junger Nordafrikaner hat sich ihr mit dem Rad genähert und wollte ihr die Handtasche entreißen, berichtet die Tageszeitung Alto Adige. Die Frau hat aber nicht losgelassen und es ist zu einem Handgemenge gekommen. Passanten sind der Frau zu Hilfe gekommen, der Angreifer musste ohne Beute zu Fuß flüchten. In Innsbruck haben in der Nacht drei maskierte Täter einen Einbruch in ein Juweliergeschäft verübt. Sie haben ein Auto als Rambock genutzt, um die Auslagen des Geschäftes zu zertrümmern. Sie haben dann Vitrinen eingeschlagen und innerhalb weniger Minuten leergeräumt. Sie sind mit Schmuck und Wertgegenständen geflohen. Eine Fahndung im Großraum Innsbruck ist bisher ergebnislos verlaufen, heißt es von der Polizei. Es wird noch ermittelt, wie groß der Schaden ist. Die Umweltschutzgruppe Finchgau begrüßt das Aus für Motorsportveranstaltungen auf den Passstraßen. Dieser Beschluss der Landesregierung sei ein Schritt in die richtige Richtung, denn der Spaßverkehr belastet die Natur und die Menschen. Jetzt müssten weitere Maßnahmen folgen. Die Umweltschutzgruppe fordert unter anderem regelmäßige Verkehrskontrollen und einen weiteren Ausbau der öffentlichen Verkehrsmittel. Die neuen Elektrozüge auf der Finchgau-Bahn seien ein Fortschritt. In Zukunft müssten auch die Busverbindungen in die Täler und auf die Pässe ausgebaut werden. Jetzt ist es offiziell. Der britische Premierminister Keir Starmer hat vor kurzem seinen Rücktritt bekannt gegeben. Er ziehe damit die Konsequenzen aus den schlechten Zustimmungswerten, sagte Starmer vor seinem Amtssitz in London. Der Labour-Politiker war nach schweren Verlusten bei den Kommunalwahlen im Mai immer mehr unter Druck geraten. Mehrere Mitglieder seiner Regierung haben aus Protest gegen seinen Führungsstil bereits das Handtuch geworfen. Außerdem hat Starmers parteiinterne Rivale Andy Burnham einen Sitz im Parlament erobert. Damit könnte die Nachfolge für Starmer an der Spitze der Labour-Partei und als Regierungschef antreten. Aufatmen in Italien. Die zwei vermissten Schwestern aus den Abruzzen sind wieder aufgetaucht. Sie wurden wohlbehalten in der Wohnung einer Verwandten aufgefunden. Die Mutter, deren Partner und der Großvater der Mädchen wurden festgenommen. Gegen sie wird ermittelt wegen Freiheitsberaubung und Entführung. Die Schwestern im Alter von 12 und 16 Jahren waren vor 2 Wochen aus einem Heim verschwunden. Seither wurde nach ihnen gesucht. Vor 3 Jahren waren sie nach der Trennung der Eltern und schwierigen Familienverhältnissen in betreute Wohneinrichtungen gebracht worden. Erst vor kurzem wurde dem Vater das Sorgerecht zugesprochen.
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3: Die Ölpreise sind ein Gradmesser für die Friedensverhandlungen zwischen den USA und dem Iran. Die erste Gesprächsrunde in der Schweiz am Wochenende hat eine erste Annäherung gebracht. Und jetzt geht es weiter in kleineren Arbeitsgruppen. Ein Schwerpunkt ist die Freigabe der Straße von Hormus, um eine sichere Durchfahrt für Öltanker und andere Frachtschiffe zu garantieren. Die Märkte reagieren vorsichtig positiv. Der Ölpreis ist heute etwas nach unten gegangen. An den europäischen Börsen ist die Stimmung verhalten. DAX in Frankfurt und MIP-Index an der Mailänder Börse sind leicht im Minus.
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2: Dass der Ton in den sozialen Medien nicht immer sanft ist, das wissen wir. 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
5: Bruno Mazzurana ist bei der Postpolizei in Südtirol verantwortlich für den Bereich Cybersicherheit. Opfer wenden sich an ihn und er hat die Täter im Visier. Auch wenn Mazzurana jeden Tag mit Hass im Netz zu tun hat, immer lässt ihn seine Arbeit nicht kalt.
6: Besondere Fälle nimmt man sich schon dann mit nach Hause. Also das bleibt. Es gibt wirklich schlimme Dinge. 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
5: Wenn es zu Hass im Netz kommt, ist es meist schon zu spät. Der Schaden schon angerichtet. Die Postpolizei organisiert deshalb regelmäßig Kurse an Schulen, damit schon ab diesem Alter klar wird, eine Straftat im Netz ist genauso eine Straftat, wie wenn sie auf der Straße passiert. Das wird Tätern oft erst bei den Ermittlungen klar. Die Polizei findet nämlich über die IP-Adresse und andere Daten meistens heraus, wer hinter einem Hasskommentar steckt, sagt Bruno Mazzurana.
6: Nachdem natürlich ein Beschluss des Richters ausgestellt worden ist, machen wir eine Hausdurchsuchung, um diese informatischen Spuren oder Informationen sicherzustellen. Das ist auch schon unangenehm. 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
5: Die Strafen reichen von einem Bußgeld bis hin zu Haftstrafen für schwere Vergehen. Opfern von Hass im Netz rät Bruno Mazzurana, Anzeige erstellen und Beweismaterial auf keinen Fall löschen. 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
2: Es ist nach wie vor sonnig und heiß und am Nachmittag kann es wieder das eine oder andere Gewitter geben. Dieter Peterlin vom Landeswetterdienst. Wie geht's denn mit dem Wetter weiter?
7: Die Hitzewelle geht weiter. Zunächst erreichen wir immer so bis zu 35, 36 Grad Richtung Wochenende, dann sogar noch 1 bis 2 Grad mehr. Dazu viel Sonnenschein jeden Tag und auch nur einzelne Gewitter können für kurze Abkühlung sorgen. Aber auch die werden im Laufe der Woche immer weniger. Ein Ende der Hitze ist auch weiterhin nicht in Sicht. Der ganze restliche Juni bleibt auf konstant hohem Niveau.
2: Das war das Südtirol-Journal Mittagsmagazin. Ich bin Stefanie Terzer. Einen schönen Tag noch.
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8: Daniel Hofer begrüßt Sie aus der Landesverkehrsmeldezentrale. Zu Verzögerungen und Wartezeiten wegen Arbeiten kommt es immer wieder auf der Brenner Staatsstraße nördlich von Auer und nördlich von Farn, auf der Grödner Staatsstraße zwischen Weidburg und Pontives bei Brembach, auf der Gardertaler Staatsstraße bei Zwischenwasser sowie bei Pedraces und auf der Bustertaler Staatsstraße bei Innichen. Die Landesstraße zwischen Oberinn und Niederwangen ist von 8 bis 12 und von 13 bis 18 Uhr wegen Asphaltierungsarbeiten gesperrt. Umleitung über Klobenstein, Bozen. Ebenfalls wegen Arbeiten gesperrt ist die Landesstraße Sauders in Villanders. Die Umleitung ist ausgeschildert. Gute und sichere Fahrt!

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0: 10 vor 1.
1: Brixen verbietet Wildcampen. Britischer Premier Starmer kündigt Rücktritt an. Und es ist herrlich sonnig. Ich bin Gunde Bichler. Grüß Gott.
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1: Immer mehr Gemeinden sind gegen das Wildcampen. Jetzt hat auch Brixen eine Verordnung erlassen. Das Parken von Wohnmobilen ist weiterhin erlaubt. Verboten wird aber das Campieren auf öffentlichen und privaten Flächen. Dazu gehört etwa Aufstellen von Tischen, Stühlen, Zelten oder Markisen. Der Stadtrat kündigt außerdem Kontrollen der Ortspolizei gegen die Wildcamper an, die öfters Müll hinterlassen und ihr Abwasser illegal entsorgen. Das sei nicht nur ein Hygieneproblem, sondern auch eine Gefahr für Boden und Gewässer und verursache Kosten für die Gemeinde und damit für die Allgemeinheit, sagt der Stadtrat. Im Wipptal ist gegen 11 Uhr ein Auto von der Fahrbahn abgekommen, und zwar auf der Straße zu den Buntleiderseen. Im Auto saßen mehrere Personen. Eine Person ist im Wrack eingeklemmt und von der Feuerwehr befreit worden. Die Rettungskräfte haben die Person mit Verletzungen ins Krankenhaus gebracht. Im Einsatz sind außerdem die Freiwilligen Feuerwehren Mittewald und Umgebung. In Südtirol gibt es 33 neue Leiterinnen und Leiter von Wortgottesfeiern. 29 Frauen und 4 Männer haben jetzt die Ausbildung an der Philosophisch-Theologischen Hochschule in Brixen abgeschlossen. Sie dürfen damit Wortgottesfeiern in ihren Pfarrgemeinden, in Krankenhäusern und Seniorenheimen abhalten. Derzeit übernehmen mehr als 300 Frauen und Männer im ganzen Land diesen Dienst im Auftrag des Bischofs. Wir schauen nach Großbritannien. Jetzt ist es offiziell. Premierminister Starmer hat vor kurzem seinen Rücktritt bekannt gegeben. Er ziehe damit die Konsequenzen aus den schlechten Zustimmungswerten, sagte Starmer vor seinem Amtssitz in der Downing Street 10 in New York. Der Labour-Politiker war nach schweren Verlusten bei den Kommunalwahlen im Mai immer mehr unter Druck geraten. Mehrere Mitglieder seiner Regierung haben aus Protest gegen seinen Führungsstil das Handtuch geworfen. Bis ein Nachfolger gewählt ist, wird er im Amt bleiben. Das berichtet Philipp Detlefs aus London.
2: Bereits morgens habe er König Charles über seinen Rücktritt informiert, sagte Starmer sichtlich emotional. Seine Partei habe die Frage gestellt, ob er noch der Richtige sei, um Labour in die nächste Parlamentswahl zu führen. Er habe die Antwort gehört und nehme sie mit Fassung. Starmer betonte, für ihn habe das Land immer an erster Stelle gestanden. So auch jetzt. Daher werde er als Parteivorsitzender und als Premier zurücktreten. Starmer bleibt allerdings im Amt, bis ein Nachfolger feststeht. Als Favorit gilt Andy Burnham, der frühere Bürgermeister von Manchester.
1: Der libysche General al-Masri ist jetzt in Tripolis zu 7 Jahren und 4 Monaten Haft verurteilt worden. Er soll Menschen in einem Gefangenenlager gefoltert haben. Ein Häftling soll dabei gestorben sein. Al-Masri wurde mit einem internationalen Haftbefehl wegen Kriegsverbrechen gesucht und voriges Jahr in Italien festgenommen. Nur kurz danach wurde er aber freigelassen und nach Libyen abgeschoben. Das hatte heftige Proteste der Opposition in Italien ausgelöst und auch Kritik vom Internationalen Strafgerichtshof, der den Haftbefehl ausgestellt hatte.
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1: Schönstes Sommerwetter haben wir heute in ganz Südtirol. Momentan halten sich nur wenige Quellwolken über den Bergen. Sie werden am Nachmittag größer und es können sich einzelne Gewitter bilden. Die Temperaturen steigen noch kräftig an. Hochsommerliche 30 bis 36 Grad werden es. Jetzt zum Mittag messen wir 29 Grad in Kaltern, 27 am Ritten, 26 Grad in Brax, 25 in Wolkenstein und 24 in Langtaufers. Sonnig und heiß geht es auch morgen am Dienstag und in den darauffolgenden Tagen weiter mit Temperaturen bis 36 Grad.
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3: Daniel Hofer begrüßt Sie aus der Landesverkehrsmeldezentrale. Zu Verzögerungen und Wartezeiten wegen Arbeiten kommt es immer wieder auf der Brenner Stadtstraße nördlich von Auer und nördlich von Farn, auf der Grödner Stadtstraße zwischen Weidburg und Pontives bei Brembach, auf der Gardertaler Stadtstraße bei Zwischenwasser sowie bei Pedraces und auf der Pustertaler Stadtstraße bei Innichen. Die Landesstraße zwischen Oberinn und Niederwangen ist von 8 bis 12 und von 13 bis 18 Uhr wegen Asphaltierungsarbeiten gesperrt. Umleitung über Klobenstein, Bozen. Ebenfalls wegen Arbeiten gesperrt ist die Landesstraße Sauders in Villanders. Die Umleitung ist ausgeschildert. Gute und sichere Fahrt.
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0: 10 vor 2.
1: Männer sind häufiger von Badeunfällen betroffen. Großbritannien bekommt wieder neuen Premier. Und es ist schön sonnig und sehr warm. Ich bin Gunde Bichler. Grüß Gott.
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1: Jedes Jahr ertrinken in Italien über 300 Menschen. Die meisten davon sind Männer. Erst gestern ist am Fölser Weiher der 79-jährige Anton Phil beim Schwimmen ums Leben gekommen. Es wird ein medizinischer Notfall vermutet. Dieses Ungleichgewicht zwischen Männern und Frauen gibt es überall auf der Welt. Auch die US-Armee hat dazu schon eine Studie gemacht, mit dem Ergebnis, dass über 80% der Badeopfer Männer sind. Notarzt Luca Moroda nennt gleich mehrere Gründe dafür.
2: Die Gründe sind weniger biologisch, das sind vielmehr verhaltensbedingt. Männer gehen häufiger Risiken ein, überschätzen die eigenen Schwimmfähigkeiten, schwimmen öfter allein oder weiter hinaus und es ist auch häufiger Alkohol im Spiel.
1: Immer mehr Gemeinden sind gegen das Wildcampen. Jetzt hat auch Brixen eine Verordnung erlassen. Das Parken von Wohnmobilen ist weiterhin erlaubt, verboten wird aber das Campieren auf öffentlichen und privaten Flächen. Dazu gehört etwa das Aufstellen von Tischen, Stühlen, Zelten oder Markisen. Der Stadtrat kündigt zudem Kontrollen der Ortspolizei gegen die Wildcamper an, die öfters Müll hinterlassen und ihr Abwasser illegal entsorgen. Jetzt ist es offiziell. Der britische Premierminister Keir Starmer hat seinen Rücktritt bekannt gegeben. Er ziehe damit die Konsequenzen aus den schlechten Zustimmungswerten, sagte Starmer vor seinem Amtssitz in London. Die Frage, die sich seine Partei jetzt stelle, ist die, ob er die richtige Person ist, um die Partei in die nächste Parlamentswahlen zu führen, sagte Starmer.
3: The question my party is asking now is whether I am best placed to lead us into the next general election.
1: Der Labour-Politiker war nach schweren Verlusten bei den Kommunalwahlen im Mai immer mehr unter Druck geraten. Außerdem hat sein parteiinterner Rivale Andy Burnham einen Sitz im Parlament erobert. Damit könnte er die Nachfolge von Starmer an der Spitze der Labour-Partei und als Regierungschef antreten. Im Wipptal ist es am späten Vormittag zu einem Verkehrsunfall gekommen. Ein Auto ist von der Fahrbahn abgekommen und zwar auf der Straße zu den Puntleiderseen. Im Auto saßen mehrere Personen. Eine Person ist im Wrack eingeklemmt und von der Feuerwehr befreit worden. Die Rettungskräfte haben die verletzte Person ins Krankenhaus gebracht. Und es ist herrlich sonnig und hochsommerlich warm. Gleich hören Sie mehr zu den Temperaturen.
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1: Super Sonnenschein haben wir heute wieder in ganz Südtirol. Inzwischen türmen sich schon dickere Quellwolken über den Bergen. Daraus können sich später einzelne Wärmegewitter bilden. Die Temperaturen kennen heute nur eine Richtung und die geht nach oben. In Antholz messen wir momentan 27 Grad, in Jenesien 28, in Laas 30, in Kovara 26 und in Sterzing 31 Grad. Sonnig und heiß mit einzelnen Wärmegewittern gegen Abend geht es auch morgen und in den kommenden Tagen weiter.
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12: Schönen Nachmittag wünscht Daniel Hofer aus der Landesverkehrsmeldezentrale. Zu Verzögerungen wegen Arbeiten kommt es immer wieder auf der Brenner Staatsstraße nördlich von Auer sowie nördlich von Farn. auf der Grödner Stadtstraße zwischen Weikburg und Pontives bei Brembach, auf der Garadaler Stadtstraße bei Zwischenwasser sowie bei Petraces und auf der Pustertaler Stadtstraße bei Inichen. Die Landesstraße zwischen Oberinn und Wangen ist bis 18 Uhr wegen Asphaltierungsarbeiten gesperrt. Umleitung über Klobenstein-Bozen. Auch die Landesstraße Sauders ist wegen Arbeiten gesperrt. Die Umleitung ist ausgeschildert. Gute und sichere Fahrt.
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0: 10 vor 3.
1: Dopingvorwürfe, Geher Alex Schwarzer wieder positiv getestet. Badeunfälle, Körper verträgt plötzliche Kälte nicht. Die Sommersonne heizt ordentlich ein. Ich bin Gunde Bichler. Schönen Montagnachmittag.
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1: Gegen den Geher Alex Schwarzer gibt es neue Dopingvorwürfe. Er ist positiv auf das Blutdopingmittel EPO getestet worden, und zwar bei den deutschen Straßenmeisterschaften. Der 41-jährige Schwarzer ist vorläufig suspendiert. Am Nachmittag hält Schwarzer in Bozen eine Pressekonferenz ab. Schwarzer hatte bei den Olympischen Spielen in Peking im Jahr 2008 Gold geholt im 50 Kilometer Gehen. Dann ist er wegen Dopings jahrelang gesperrt worden. Erst im April war er wieder zu Wettkämpfen angetreten. Gestern ist in Südtirol wieder ein Mensch beim Schwimmen ums Leben gekommen. Ein 79-Jähriger ist im Völserweiher ertrunken. Vermutet wird ein medizinischer Notfall. Gerade bei diesen hohen Temperaturen ist der Sprung ins kühle Nass riskant. Das sagt Notarzt Luca Moroder. Es kann nämlich zu einem Kälteschock kommen.
2: Der Kälteschock ist eine der gefährlichsten Phasen, denn trifft kaltes Wasser plötzlich auf die Haut, dann schnappt der Körper unwillkürlich und sofort nach Luft. Das ist ein tiefes, reflexartiges Einatmen. Und wenn das unter Wasser passiert, gelangt das sofort Wasser in die Lunge und gleichzeitig beginnt eine Stressreaktion im Körper. Der Blutdruck schießt nach oben, das Herz rast.
1: Besser ist es, langsam ins Wasser zu gehen und sich Hände, Arme und Nacken erst mit Wasser abzukühlen, rät der Notarzt. Die Dolomiten sind keine Rennstrecke für Raser und Raudis. Das sagt der Präsident der Bezirksgemeinschaft Zaltenschlern, Albin Kofler. Er ist außerdem Bürgermeister von Kanheit. Es sei höchste Zeit, dass den Raudis ein Riegel vorgeschoben werde. Die Ortspolizei Kanheit habe heuer schon viele Strafen ausgestellt und so viele Führerscheine eingezogen wie noch nie. Bisher habe das aber nur wenig genützt. Wenn die Pässe gesperrt werden, dann verlagere sich der Verkehr zudem in die umliegenden Dörfer, sagt Kofler weiter. Großbritannien bekommt einen neuen Premier. Der amtierende Keir Starmer von der Labour-Partei hat nämlich heute seinen Rücktritt angekündigt. Der 63-Jährige hat in den vergangenen Wochen immer mehr Gegenwind aus seiner eigenen Partei zu spüren bekommen, seitdem die Partei bei den Gemeindewahlen starke Verluste eingefahren hat. Er werde so lange im Amt bleiben, bis sein Nachfolger gewählt ist und die Amtsgeschäfte geordnet übergeben, sagte Starmer heute vor seinem Amtssitz in London.
3: And I will do everything I can to ensure an orderly handover of power.
1: Und es ist herrlich sonnig mit ein paar Wolken und sehr warm. Gleich hören Sie mehr zum Wetter.
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1: Was für ein herrlicher Sonnenschein heute in ganz Südtirol. Inzwischen haben sich über den Bergen ein paar dickere Quellwolken gebildet. Daraus entstehen später noch einzelne Wärmegewitter. Die Sonne hat kräftig aufgewärmt. 25 Grad messen wir aktuell in Deutschnofen, 29 in Marienberg, 30 in Völs, 27 Grad in Therenden und 32 in St. Martin im Passaia. Morgen Dienstag geht es so schön sonnig weiter und es wird wieder hochsommerlich bei 30 bis 36 Grad.
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6: Schönen Nachmittag wünscht Daniel Hofer aus der Landesverkehrsmeldezentrale. Zu Verzögerungen wegen Arbeiten kommt es immer wieder auf der Brenner Staatsstraße nördlich von Auer sowie nördlich von Farn, auf der Grüner Staatsstraße zwischen Weikburg und Pontives bei Brembach, auf der Garatthaler Staatsstraße bei Zwischenwasser sowie bei Pedraces und auf der Pustertaler Staatsstraße bei Inichen. Die Landesstraße zwischen Oberinn und Wangen ist bis 18 Uhr wegen Asphaltierungsarbeiten gesperrt. Umleitung über Klobenstein-Bozen. Auch die Landesstraße Sauders ist wegen Arbeiten gesperrt. Die Umleitung ist ausgeschildert. Gute und sichere Fahrt!
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1: Ein Sommerkleid Größe XL oder XXL sowie kurze Damenhosen werden zu schenken gesucht. Telefon 346 23 13 361. Ein Nadelkissen wird zu schenken gesucht. Rufen Sie an unter 347 96 54 389. Eine kleine Getreidemühle wird gesucht. Telefon 327 22 10 883. Im Bezirk Lana wird das Buch Wanderbabys gesucht. Entweder die Ausgabe 60 Wanderungen mit dem Kinderwagen in Südtirol oder die Ausgabe 51 Wanderungen mit dem Kinderwagen. Telefon 347 87 82 648. Eine Nachtkästchenlampe mit Blumenmuster wird verkauft. Eine Fritteuse wird gegen freiwillige Spende abgegeben. Kochbücher und verschiedene CDs werden verschenkt. Telefon 346 23 13 361. Maurerstützen und Bretter sind im Bustertal zu verkaufen. Telefon 347 23 41 801. Besteck mit hellblauem Griff, 10 Löffel, 10 Gabeln, 10 Messer werden verkauft. Auf Wunsch gibt's Fotos per WhatsApp. Telefon 347 89 00 705 und die Zone ist Eisacktal. Felgen für einen Ford Fiesta Baujahr 2024 werden gegen freiwillige Spende abgegeben. Telefon 348 08 67 424. Ein fast neuer Akkumäher mit Zusatzfaden, aber ohne Akku, ist um 50 Euro zu verkaufen. Telefon 348 35 29 365. Sehr günstig abzugeben ist in Untermais ein digitales Heizungsmodul. Es funktioniert einwandfrei und war nur als Reservegerät für Reparaturkontrolle gedacht. Telefon 0473 23 24 15 oder 333 61 40 154. Im Finchgau wird ein Surfboard mit Anzug verkauft. 327 95 39 644. Zwei Lädli für Einzelbetten werden verschenkt. Rufen Sie an unter 333 39 88 656.

eine Brechmaschine für Getreide, ein neuwertiger Gasgrill, zwei sehr alte Haustüren mit Schloss und ca. 50 Stück 6 Meter lange Beregnungsstangen und eine Pumpe für einen Traktor. Die Rufnummer 348 87 26 354. Und wir kommen noch zu Verschiedenem. Gesucht wird eine Mitfahrgelegenheit ab Mühlbach nach Meranzen ab 6 Uhr in der Früh, Mittwoch, Donnerstag und Freitag. Telefon 333 28 24 220. Und eine 30-Jährige sucht einen verständnisvollen, ehrlichen Partner. Er sollte nicht älter als 35 Jahre alt sein. Sie ist im Raum Wipptal zu Hause, wo sie auch bleiben möchte. Telefon 349 33 46 000. Das waren die Durchsagen im heutigen Trödelmarkt. 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

0: 10 vor 4.
1: Wieder Dopingvorwürfe. Geher Alex Schwarzer suspendiert. Einbruch in Hotel. Verdächtiger in Lana gefasst. Und es ist sonnig und heiß. Ich bin Gunde Bichler. Guten Nachmittag.
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1: Es gibt neue Dopingvorwürfe gegen den Geher Alex Schwarzer. Er soll positiv auf das Blutdopingmittel EPO getestet worden sein, und zwar bei den deutschen Straßenmeisterschaften. Der 41-jährige Schwarzer ist vorläufig suspendiert. Das teilt die nationale Anti-Doping-Agentur Deutschland mit. Marlies Winkler informiert.
2: Alex Schwarzer stammt aus Kalch bei Sterzing. Er hatte bei den Olympischen Spielen in Peking von 2008 Gold geholt im 50 Kilometer Gehen. Dann ist er wegen Dopings jahrelang gesperrt worden. Immer wieder wollte er eine Aufhebung der Sperre erreichen, was aber nicht gelungen ist. Erst heuer im April war er wieder zu Wettkämpfen angetreten, zuletzt bei den deutschen Meisterschaften im Marathongehen. Er hat mit 3 Stunden und 1 Minute 55 Sekunden gewonnen und stand wieder im Rampenlicht. Schwarzer war 25 Minuten schneller als der Zweitplatzierte.
1: Er hatte im Zusammenhang mit seinem zweiten Dopingfall immer wieder gesagt, er sei Opfer eines Komplotts. Dazu hat es auch eine Doku auf Netflix gegeben. Nach einem Einbruch in ein Hotel in Marling ist jetzt ein 37-Jähriger angezeigt worden. Der Einbruch war schon Ende Mai und seitdem laufen die Ermittlungen. Der Mann hatte im Hotel nach Wertgegenständen gesucht und war dann mit seiner Beute geflüchtet. Dafür hat er einen Transporter genutzt, der vor dem Hotel abgestellt war. Die Schlüssel dazu hatte er aus dem Hotel mitgenommen. Nachdem die Karabiniere die Aufzeichnungen der Überwachungskamera ausgewertet hatten, sind sie dem Mann auf die Schliche gekommen. Er stammt aus Nordafrika und ist ohne festen Wohnsitz. Für Frauen gibt es auch im Sommer gratis Rechtsberatung. Der Landesbeirat für Chancengleichheit bietet die Beratung an. Es geht dabei vor allem um Themen, die Frauen betreffen. Dazu gehören etwa Eheschließung oder Trennung, finanzielle Absicherung, Versorgung der Kinder und Erbrecht. Die Beratungen werden an 4 Dienstagen im Juli angeboten, und zwar in Bozen. Am 7. Juli außerdem in Meran, Brixen, Bruneck und Neumarkt. Es gibt noch freie Termine. Vorwerken kann man sich über das Frauenbüro des Landes. Großbritannien bekommt einen neuen Premier. Andy Burnham könnte schon bald die Regierungsgeschäfte übernehmen, sobald er zum Vorsitzenden der Labour-Partei gewählt wird. Das könnte innerhalb von ein paar Wochen sein. Burnham ist derzeit Bürgermeister von Manchester. Bis zur Übergabe wird der bisherige Premier Keir Starmer im Amt bleiben. Dieser hat heute seinen Rücktritt angekündigt. Ihm fehle der Rückhalt in der Partei, sagte Starmer. Und die Sonne scheint und heizt ordentlich ein. Gleich hören Sie mehr zu den Temperaturen.
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1: Viel Sonnenschein, blauen Himmel und dicke Quellwolken haben wir heute in Südtirol. Das ist ein schöner und sonniger Montag und die Sonne wärmt kräftig auf. 32 Grad messen wir in Klausen, 23 in Hintermatel, 26 in Bretau, 31 Grad in Saarnein und 29 in Ridnaun. Morgen Dienstag und in den kommenden Tagen geht es so schön sonnig weiter und es bleibt heiß. Die Temperaturen klettern bis auf 36 Grad. Aus den Quellwolken können sich einzelne Wärmegewitter bilden. Auch heute sind noch Gewitter möglich.
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7: Schönen guten Nachmittag aus der Landesverkehrsmeldezentrale. Ich bin Manuel Scutellaro. Auf der Pustertaler Staatsstraße im Bereich der Westeinfahrt von Niederdorf wurde die Unfallstelle geräumt und auch der Stau hat sich aufgelöst. Und die Landesstraße zwischen Oberen und Niederwangen ist noch bis 18 Uhr wegen Asphaltierungsarbeiten gesperrt. Die Umleitung erfolgt über die Sauntaler Staatsstraße und den Ritten. Allen unterwegs, gute und sichere Fahrt.
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1: Heute ist Montag, der 22. Juni. Im Filmclub Bozen läuft heute ab 17.30 Uhr der niederländische Film The Nord, der beim Trento Filmfestival mit dem Filmpreis der Stadt Bozen prämiert wurde. Ab 18 Uhr ist heute der spanische Film Amarga Navidad zu sehen. Dieser Film von Pedro Almodóvar wird heute in Originalsprache mit italienischen Untertiteln vorgeführt. Um 18.30 Uhr beginnt die Vorführung des griechisch-ungarisch-deutschen Streifens Hen, Storia di una Gallina. Auch dieser Film läuft heute in Originalfassung mit italienischen Untertiteln. Um 20 Uhr zeigt heute der Film Club Bozen die Reise Doku Same Sun mit dem Fahrrad durch Afrika. Wiebke Lühmann, die in 430 Tagen mit dem Fahrrad von Freiburg in Deutschland bis an das Kap der Guten Hoffnung in Südafrika geradelt ist, wird bei der heutigen Filmvorführung anwesend sein. Um 20.15 Uhr läuft im Filmclub Bozen der italienische Film Gioia Mia und ab 20.30 Uhr gibt's den französischen Film Allora Balliamo zu sehen, mit dem heuer das Filmfestival von Cannes eröffnet wurde. Im Rahmen der Klangfeste auf Schloss Runkelstein in Bozen gibt es heute Abend um 20.30 Uhr ein Konzert mit Bozen Brass. Mit seinem Programm Crossroads führt das Ensemble an die Schnittstellen von Klassik und Jazz, oberkleiner und zeitgenössischen Grooves und anderem mehr. Das Ludus Quartett spielt heute ab 21 Uhr im Kulturhaus in Seis am Schlern. Auf historischen Instrumenten gespielt gelangen Werke von Nardini, Cambini sowie Boccherini zur Aufführung. Und das waren auch schon unsere heutigen Veranstaltungstipps.

0: 10 vor 5.
1: Wieder Dopingvorwürfe. Alex Schwarzer positiv getestet. Gratis Verhütungsmittel. Södroler Jugendring begrüßt das. Und es ist herrlich sonnig. Ich bin Gunde Bichler. Guten Nachmittag.
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1: Gegen Alex Schwarzer aus Sterzing gibt es neue Dopingvorwürfe. Er soll positiv auf das Blutdopingmittel Ebo getestet worden sein, und zwar bei den deutschen Straßenmeisterschaften im April. Der 41-Jährige aus Sterzing ist vorläufig suspendiert. Das teilt die Nationale Anti-Doping-Agentur Deutschland mit. Er habe diese Nachricht heute früh bekommen, sagte Schwarzer am Nachmittag auf einer Pressekonferenz in Bozen. Er sei unschuldig und wisse nicht, wie es dazu gekommen ist. Er werde sich aber dagegen nicht mehr wehren, mit 41 Jahren sei er dafür zu alt. Schwarzer hatte bei den Olympischen Spielen in Peking im Jahr 2008 Gold geholt im 50-Kilometer Gehen. Dann ist er zweimal wegen Dopings jahrelang gesperrt worden. Immer wieder wollte er eine Aufhebung der Sperre erreichen, was aber nicht gelungen ist. Er hatte immer wieder gesagt, er sei Opfer eines Komplotts. Dazu hat es auch eine Doku-Serie auf Netflix gegeben. Ab September gibt es für junge Menschen in Südtirol gratis Verhütungsmittel. Der Südtiroler Jugendring begrüßt diesen Beschluss der Landesregierung. Das sagt die Vorsitzende Katja Oberauch.
2: Es ist sicher sehr, sehr gut für Jugendliche, wenn da einfach schon mal ein ganz anderer Zugang da ist. Weil man logisch auch berücksichtigen müssen, dass nicht jeder Jugendliche allem die Möglichkeit hat, sei es finanziell, aber sei es vielleicht auch sozial gesehen, eben einen Zugang zu Verhütungsmitteln zu haben in dem Moment. Deswegen ist das sehr positiv von unserer Seite.
1: Anrecht auf Gratispille und Kondom haben alle zwischen 14 und 25, die in Südtirol wohnen. Voraussetzung ist ein Beratungsgespräch bei einer Familienberatungsstelle und bei hormonellen Verhütungsmitteln eine gynäkologische Untersuchung. Die hohen Temperaturen, die wir zurzeit in Südtirol haben, wirken sich vor allem auf Menschen aus dem freien Arbeiten, etwa im Baugewerbe. Deshalb passen viele Bauherren vor allem in den Tallagen die Arbeiten an die Bedingungen an, also dort, wo die Temperaturen besonders kräftig ansteigen. Viele Firmen beginnen in der Früh schon früher, passen die Arbeitsabläufe der Hitze an, gewähren mehr Pausen und stellen ausreichend Wasser bereit. Das sagt der Präsident des Baukollegiums, Christian Egarter. Von weiteren Verordnungen hält er nichts, weil es schon verschiedene Leitlinien gäbe und neue nur weitere Bürokratie schaffen würden. Der Iran darf Erdöl exportieren und verkaufen, und zwar bis 21. August. Das amerikanische Finanzministerium hat heute eine Sondergenehmigung für Öl und Ölprodukte erteilt. Auch die Dienstleistungen, die damit verbunden sind, sind wieder erlaubt, also Bankgeschäfte, Versicherungen und Transport. Nur der Handel mit Nordkorea und Kuba ist von der Lizenz ausgeschlossen. Und mit der Sonne ist es wieder sehr warm geworden. Gleich hören Sie die Aussichten für die kommenden Tage.
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1: Viel Sonnenschein, blauer Himmel und dicke Quellwolken über den Bergen. Das ist das Wetter heute in Südtirol. Durch die Sonne sind die Temperaturen kräftig angestiegen. Am wärmsten ist es momentan in Auer und Franzensweste mit 35 Grad, in Schlanders hat es 32, in Flersch 31 und in Wolkenstein 25 Grad. Einzelne Wärmegewitter können sich gegen Abend bilden. Mit viel Sonnenschein und hochsommerlichen 30 bis 36 Grad geht es in dieser Woche weiter.
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12: Schönen Nachmittag aus der Landesverkehrsmeldezentrale, wünscht Renate Stauder. Die Straße zwischen Oberin und Wangen ist bis 18 Uhr wegen Asphaltierungsarbeiten gesperrt. Die Umleitung erfolgt über Sarental und Ritten. Eine Einbahnregelung wegen Arbeiten gibt es unter anderem auf der Brenner Staatsstraße nördlich von Auer und nördlich von Fahren, auf der Gardachtaler Staatsstraße bei Zwischenwasser, auf der Bustertaler Staatsstraße zwischen Inchen und Vierschach und auf der Passaira Staatsstraße zwischen Riffian und Saltaus. Auf der Bustertaler Staatsstraße zwischen Bruneck und Neuenhäusern Kolonnenverkehr und Stau in beiden Richtungen wegen Überlastung. Die Landesstraße Weidburg-Kastloth ist zwischen der Abzweigung Dissens und der Abzweigung St. Oswald nach Murenabgängen weiterhin gesperrt. Gute Fahrt!

0: 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Eine Zeitangabe, es ist 17 Uhr. Aus der Gnadenkapelle des Bozner Doms übertragen wir nun die Andacht.
1: Wir begrüßen alle Hörer, mit denen wir verbunden sind, und laden sie ein, mit uns den glorreichen Rosenkranz zu beten. Anschließend beten wir die Andacht für den Frieden, Nummer 680, Klein 2. Im Namen des Vaters und des Sohnes und des Heiligen Geistes. Amen. Ich glaube an Gott, den Vater, den Allmächtigen, den Schöpfer des Himmels und der Erde. Und an Jesus Christus, seinen eingeborenen Sohn, unser Herr, empfangen durch den Heiligen Geist, geboren von der Jungfrau Maria, gelitten unter Pontius Pilatus, gekreuzigt, gestorben und begraben, hinabgestiegen in das Reich des Todes, am dritten Tage auferstanden von den Toten, aufgefahren in den Himmel. Er sitzt zu Rechten Gottes, des allmächtigen Vaters. Von dort wird er kommen, zu richten die Lebenden und die Toten. Ich glaube an den Heiligen Geist, die heilige katholische Kirche, Gemeinschaft der Heiligen, Vergebung der Sünden, Auferstehung der Toten und das ewige Leben. Amen. Vater unser im Himmel, geheiligt werde dein Name, dein Reich komme, dein Wille geschehe wie im Himmel, so auf Erden.
2: Unser tägliches Brot gib uns heute und vergib uns unsere Schuld, wie auch wir vergeben unseren Schuldigen. Und führe uns nicht in Versuchung, sondern erlöse uns von dem Bösen.
1: Gegrüßet seist du, Maria, voller Gnade, der Herr ist mit dir. Du bist gebenedeit unter den Frauen, und gebenedeit ist die Frucht deines Leibes, Jesus, der in uns den Glauben vermehre.
2: Heilige Maria, Mutter Gottes, bitte für uns Sünder, jetzt und in der Stunde unseres Todes. Amen.
1: Gegrüßet seist du, Maria, voller Gnade, der Herr ist mit dir. Du bist gebenedeit unter den Frauen, und gebenedeit ist die Frucht deines Leibes, Jesus, der in uns die Hoffnung stärke.
2: Heilige Maria, Mutter Gottes, bitte für uns Sünder, jetzt und in der Stunde unseres Todes. Amen.
1: Gegrüßet seist du, Maria, voller Gnade, der Herr ist mit dir. Du bist gebenedeit unter den Frauen, und gebenedeit ist die Frucht deines Leibes, Jesus, der in uns die Liebe entzünde.
2: Heilige Maria, Mutter Gottes, bitte für uns Sünder, jetzt und in der Stunde unseres Todes. Amen.
1: Ehre sei dem Vater, dem Sohn, dem Heiligen Geist.
2: Wie im Anfang, so auch jetzt und alle Zeit und in Ewigkeit. Amen.
1: O mein Jesus, verzeih uns unsere Sünden, bewahre uns vor dem Feuer der Hölle, führe alle Seelen in den Himmel, besonders jene, die deiner Barmherzigkeit am meisten bedürfen. Vater unser im Himmel, geheiligt werde dein Name, dein Reich komme, dein Wille geschehe wie im Himmel, so auf Erden.
2: Unser tägliches Brot gib uns heute und vergib uns unsere Schuld, wie auch wir vergeben unsere Schuldigen, und führe uns nicht in Versuchung, sondern erlöse uns von der Bösen.
1: Gegrüßet seist du, Maria, voller Gnade, der Herr ist mit dir, du bist gebenedeit unter den Frauen, und gebenedeit ist die Frucht deines Leibes, Jesus, der von den Toten auferstanden ist.
2: Heilige Maria, Mutter Gottes, bitte für uns Sünder, jetzt und in der Stunde unseres Todes. Amen.
1: Gegrüßet seist du, Maria, voller Gnade, der Herr ist mit dir, du bist gebenedeit unter den Frauen, und gebenedeit ist die Frucht deines Leibes, Jesus, der von den Toten auferstanden ist.
2: Heilige Maria, Mutter Gottes, bitte für uns Sünder, jetzt und in der Stunde unseres Todes. Amen.
1: Gegrüßet seist du, Maria, voller Gnade, der Herr ist mit dir. Du bist gebenedeit unter den Frauen, und gebenedeit ist die Frucht deines Leibes, Jesus, der von den Toten auferstanden ist.
2: Heilige Maria, Mutter Gottes, bitte für uns Sünder, jetzt und in der Stunde unseres Todes. Amen.
1: Gegrüßet seist du, Maria, voller Gnade, der Herr ist mit dir. Du bist gebenedeit unter den Frauen und gebenedeit ist die Frucht deines Leibes, Jesus, der von den Toten auferstanden ist.
2: Heilige Maria, Mutter Gottes, bitte für uns Sünder, jetzt und in der Stunde unseres Todes. Amen.
1: Gegrüßet seist du, Maria, voller Gnade, der Herr ist mit dir. Du bist gebenedeit unter den Frauen und gebenedeit ist die Frucht deines Leibes, Jesus, der von den Toten auferstanden ist.
2: Heilige Maria, Mutter Gottes, bitte für uns Sünder, jetzt und in der Stunde unseres Todes. Amen.
1: Gegrüßet seist du, Maria, voller Gnade, der Herr ist mit dir. Du bist gebenedeit unter den Frauen und gebenedeit ist die Frucht deines Leibes, Jesus, der von den Toten auferstanden ist.
2: Heilige Maria, Mutter Gottes, bitte für uns Sünder, jetzt und in der Stunde unseres Todes. Amen.
1: Gegrüßet seist du, Maria, voller Gnade, der Herr ist mit dir. Du bist gebenedeit unter den Frauen und gebenedeit ist die Frucht deines Leibes, Jesus, der von den Toten auferstanden ist.
2: Heilige Maria, Mutter Gottes, bitte für uns Sünder, jetzt und in der Stunde unseres Todes. Amen.
1: Gegrüßet seist du, Maria, voller Gnade, der Herr ist mit dir. Du bist gebenedeit unter den Frauen und gebenedeit ist die Frucht deines Leibes, Jesus, der von den Toten auferstanden ist.
2: Heilige Maria, Mutter Gottes, bitte für uns Sünder, jetzt und in der Stunde
1: Gegrüßet seist du, Maria, voller Gnade, der Herr ist mit dir. Du bist gebenedeit unter den Frauen und gebenedeit ist die Frucht deines Leibes, Jesus, der von den Toten auferstanden ist.
2: Heilige Maria, Mutter Gottes, bitte für uns Sünder, jetzt und in der Stunde unseres Todes. Amen.
1: Gegrüßet seist du, Maria, voller Gnade, der Herr ist mit dir. Du bist gebenedeit unter den Frauen und gebenedeit ist die Frucht deines Leibes, Jesus, der von den Toten auferstanden ist.
2: Heilige Maria, Mutter Gottes, bitte für uns Sünder, jetzt und in der Stunde unseres Todes. Amen.
1: Ehre sei dem Vater, dem Sohn und dem Heiligen Geist.
2: Wie im Anfang, so auch jetzt und alle Zeit und in Ewigkeit. Amen.
1: O mein Jesus, verzeih uns unsere Sünden, bewahre uns vor dem Feuer der Hölle, führe alle Seelen in den Himmel, besonders jene, die deine Barmherzigkeit am meisten bedürfen.

0: Unser tägliches Brot gib uns heute und vergib uns unsere Schuld, wie auch wir vergeben unseren Schuldigern. Und führ uns nicht in Versuchung, sondern erlöse uns von dem Bösen. Amen.
1: Gegrüßet seist du, Maria, voller Gnade, der Herr ist mit dir. Du bist die Gnädigkeit unter den Frauen, und Gnädigkeit ist die Frucht deines Leibes, Jesus, der in den Himmel aufgefahren ist.
0: Heilige Maria, Mutter Gottes, bitte für uns Sünder, jetzt und in der Stunde unseres Todes. Amen.
1: Gegrüßet seist du, Maria, voller Gnade, der Herr ist mit dir. Du bist die Gnädigkeit unter den Frauen, und Gnädigkeit ist die Frucht deines Leibes, Jesus, der in den Himmel aufgefahren ist.
0: Heilige Maria, Mutter Gottes, bitte für uns Sünder, jetzt und in der Stunde unseres Todes. Amen.
1: Gegrüßet seist du, Maria, voller Gnade, der Herr ist mit dir. Du bist gebenedeit unter den Frauen, und gebenedeit ist die Frucht deines Leibes, Jesus, der in den Himmel aufgefahren ist.
0: Heilige Maria, Mutter Gottes, bitte für uns Sünder, jetzt und in der Stunde unseres Todes. Amen.
1: Gegrüßet seist du, Maria, voller Gnade, der Herr ist mit dir. Du bist die Gnädigkeit unter den Frauen, und Gnädigkeit ist die Frucht deines Leibes, Jesus, der in den Himmel aufgefahren ist.
0: Heilige Maria, Mutter Gottes, bitte für uns Sünder, jetzt und in der Stunde unseres Todes. Amen.
1: Gegrüßet seist du, Maria, voller Gnade, der Herr ist mit dir. Du bist die Gnädigkeit unter den Frauen, und Gnädigkeit ist die Frucht deines Leibes, Jesus, der in den Himmel aufgefahren ist.
0: Heilige Maria, Mutter Gottes, bitte für uns Sünder, jetzt und in der Stunde unseres Todes. Amen.
1: Gegrüßet seist du, Maria, voller Gnade, der Herr ist mit dir. Du bist gebenedeit unter den Frauen, und gebenedeit ist die Frucht deines Leibes, Jesus, der in den Himmel aufgefahren ist.
0: Heilige Maria, Mutter Gottes, bitte für uns Sünder, jetzt und in der Stunde unseres Todes. Amen.
1: Gegrüßet seist du, Maria, voller Gnade, der Herr ist mit dir. Du bist gebenedeit unter den Frauen, und gebenedeit ist die Frucht deines Leibes, Jesus, der in den Himmel aufgefahren ist.
0: Heilige Maria, Mutter Gottes, bitte für uns Sünder, jetzt und in der Stunde unseres Todes. Amen.
1: Gegrüßet seist du, Maria, voller Gnade, der Herr ist mit dir. Du bist gebenedeit unter den Frauen, und gebenedeit ist die Frucht deines Leibes, Jesus, der in den Himmel aufgefahren ist.
0: Heilige Maria, Mutter Gottes, bitte für uns Sünder, jetzt und in der Stunde unseres Todes. Amen.
1: Gegrüßet seist du, Maria, voller Gnade, der Herr ist mit dir. Du bist gebenedeit unter den Frauen, und gebenedeit ist die Frucht deines Leibes, Jesus, der in den Himmel aufgefahren ist.
0: Heilige Maria, Mutter Gottes, bitte für uns Sünder, jetzt und in der Stunde unseres Todes. Amen.
1: Gegrüßet seist du, Maria, voller Gnade, der Herr ist mit dir. Du bist gebenedeit unter den Frauen, und gebenedeit ist die Frucht deines Leibes, Jesus, der in den Himmel aufgefahren ist.
0: Heilige Maria, Mutter Gottes, bitte für uns Sünder, jetzt und in der Stunde unseres Todes. Amen. Ehre sei dem Vater, dem Sohn und dem Heiligen Geist.

0: die deine Barmherzigkeit am meisten bedürfen. Vater unser im Himmel, geheiligt werde dein Name, dein Reich komme, dein Wille geschehe wie im Himmel, so auf Erden.
1: Unser tägliches Brot gib uns heute und vergib uns unsere Schuld, wie auch wir vergeben unseren Schuldigen. Und führe uns nicht in Versuchung, sondern erlöse uns von den Bösen.
0: Gegrüßet seist du, Maria, voller Gnade, der Herr ist mit dir. Du bist gebenedeit unter den Frauen. Und gebenedeit ist die Frucht deines Leibes, Jesus, der uns den Heiligen Geist gesandt hat.
1: Heilige Maria, Gottes, bitte für uns Sünder, jetzt und in der Stunde unseres Todes. Amen.
0: Gegrüßet seist du, Maria, voller Gnade, der Herr ist mit dir. Du bist gebenedeit unter den Frauen. Und gebenedeit ist die Frucht deines Leibes, Jesus, der uns den Heiligen Geist gesandt hat.
1: Heilige Maria, Gottes, bitte für uns Sünder, jetzt und in der Stunde unseres Todes. Amen.
0: Gegrüßet seist du, Maria, voller Gnade, der Herr ist mit dir. Du bist gebenedeit unter den Frauen. Und gebenedeit ist die Frucht deines Leibes, Jesus, der uns den Heiligen Geist gesandt hat.
1: Heilige Maria, Gottes, bitte für uns Sünder, jetzt und in der Stunde unseres Todes. Amen.
0: Gegrüßet seist du, Maria, voller Gnade, der Herr ist mit dir. Du bist gebenedeit unter den Frauen, und gebenedeit ist die Frucht deines Leibes, Jesus, der uns den Heiligen Geist gesandt hat.
1: Heilige Maria, Gottes, bitte für uns Sünder,
0: gegrüßet seist du, Maria, voller Gnade, der Herr ist mit dir. Du bist gebenedeit unter den Frauen, und gebenedeit ist die Frucht deines Leibes, Jesus, der uns den Heiligen Geist gesandt hat.
1: Heilige Maria, Mutter Gottes, bitte für uns Sünder, jetzt und in der Stunde unseres Todes. Amen.
0: Gegrüßet seist du, Maria, voller Gnade, der Herr ist mit dir. Du bist gebenedeit unter den Frauen, und gebenedeit ist die Frucht deines Leibes, Jesus, der uns den Heiligen Geist gesandt hat.
1: Heilige Maria, Mutter Gottes, bitte für uns Sünder, jetzt und in der Stunde unseres Todes. Amen.
0: Gegrüßet seist du, Maria, voller Gnade, der Herr ist mit dir. Du bist gebenedeit unter den Frauen, und gebenedeit ist die Frucht deines Leibes, Jesus, der uns den Heiligen Geist gesandt hat.
1: Heilige Maria, Mutter Gottes, bitte für uns Sünder, jetzt und in der Stunde unseres Todes. Amen.
0: Gegrüßet seist du, Maria, voller Gnade, der Herr ist mit dir. Du bist gebenedeit unter den Frauen, und gebenedeit ist die Frucht deines Leibes, Jesus, der uns den Heiligen Geist gesandt hat.
1: Heilige Maria, Mutter Gottes, bitte für uns Sünder, jetzt und in der Stunde unseres Todes. Amen.
0: Gegrüßet seist du, Maria, voller Gnade, der Herr ist mit dir. Du bist gebenedeit unter den Frauen, und gebenedeit ist die Frucht deines Leibes, Jesus, der uns den Heiligen Geist gesandt hat.
1: Heilige Maria, Mutter Gottes, bitte für uns Sünder, jetzt und in der Stunde unseres Todes. Amen.
0: Gegrüßet seist du, Maria, voller Gnade, der Herr ist mit dir. Du bist gebenedeit unter den Frauen, und gebenedeit ist die Frucht deines Leibes, Jesus, der uns den Heiligen Geist gesandt hat.
1: Heilige Maria, Mutter Gottes, bitte für uns Sünder, jetzt und in der Stunde unseres Todes. Amen.
0: Ehre sei dem Vater, dem Sohn und dem Heiligen Geist.
1: Wie im Anfang, so auch jetzt und alle Zeit und in Ewigkeit. Amen.
0: O mein Jesus, verzeih uns unsere Sünden, bewahre uns vor dem Feuer der Hölle, führe alle Seelen in den Himmel, besonders jene, die deiner Barmherzigkeit am meisten bedürfen.
1: Vater unser im Himmel, geheiligt werde dein Name, dein Reich komme, dein Wille geschehe, wie im Himmel so auf Erden.
0: Unser tägliches Brot gib uns heute und vergib uns unsere Schuld, wie auch wir vergeben unseren Schuldigern. Und führ uns nicht in Versuchung, sondern erlöse uns von dem Bösen. Amen.
1: Gegrüßet seist du, Maria, voller Gnade, der Herr ist mit dir. Du bist gebenedeit unter den Frauen, und gebenedeit ist die Frucht deines Leibes, Jesus,
0: Heilige Maria, Mutter Gottes, bitte für uns Sünder, jetzt und in der Stunde unseres Todes. Amen.
1: Gegrüße seist du, Maria, voller Gnade, der Herr ist mit dir. Du bist gebenedeit unter den Frauen, und gebenedeit ist die Frucht deines Leibes, Jesus, der dich, du Jungfrau, in den Himmel aufgenommen hat.
0: Heilige Maria, Mutter Gottes, bitte für uns Sünder, jetzt und in der Stunde unseres Todes. Amen.
1: Gegrüßet seist du, Maria, voller Gnade, der Herr ist mit dir. Du bist gebenedeit unter den Frauen, und gebenedeit ist die Frucht deines Leibes, Jesus, der dich vor Jungfrau in den Himmel aufgenommen hat.
0: Heilige Maria, Mutter Gottes, bitte für uns Sünder, jetzt und in der Stunde unseres Todes. Amen.
1: Gegrüßet seist du, Maria.

0: Heilige Maria, Mutter Gottes, bitte für uns Sünder, jetzt und in der Stunde unseres Todes. Amen.
1: Gegrüßet seist du, Maria, voller Gnade, der Herr ist mit dir. Du bist die Gnade unter den Frauen, und über den Leib ist die Frucht deines Leibes, Jesus, der dich vor Jungfrau in den Himmel aufgenommen hat.
0: Heilige Maria, Mutter Gottes, bitte für uns Sünder, jetzt und in der Stunde unseres Todes. Amen.
1: Gegrüßet seist du, Maria, voller Gnade, der Herr ist mit dir. Du bist gebenedeit unter den Frauen, und gebenedeit ist die Frucht deines Leibes, Jesus, der dich vor Jungfrau in den Himmel aufgenommen hat.
0: Heilige Maria, Mutter Gottes, bitte für uns Sünder, jetzt und in der Stunde unseres Todes. Amen.
1: Gegrüßet seist du, Maria, voller Gnade, mit dir. Du bist gebenedeit unter den Frauen, und gebenedeit ist die Frucht deines Leibes, Jesus, der dich vor Jungfrau in den Himmel aufgenommen hat.
0: Heilige Maria, Mutter Gottes, bitte für uns Sünder, jetzt und in der Stunde unseres Todes. Amen.
1: Gegrüßet seist du, Maria, voller Gnade, der Herr ist mit dir. Du bist gebenedeit unter den Frauen, und gebenedeit ist die Frucht deines Leibes, Jesus, der dich vor Jungfrau in den Himmel aufgenommen hat.
0: Heilige Maria, Mutter Gottes, bitte für uns Sünder, jetzt und in der Stunde unseres Todes. Amen.
1: Gegrüßet seist du, Maria, voller Gnade, der Herr ist mit dir. Du bist gebenedeit unter den Frauen, und gebenedeit ist die Frucht deines Leibes, Jesus, der dich vor Jungfrau in den Himmel aufgenommen hat.
0: Heilige Maria, Mutter Gottes, bitte für uns Sünder, jetzt und in der Stunde unseres Todes. Amen.
1: Gegrüßet seist du, Maria, voller Gnade, der Herr ist mit dir. Du bist gebenedeit unter den Frauen, und gebenedeit ist die Frucht deines Leibes, Jesus, der dich vor Jungfrau in den Himmel aufgenommen hat.
0: Heilige Maria, Mutter Gottes, bitte für uns Sünder, jetzt und in der Stunde unseres Todes. Amen. Ehre sei dem Vater, dem Sohn, dem Heiligen Geist.
1: Wie im Anfang, so auch jetzt und alle Zeit und in Ewigkeit. Amen.
0: O mein Jesus, verzeih uns unsere Sünden, bewahre uns vor dem Feuer der Hölle, führe alle Seelen in den Himmel, besonders jene, die deiner Barmherzigkeit am meisten bedürfen. Vater unser im Himmel, geheiligt werde dein Name, dein Reich komme, dein Wille geschehe wie im Himmel, so auf Erden.
1: Unser tägliches Brot gib uns heute und vergib uns unsere Schuld, wie auch wir vergeben unsere Schuldigen, und führe uns nicht in Versuchung, sondern erlöse uns von dem Bösen.
0: Gegrüßet seist du, Maria, voller Gnade, der Herr ist mit dir. Du bist gebenedeit unter den Frauen, und gebenedeit ist die Frucht deines Leibes, Jesus, der dich, O Jungfrau, im Himmel gekrönt hat.
1: Heilige Maria, Mutter Gottes, bitte für uns Sünder, jetzt und in der Stunde unseres Todes. Amen.
0: Gegrüßet seist du, Maria, voller Gnade, der Herr ist mit dir. Du bist gebenedeit unter den Frauen, und gebenedeit ist die Frucht deines Leibes, Jesus, der dich, O Jungfrau, im Himmel gekrönt hat.
1: Heilige Maria, Mutter Gottes, bitte für uns Sünder, jetzt und in der Stunde unseres Todes. Amen.
0: Gegrüßet seist du, Maria, voller Gnade, der Herr ist mit dir. Du bist gebenedeit unter den Frauen, und gebenedeit ist die Frucht deines Leibes, Jesus, der dich, O Jungfrau, im Himmel gekrönt hat.
1: Heilige Maria, Mutter Gottes, bitte für uns Sünder, jetzt und in der Stunde unseres Todes. Amen.
0: Gegrüßet seist du, Maria, voller Gnade, der Herr ist mit dir. Du bist gebenedeit unter den Frauen, und gebenedeit ist die Frucht deines Leibes, Jesus, der dich, O Jungfrau, im Himmel gekrönt hat.
1: Heilige Maria, Mutter Gottes, bitte für uns Sünder, jetzt und in der Stunde unseres Todes. Amen.
0: Gegrüßet seist du, Maria, voller Gnade, der Herr ist mit dir. Du bist gebenedeit unter den Frauen, und gebenedeit ist die Frucht deines Leibes, Jesus, der dich, O Jungfrau, im Himmel gekrönt hat.
1: Heilige Maria, Mutter Gottes, jetzt und in der Stunde unseres Todes. Amen.
0: Gegrüßet seist du, Maria, voller Gnade, der Herr ist mit dir. Du bist gebenedeit unter den Frauen. Und gebenedeit ist die Frucht deines Leibes, Jesus, der dich, O Jungfrau im Himmel, gekrönt hat.
1: Heilige Maria,
0: gegrüßet seist du, Maria, voller Gnade, der Herr ist mit dir. Du bist gebenedeit unter den Frauen und gebenedeit ist die Frucht deines Leibes, Jesus, der dich, O Jungfrau im Himmel, gekrönt hat.
1: Heilige Maria, Mutter Gottes, bitte für uns Sünder, jetzt und in der Stunde unseres Todes. Amen.
0: Gegrüßet seist du, Maria, voller Gnade, der Herr ist mit dir. Du bist gebenedeit unter den Frauen. Und gebenedeit ist die Frucht deines Leibes, Jesus, der dich, O Jungfrau im Himmel, gekrönt hat.
1: Heilige Maria, Mutter Gottes, bitte für uns Sünder, jetzt und in der Stunde unseres Todes. Amen.
0: Gegrüßet seist du, Maria, voller Gnade, der Herr ist mit dir. Du bist gebenedeit unter den Frauen. Und gebenedeit ist die Frucht deines Leibes, Jesus, der dich, O Jungfrau im Himmel, gekrönt hat.
1: Heilige Maria, Mutter Gottes, bitte für uns Sünder, jetzt und in der Stunde unseres Todes. Amen.
0: Gegrüßet seist du, Maria, voller Gnade, der Herr ist mit dir. Du bist gebenedeit unter den Frauen. Und gebenedeit ist die Frucht deines Leibes, Jesus, der dich, O Jungfrau im Himmel, gekrönt hat.
1: Heilige Maria, Mutter Gottes, bitte für uns Sünder, jetzt und in der Stunde unseres Todes. Amen.
0: Ehre sei dem Vater, dem Sohn und dem Heiligen Geist.
1: Wie im Anfang, so auch jetzt und alle Zeit in Ewigkeit.
0: O mein Jesus, verzeihe uns unsere Sünden, bewahre uns vor dem Feuer der Hölle, führe alle Seelen in den Himmel, besonders jene, die deiner Barmherzigkeit am meisten bedürfen. Wir beten die Andacht 680, Klein 2. Täglich ist irgendwo auf der Erde Krieg. Täglich leiden und sterben Menschen, weil kein Friede ist. Unser Herz möchte verzagen, doch Jesus hat durch das Beispiel seines Lebens, durch sein Wort in seinem Tod und seiner Auferstehung Frieden in die Welt gebracht. Der wahre Friede gründet in Gott. Frieden hinterlasse ich euch, meinen Frieden gebe ich euch. Nicht einen Frieden, wie die Welt ihn gibt, gebe ich euch. Euer Herz beunruhige sich nicht und verzage nicht. Als Jesus geboren wurde, verkündeten Engel der Welt den Frieden. Verherrlicht ist Gott in der Höhe.
1: Friede der Menschen auf Erden.
0: Menschen aller Religionen und Nationen beten um den Frieden.
1: Friede der Menschen auf Erden.
0: Verantwortliche in Politik und Gesellschaft folgen der Stimme ihres Gewissens und setzen sich für Frieden und Gerechtigkeit ein.
1: Friede der Menschen auf Erden.
0: Familien und Gemeinschaften hören nicht auf, in Geduld und Liebe einen neuen Anfang im Miteinander zu suchen.
1: Friede der Menschen auf Erden.
0: Jesus hat seine Jünger zu den Menschen gesagt, ihnen den Frieden zu bringen. Wenn ihr in ein Haus kommt, sagt als erstes, Friede diesem Haus. Unzählige Männer und Frauen folgen seinem Auftrag.
1: Herr, lenke die Schritte auf den Weg des Friedens.
0: Begleite Priester, Ordenschristen und alle, die weltweit in unterschiedlichen Berufen für den Frieden arbeiten.
1: Herr, lenke ihre Schritte auf den Weg des Friedens.
0: Fördere Regierungen, Diplomaten und Soldaten, die dem Frieden dienen.
1: Herr, lenke ihre Schritte auf den Weg des Friedens.
0: Stärke die Menschen, die zu den Hungernden und Obdachlosen, zu den Flüchtlingen und in die Gefängnisse gehen.
1: Herr, lenke ihre Schritte auf den Weg des Friedens.
0: Der auferstandene Herr hat der Kirche und der Welt seinen Frieden hinterlassen. Am Osterabend sagte er zu seinen Jüngern, Friede sei mit euch.
1: Herr, bewahre uns mit deinem Frieden.
0: Der Friede lebt, wenn wir uns am Willen Gottes orientieren.
1: Herr, bewahre uns in deinem Frieden.
0: Der Friede lebt, wenn Versöhnung geschieht.
1: Herr, bewahre uns in deinem Frieden.
0: der Friede lebt, wenn wir die Hoffnung auf den Frieden Gottes nicht verlieren.
1: Herr, bewahre uns nach deinem Frieden.
0: Wir beten gemeinsam. Herr, mache mich zu einem Werkzeug deines Friedens, dass ich liebe, wo man hasst, dass ich verzeihe, wo man beleidigt, dass ich verbinde, wo Streit ist, dass ich die Wahrheit sage, wo Irrtum ist, dass ich Glauben bringe, wo Zweifel droht, dass ich Hoffnung wecke, wo Verzweiflung quält, dass ich Licht entzünde, wo Finsternis regiert, dass ich Freude bringe, wo der Kummer wohnt. Herr, lass mich trachten, nicht, dass ich getröstet werde, sondern dass ich tröste. Nicht, dass ich verstanden werde, sondern dass ich verstehe. Nicht, dass ich geliebt werde, sondern dass ich liebe. Denn wer sich hingibt, der empfängt. Wer sich selbst vergisst, der findet. Wer verzeiht, dem wird verziehen. Und wer stirbt, der erwacht zum ewigen Leben. Ehre sei dem Vater, dem Sohn und dem Heiligen Geist.
1: Wie im Anfang, so auch jetzt und alle Zeit und in Ewigkeit. Amen.
0: Der Herr segne uns und behüte uns. Der Herr lasse sein Angesicht über uns leuchten und sei uns gnädig. Der Herr wende sein Angesicht uns zu und schenke uns Heil und Frieden. Im Namen des Vaters und des Sohnes und des Heiligen Geistes. Amen. Amen. Gelobt sei Jesus Christus.
1: Amen.
0: Amen. So.

0: 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Eine Zeitangabe, es ist 17.30 Uhr.
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12: Guten Abend an diesem Montag, den 22. Juni. Sie hören Radio Grüne Welle und vor dem Mikrofon hören Sie mich, Felix Schiffelhuber. Ich darf Sie eine Stunde lang in den Feierabend begleiten mit Musik und aktuellen Beiträgen aus der RGW-Redaktion. Aktuell ist Sommer und da gibt's ja hin und wieder mal so richtige Sommergewitter. Glücklicherweise wissen wir heutzutage meistens im Vorhinein schon, dass sie stattfinden. Aber wie funktioniert das mit diesen Wetterwarnungen? Das erfahren wir gleich vom Landesmeteorologen Dieter Peterlin. Jetzt starten wir aber erstmal mit Musik. Los geht's mit So wie im Film von Ö.

0: Diese Daten, diese weltweiten Daten, werden dann in verschiedenen Rechenzentren gesammelt. So ein großes Rechenzentrum gibt es zum Beispiel in Reading, das ist neben London in England, eine kleine Stadt. Dort ist das Europäische Zentrum für mittelfristige Wettervorhersage. Unter anderem, die sammeln diese gesamten Daten und berechnen dann mit Riesencomputer vom Ist-Zustand, also von jetzt in die Zukunft. Mit mathematischen und physikalischen Gleichungen werden dann solche Wetterkarten berechnet. Die bekommen wir täglich, wir Meteorologen. Wir schauen uns diese an, da sehen wir, wo dann in den nächsten Tagen die Tiefs, die Hochs hinziehen. Wir interpretieren diese, verbessern diese auch, wenn möglich. Also wir geben die lokale Kenntnisse, die lokale Erfahrung noch mit hinein und schreiben darauf dann die Wetterprognose, die man täglich hört, liest oder auch eben sehen kann im Fernsehen.
1: Also da steckt schon sehr viel Technologie dahinter. Dieter Peterlin, sind dadurch die Wetterprognosen in den letzten Jahren auch präziser geworden?
0: Ja, praktisch nur Technologie. Also das ist das Hauptding, dass die Wettervorhersagen besser werden. Also das ist immer Hand in Hand geht das. Eine bessere Vorhersage funktioniert nur mit besserer Technologie. Also die Wetterstationen werden genauer. Es gibt noch mehr Wetterstationen jedes Jahr. Die Satelliten werden besser und genauer. Die Computer werden immer schneller. Also das ist vielleicht das Zentrale, dass wirklich die Computer noch schneller alles berechnen können. Denn da kommen wirklich Millionen, Milliarden Daten zusammen. Und es scheitert eigentlich immer noch an diese Berechnungen. Es braucht da stundenlang, bis diese ganzen Daten ausgewertet werden. Und je schneller jetzt diese Computer diese Daten auswerten können, desto präziser werden auch dann immer die Prognosen. Was vor allem in den letzten Jahren besser geworden ist, ist nicht nur die Prognose an sich, sondern vor allem, man weiß jetzt immer besser, ob die Prognose zuverlässig ist. Also wir können jetzt immer genauer sagen, morgen wird es regnen und mit welcher Wahrscheinlichkeit sind sich die verschiedenen Wettermodelle da einig. Dann gibt es eine große Zuverlässigkeit oder gibt es da verschiedene Modellrechnungen, dann ist die Zuverlässigkeit geringer. Das geben wir auch unseren Kunden und den Bürgern immer mit. Also in unseren Wetterprognosen steht dann auch immer die Zuverlässigkeit, 90%. Da kann man sich dann wirklich sehr gut verlassen. Ist die Prognose Zuverlässigkeit nur 60%, dann muss man vielleicht ein bisschen nachgeben, da könnte sich dann etwas ändern. Vor allem auch das hat sich in den letzten Jahren doch deutlich verbessert.
1: Wie schaut es denn eigentlich mit der Treffsicherheit zum Beispiel bei Gewitterzellen aus? Lassen die sich recht gut vorhersagen und auch lokalisieren?
0: Naja, die Gewitterzellen, das ist immer so eine Sache. Gerade Gewitter ist mitunter das Schwierigste in Südtirol vorherzusagen, denn Gewitter sind nur sehr kleine Phänomene, die entstehen irgendwo lokal über den gewissen Berggipfeln. Man kann da immer nur eine Wahrscheinlichkeit angeben. Also wir können meistens so am Tag vorher sagen, ja, morgen Nachmittag wird es eher in den Dolomiten oder eher in der Ortlergruppe Gewitter geben. Aber man kann nie genau sagen, wann und wo. Also wir können nie sagen, morgen in Bozen um 6 Uhr und in Brixen um 7 Uhr wird es ein Gewitter geben, sondern immer nur eine grobe Wahrscheinlichkeit angeben. Und das macht diese Gewittervorhersagen doch immer relativ schwierig.
2: Gewitter bleiben also die unberechenbaren Phänomene des Wetters. Zwar faszinierend für den Meteorologen, aber sie lassen sich einfach nicht auf die Minute und die Postleitzahl genau festnageln. Ein Dankeschön an den Meteorologen Dieter Peterlin aus dem Landeswetteramt.

0: Haben Sie sich beim Einkaufen im Supermarkt auch schon mal gefragt, wie die Landwirtschaft der Zukunft aussieht? Wie wir knackiges Gemüse auf den Teller bekommen, ohne dabei unsere Böden auszulaugen oder wertvolles Wasser zu verschwenden? In Tramin zeigt ein junges, visionäres Unternehmen, wie nachhaltig unsere Lebensmittelproduktion sein kann. Die Rede ist von der Solus Farm. Dort werden Fischzucht und Pflanzenanbau im sogenannten Aquaponik-System kombiniert. Das Prinzip ist ein perfekter, geschlossener Naturkreislauf. Die Fische düngen das Wasser, die Pflanzen, wie zum Beispiel frischer Salat, filtern dieses Wasser ganz natürlich und nutzen die Nährstoffe zum Wachsen. Über die Vorteile dieses Verfahrens sagt Matthäus Kircher, Mitbegründer der Solus Farm.
1: Ressourcenschonend einmal einerseits, weil im Vergleich zur konventionellen industriellen Landwirtschaft verbrauchen wir leider einen Bruchteil an Wasser. Also man spricht von Einsparungen bis zu 90% an Beregnungswasser, weil eben unser Wasser allem wiederverwendet wird. Und wir haben auch keine Oberflächenverdunstung. Im Vergleich zur konventionellen Fischzucht spricht man von 97% Wassereinsparung. Dann haben wir einfach eine Platzeinsparung, weil wir haben bis zu 12-mal höhere Flächenproduktivität. Das ist einerseits darauf zurückzuführen, dass wir auf engstem Raum können. Am Pflanzenpinz gibt es keine Wege zwischen die Salate durch, weil eher in die Becke sein und allem weitergeschoben werden können, bis zum Erntebereich. Aber vor allem dadurch, weil wir ja 12 bis 13 Erntezyklen im Jahr haben. Wir produzieren ganzjährig, wohingegen wir im klassischen Freilandanbau, also in unseren Breiten zumindest, haben wir, wenn alles gut geht, 4 Zyklen. Und da ergibt sich halt einfach eine Steigerung der Produktion. Ressourcenschonend auch deswegen, weil wir überhaupt keine synthetischen, chemischen Pflanzenschutzmittel oder auch Dünger einsetzen. Die Dünger kommen eben, wie schon gesagt, von Tieren, die werden organisch generiert und spritzen die mir gar nichts, weil wir ja Mikroorganismen im System haben und die, wir sind sehr darauf bedacht, dass die ihren Job machen und eben nicht vergiftet werden. Und es kommt auch, vielleicht wichtig zu erwähnen, auch in der Fischzucht keinerlei Antibiotika, Hormone oder sonst was zum Einsatz, weil die Besatzdichte einfach viel, viel geringer ist, als man sie in der klassischen Fischzucht kennt.
2: Also ist es dann wirklich sehr wichtig, dass man eine ständige Kontrolle der Wasserqualität auch hat, oder?
1: Richtig, das ist eigentlich die Kunst in dem Ganzen. Man muss das System sehr gut unter Beobachtung halten. Wir sind einfach darauf angewiesen, dass die Balance, die ökologische Balance zwischen allen Akteuren, die in dem System sind, einfach gewährleistet ist. Das heißt, wir nehmen wöchentlich Wasserproben, monitorieren das ständig, sind dabei, das jetzt alles zu digitalisieren. Aber wir müssen natürlich auch Einflussfaktoren von außen mit auf den Schirm haben. Und das ist gar nicht so einfach, weil wir kommen alle wieder auf neue Effekte drauf, die einfach auf das System einwirken. Das ist jetzt nicht gleich Sonnenlicht, Temperatur, sondern das kann dann ein Schmetterling sein, der seinen Weg zu uns einer findet und seine Raupen ableckt. Und dann müssen wir schnell reagieren. Oder Wassertemperaturen, die einfach in Schwanken geraten. Und ja, das ist allem spannend.
0: Das war Matthäus Kircher, Mitbegründer der Solus Farm in Tramin. Aquaponik zeigt uns eindrucksvoll, wie die Landwirtschaft von morgen aussieht. Ein genialer Kreislauf, der 90% weniger Wasser schluckt als der klassische Anbau. Komplett CO2-neutral, ganz ohne Chemie und mit Transportwegen, die man fast schon in Schritten statt in Kilometern messen kann. Genauso schmeckt aktiver Klimaschutz und so lebendig kann Schöpfungsverantwortung sein. Bei uns auf Radio Grüne Welle geht's jetzt weiter mit den Nachrichten um 10 vor 6 und um 6 Uhr begrüße ich dann die Musikerin Medea Hinteregger bei mir im Studio.

0: 10:50.
1: Dopingvorwürfe. Geher Alex Schwarzer beteuert seine Unschuld. Neue Parkregel. Online-Reservierung auf Seiseralm notwendig. Und es bleibt sonnig und heiß. Ich bin Gunde Bichler. Guten Abend.
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1: Der Geher Alex Schwarzer ist wieder wegen Dopingvorwürfen suspendiert worden. Er ist positiv auf das Blutdopingmittel EPO getestet worden, und zwar bei den deutschen Straßenmeisterschaften im April. Der 41-Jährige aus Sterzing ist vorläufig suspendiert. Das teilt die Nationale Anti-Doping-Agentur Deutschland mit. Schwarzer beteuert allerdings immer noch weiterhin seine Unschuld. Das hat er am Nachmittag in Bozen auf einer Pressekonferenz gesagt.
2: Ich habe nicht EPO genommen, ich habe keine andere Substanz genommen, die verboten ist. Ich bin unschuldig. Ich sage aber gleichzeitig, dass ich mich in dem Fall nicht mehr verteidigen werde, weil ich einfach nicht mehr die Kraft habe.
1: Seine Anwälte fordern jetzt eine Genanalyse der Proben vom April. Nur so könne man die Wahrheit feststellen, sagte sein Anwalt Gerhard Brandstätter. Heuer im Sommer braucht es für einen Ausflug auf die Seiseralm eine Online-Reservierung für den Parkplatz. Damit soll den Tagesgästen die Anreise einfacher gemacht werden und besser planbar. Das sagt die Seiseralm Marketinggesellschaft. Ab dem 29. Juni braucht es für die Parkplätze Spitzbühel und Kompatsch die Online-Reservierung. Alle anderen Regeln bleiben gleich. Die Zufahrt auf die Alm ist untertags von 9 bis 17 Uhr für alle Privatautos gesperrt. Die Südtiroler Grünen begrüßen, dass es in Südtirol künftig gratis Verhütungsmittel für junge Menschen gibt. Dass 14- bis 25-jährige Kondom und Pille gratis bekommen, sei wichtig, sagt die grüne Landtagsabgeordnete Brigitte Fopper. Die Forderung im Landtag kommt von ihr. Viele in Südtirol gehen nämlich davon aus, dass alle genug Geld für Verhütungsmittel haben, sagt Fopper.
3: Es gibt aber auch junge Frauen, ich denke da immer hauptsächlich an die jungen Frauen, und für die ist es am wichtigsten, dass sie nicht ungewollt schwanger werden, denn das ist eine Katastrophe für eine junge Frau. Wenn es jemand wirklich nötig hat, wenn jemand tatsächlich knapp bei Kasse ist, wenn jemand tatsächlich nicht weiß, wie zu Verhütungsmitteln kommen, dann ist ja die Beratung da, die sagt auch, was das Beste dann ist.
1: Das Pilotprojekt für kostenlose Verhütungsmittel startet im September und dauert vorerst ein Jahr. Jugendliche und junge Erwachsene bekommen Pille, Spirale und Kondome bei vielen Familienberatungsstellen. In Großbritannien steht ein Wechsel des Premierministers an. Heute hat der amtierende Keir Starmer seinen Rücktritt angekündigt. Ihm fehle der Rückhalt in seiner Labour-Partei, sagte Starmer in London. Er ist nicht einmal seit 2 Jahren im Amt. Als Nachfolger bringt sich schon Andy Burnham in Position. Er will für den Posten kandidieren, sobald er Vorsitzender der Labour-Partei ist. Diese Wahl findet Mitte Juli statt. Und es bleibt die ganze Woche über sonnig und hochsommerlich warm. Gleich hören Sie mehr zum Wetter.
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1: Das wird ein schöner Sommerabend heute. Später sind noch einzelne Wärmegewitter möglich. Die Sonne hat heute wieder ganze Arbeit geleistet und ordentlich aufgewärmt. Jetzt am Feierabend messen wir noch 35 Grad in Bozen, 34 in Brixen und Meran und 31 in Bruneck und Sterzing. Morgen Dienstag geht es so schön sonnig weiter und es wird wieder hochsommerlich warm bei 30 bis 36 Grad. Über den Bergen bilden sich auch morgen Quellwolken und daraus gegen Abend das eine oder andere Wärmegewitter.
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5: Guten Abend aus der Landesverkehrsmeldezentrale. Ich bin Manuel Scutellaro. Auf der Pustertaler Staatsstraße in beiden Richtungen zwischen Bruneck und dem Ohlanger Stausee kommt es abschnittsweise zu Kolonnenverkehr und Stau wegen Überlastung. Und die Landesstraße Weidburg-Kastelroth bleibt wegen Sicherungs- und Aufräumarbeiten nach einem Mondabgang weiterhin gesperrt. Unterwegs, gute und sichere Fahrt.

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1: Manchmal braucht es nicht viel mehr als eine Stimme und eine Gitarre, um ein Publikum in den Bann zu ziehen. So ging es zumindest mir, als ich Medea Hinteregger vor kurzem bei einem Konzert in Eppern erlebt habe. Die junge Singer-Songwriterin beeindruckt mit einer markanten Stimme, viel musikalischem Feingefühl und einer erstaunlichen Bühnenpräsenz. Heute ist sie mein Gast, Medea Hinteregger. Danke fürs Kommen.
2: Hallo, danke fürs für den Anruf.
1: Medea ist ein recht ungewöhnlicher und auch seltener Name. Die meisten denken dabei sofort an die griechische Mythologie. Ich habe deinen Namen gehört und habe mir gedacht, mit so einem Namen muss man einfach Künstlerin werden. Glaubst du, hatte da dein Name Einfluss darauf, dass du heute Musikerin bist?
2: Also ob er direkt Einfluss darauf hatte, weiß ich jetzt nicht. Aber ich denke, es verleiht einem schon eine gewisse Tendenz, wahrscheinlich vielleicht zusätzlich nochmal das Musikalische und das Künstlerische ein bisschen auszuschöpfen.
1: Du brauchst definitiv kein Pseudonym, keinen Künstlernamen mit so einem Namen.
2: Also ich möchte schon bei Medea bleiben, genau, ja.
1: Was mir bei dem Konzert in Eppern sofort aufgefallen ist, du wirkst auf der Bühne unglaublich souverän. Du scheinst dich dort wohlzufühlen. Täuscht dieser Eindruck oder ist das wirklich so?
2: Doch, ja, ich fühle mich schon sehr wohl. Also insbesondere beim Spielen und noch mehr beim Singen fühle ich mich ziemlich wohl. Also Singen ist eine große Leidenschaft, ja, definitiv.
1: Seit wann stehst du auf der Bühne?
2: Auf der Bühne? Ich habe mit 16 angefangen, so ein bisschen mit zwei Mädels, die ich von früher kannte, die waren schon älter als ich. Haben wir im Sommer so eine Band gegründet und hatten ein paar kleine Auftritte und dann sind sie beide studieren gegangen und ich habe dann alleine weitergemacht, da ich mir dachte, ich spiele Gitarre, ich singe, warum nicht?
1: Mehr braucht es eigentlich nicht.
2: Ja, also ich dachte mir, bevor ich jetzt noch anfange, da groß jemanden zu suchen, hatte ich eigentlich auch Lust, mal was alleine zu machen, genau.
1: Wie bist du aufgewachsen? Hat Musik in deiner Kindheit eine Rolle gespielt?
2: Definitiv. Also ich bin eigentlich ständig von allen Seiten irgendwo ein bisschen beschallt worden. Also mein Vater ist Jazz-Schlagzeuger, der ständig eben Schallplatten gehört hat. Und meine Mutter ist Querflöten-Lehrerin, auch an der Musikschule Brixen, gleich wie mein Vater eben. Und da sind wir eigentlich alle ziemlich musikalisch dann auch schon aufgewachsen.
1: Ja. Es ist dir also in die Wiege gelegt worden?
2: Könnte man so sagen, ja.
1: Derzeit bist du ja, soweit ich informiert bin, nicht hauptberuflich Musikerin.
2: Aktuell?
1: Aktuell, ja. Was machst du beruflich momentan?
2: Also ich habe gerade das Physiotherapiestudium abgeschlossen. Das habe ich in Leipzig gemacht und ich bin seit September bin ich eigentlich wieder hier. Und im Oktober habe ich dann angefangen, eigentlich mal an der Oberschule so ein bisschen zu unterrichten. Also anfangs als Integrationslehrerin und jetzt unterrichte ich momentan Deutsch-Latein in der Oberschule in Bruneck.
1: Waren das in der Schule auch deine Lieblingsfächer, Deutsch und Latein?
2: Also Latein hat mir immer gut gefallen, sonst war ich eher so in der naturwissenschaftlichen Richtung, hat mir gut gefallen. Aber die Stelle hat sich ergeben und das war eigentlich dann perfekt, weil die Stelle vorhin war begrenzt. Also und dann hat sich die ergeben und es gefällt mir eigentlich sehr, sehr gut. Also ich bin sehr zufrieden.
1: Wie gelingt dir da der Spagat zwischen Alltag, beruflichem Alltag und der Musik? Die Musik ist ja, die füllt wahrscheinlich viele Stunden deines Tages aus. Wie funktioniert das bei dir?
2: Es ist ganz angenehm, so als Lehrer, da arbeitet man immer vormittags, deswegen ist das schon mal perfekt. Und wenn ich dann unter der Woche Auftritte habe, dann muss ich mir das schon gut einteilen, auch mit der Vorbereitung, mit dem Verbessern und so weiter. Manchmal vielleicht die Schüler ein Auge zudrücken, wenn es jetzt doch einen Tag länger dauert, bis ich die Tests korrigiert habe. Aber doch, es geht eigentlich relativ gut, sich das einzuteilen.
1: Du hast uns ein paar Lieder von dir mitgebracht. Ich finde, es ist jetzt Zeit für eines davon. Welches soll es denn sein?
2: Am besten vielleicht das Lied, das ich schon veröffentlicht habe, Do You Love Me? Das ist auch auf YouTube zu finden. Mhm. Und vielleicht bald auch schon auf Spotify.
1: Worum geht's in Do You Love Me?
2: Eigentlich geht's darum, nach einer langen Phase, wo es so ein bisschen viele Herausforderungen waren und wo ein bisschen eine gedrücktere Stimmung herrschte, dass man dann praktisch dass sich dann anfühlt, als ob man jetzt so ja, Luft kriegt und aufblüht und ins Leben durchstarten kann.
1: Wir sind gespannt. Hier ist Do You Love Me von Medea Hinteregger.

0: Das war Medea Hinterecker und Medea ist auch heute hier bei mir im Studio. Danke nochmal fürs Kommen, Medea.
1: Danke dir.
0: Du hast eine sehr markante, tiefe Stimme. Wann ist dir zum ersten Mal bewusst geworden, dass du anders klingst als viele andere Sängerinnen?
1: Bewusst geworden, dass ich anders klinge als andere Sängerinnen? Das ist eine gute Frage. Ich habe mir eigentlich, wie gesagt, schon nie wirklich viel dabei gedacht, also als ich gesungen habe. Ich habe einfach gesungen, weil ich es toll fand zu singen. Und dass ich eine andere Stimme hatte, das war mir eigentlich schon ziemlich bald bewusst, aber dass sie nach vielleicht irgendetwas klingt, das war mir echt erst spät bewusst, dass es vielleicht ganz nett klingen könnte, wenn man das so sagen kann. Ja, aber anders, ja, ich denke, das hat man schon gemerkt, dass ich eher tiefer singe als die meisten.
0: Das werden dir die Leute in deinem Umfeld wahrscheinlich schon mal gesagt haben.
1: Ja, doch. Und manchmal habe ich auch gehört, als sie mich nicht gesehen haben, dachten sie vielleicht, es wäre auch ein Mann, der singt. Das habe ich schon auch ein, zweimal gehört, also von der Tiefe her.
0: Wer sind deine musikalischen Vorbilder? Gibt es da Vorbilder?
1: Ja, definitiv. Es sind einige und dann auch ein Mix. Ganz viele Soul-Sänger oder auch die jazzigere Richtung finde ich die Diane Krall super, weil sie auch so eine tiefe, weiche, gefühlvolle Stimme hat. Genau, also es sind eigentlich mehrere, die mich inspirieren.
0: Und hast du von ihnen etwas gelernt?
1: Ja, ich würde schon sagen, ja, definitiv. Also ich habe viel, glaube ich, auch unterbewusst irgendwie nachgeahmt und viel, also Nuancen, die mir gefallen haben, habe ich irgendwie eingebaut, indem ich einfach viele, viele verschiedene Interpreten angehört habe und auch viele einfach das aufgesaugt habe, was mir gefallen hat.
0: Deine Musik bewegt sich irgendwie so wie bei deinen Vorbildern zwischen Blues, Soul, Folk und klassischem Singer-Songwriting. Was fasziniert dich an dieser Art von Musik?
1: Also schon, glaube ich, dass das tiefe, gefühlvolle, das, glaube ich, fasziniert mich, dass man sich da irgendwo auch fallen lassen kann und einfach dem Gefühl nachgehen kann, was sich jetzt richtig anfühlt und was jetzt gut zum Stück passt oder einfach sich so irgendwie anschmiegt auch vielleicht ein bisschen.
0: Also Gefühl steht immer im Vordergrund.
1: Schon, ja.
0: Du singst auf Englisch. Warum gerade Englisch? Könnte es auch Hochdeutsch oder Dialekt oder Italienisch oder Französisch sein? Warum gerade Englisch?
1: Also ich habe mir schon auch mal gedacht, vielleicht, ich habe auch mal ein Stück auf Dialekt geschrieben, habe ich dann aber irgendwie wieder verworfen. Aber Englisch war es halt auch, weil ich angefangen habe zu singen mit Gitarre. Ich habe eine Weile, als ich 10 Jahre alt war, sind wir nach Irland gezogen. Und da habe ich dann praktisch 3 Jahre lang gelebt. Und das war dann auch eigentlich eine ziemlich, würde ich sagen, vielleicht prägende Zeit. Und auch, wo ich dann auch angefangen habe, mehr zu singen und zu spielen. Und wahrscheinlich war es einfach, ich denke, es ist irgendwo einfacher vielleicht in der englischen Sprache, weil man einfach schon viel Musik existiert und ganz viele Redewendungen oder ganz viel einfach schon präsent ist und ich konnte mich da auch relativ gut austoben, einfach auch mit der Sprache, denke ich mal.
0: Und hat dich diese Zeit in Irland auch musikalisch irgendwie geprägt?
1: Also das, ich denke schon, aber auf eine andere Weise, als man es erwarten würde, weil ich da einfach sehr, sehr viel Raum hatte, frei zu singen. Also da habe ich eigentlich ständig gesungen und es war einfach dann eine in dieser Hinsicht eine sehr, würde ich schon sagen, prägende Zeit, weil ich einfach viel gesungen habe.
0: Mhm. Irland ist ja auch so ein Land der Sänger. Da gibt es ganz, ganz viele berühmte Sänger, die aus diesem Land hervorgekommen sind. Als ich dich gesehen habe in Eppern, habe ich mir gedacht, da steht eine junge Frau auf der Bühne mit ihrer Gitarre und zwar alleine. Und das sieht man heute eigentlich auch 2026 immer noch viel, viel seltener als junge Männer, die alleine auf einer Bühne stehen. Wie nimmst du das selber wahr?
1: Also es gibt schon einige, die das auch machen. ich habe mir jetzt eigentlich nie so ganz viele Gedanken darüber gemacht, weil ich mir da einfach, ich habe es einfach gemacht, weil sie es irgendwie richtig angefühlt hat oder gut angefühlt hat. Aber ansonsten kann das schon sein. Ja, vielleicht sind da schon mehr Männer präsent.
0: Ja, ich zumindest habe dann sofort meine 3-jährige Tochter gepackt und habe sie quasi zum Zuhören verpflichtet, weil ich mir gedacht habe, das ist ein Vorbild, sowas, das finde ich großartig. Also siehst du dich manchmal vielleicht als Vorbild oder könntest du dich als Vorbild sehen für junge Mädchen?
1: Oh, das ist jetzt eine schwierige Frage. Es würde mich sehr freuen, wenn vielleicht, wenn das so ist oder so wäre. Aber ob ich mich jetzt konkret als Vorbild sehe, das habe ich jetzt auch noch nie wirklich Gedanken darüber gemacht. Aber also es würde mich freuen, ja, also definitiv würde mich das.
0: Kommen wir zu einem anderen Thema, Lampenfieber. Hast du das? Leidest du darunter oder kennst du das gar nicht?
1: Also klar, als ich angefangen habe, hat mich das schon, war ich schon aufgeregt, als ich da allein dann meinen ersten Auftritt hatte. Hatte ich schon Lampenfieber, würde ich sagen, aber mittlerweile eigentlich nicht mehr. Also es hängt davon ab, wenn es jetzt wirklich etwas, manchmal etwas Größeres ist oder wo ich jetzt zum Beispiel, wo ein Stück jetzt nicht so ganz sitzt und ich das trotzdem machen möchte, weil ich gerade Lust drauf habe, dann vielleicht, aber ansonsten eigentlich nicht mehr, nein.
0: Ich würde sagen, jetzt ist wieder Zeit für ein Stück von dir. Welches hören wir uns jetzt an?
1: Vielleicht Remember dann.
0: Mhm.
1: Ja, das habe ich, ja.
0: Sehr gerne. Worum geht's in diesem Lied?
1: Also manchmal habe ich auch geschrieben, ohne wirklich zu denken. Und erst später habe ich dann verstanden, worum es in Lied ging. Also das war irgendwie ganz, ich habe praktisch aus der Emotion oder aus dem Gefühl heraus geschrieben, auch textlich. Und erst praktisch nach einem Jahr hat das Sinn ergeben dann, rückblickend irgendwie. Und bei diesem Lied bin ich mir selber noch nicht ganz sicher, worum es geht.
0: Dann würde ich mal sagen, liebe Zuhörerinnen und Zuhörer, vielleicht finden Sie die Bedeutung dieses Liedes. Hier ist Remember von Medea Hinteregger.

0: Das war Remember von Medea Hinteregger. Medea Hinteregger ist auch heute hier mein Gast. Nochmal danke fürs Kommen, Medea.
1: Danke, danke dir.
0: Du spielst neben eigenen Liedern auch Coversongs. Was muss ein Song haben, damit du ihn in dein Programm aufnimmst?
1: Das ist eine sehr gute Frage. Er muss mir prinzipiell gefallen. Dann hängt es auch ein bisschen davon ab, ob ich jetzt, also wo ich jetzt spiele. Manchmal passe ich mich auch ein bisschen ans Publikum an und entscheide dann, ob vielleicht irgendwelche Stücke gut ankommen. Aber wenn ich jetzt wirklich nur das spiele, worauf ich Lust habe, also ich habe auf die anderen Stücke habe ich klarerweise auch Lust, sonst würde ich sie nicht machen. Aber ich würde sagen, es muss irgendwo eine emotionale Tiefe partiell haben, denke ich mal, oder einfach Spaß machen zu spielen, oder es muss jetzt nicht immer eine unglaubliche Tiefe haben, aber einfach einen tollen Groove und Spaß machen zu spielen.
0: Und du hast gesagt, das hängt vom Publikum ab, also eignest du dir auch Songs, Coversongs an, extra für eine bestimmte Veranstaltung?
1: Ja, sicher. Ja, also manchmal Hochzeiten klarerweise oder jetzt habe ich gerade vor kurzem auf einer Taufe gespielt von einer Bekannten von mir und da habe ich auch dann Stücke, die klarerweise zum Event passen, auch gespielt. Ansonsten bei solchen Festen wie jetzt in Eppan, da tendiere ich schon das zu spielen, also meine eigenen Stücke oder eben das zu spielen, worauf ich Lust habe oder genau.
0: Ja. Woran merkst du, dass ein Cover gelungen ist, dass das gut klingt bei dir?
1: Wenn es mir Spaß macht und wenn ich merke, dass die Leute da mitgehen und auch am Gesichtsausdruck oder dann merkt man das.
0: Woher kommen eigentlich die Ideen für deine eigenen Texte? Sind das spontane Ideen oder beobachtest du den Alltag und sagst dann, okay, darüber möchte ich jetzt ein Lied schreiben, wie passiert das bei dir?
1: Das ist eigentlich unterschiedlich, also manchmal ist es wirklich eher was Spontanes, wo ich einfach mal die Gitarre in der Hand habe und dann kommt mir was und dann baue ich das aus. Manchmal ist es auch ein Thema, was mich seit längerem beschäftigt. Oder etwas, worüber ich gerne singen möchte. Oder manchmal ist es, wie vorhin eben erwähnt, lasse ich es einfach fließen und dann schaue ich, was da jetzt Sinn ergibt und was, ob das überhaupt Sinn ergibt. Und genau.
0: Blicken wir in die Zukunft. Wenn wir dieses Interview in 5 Jahren noch einmal führen würden, was würdest du bis dahin gerne erreicht haben?
1: Darüber stelle ich mir auch letztens eigentlich ziemlich die Frage. Ich bin mir nicht ganz sicher, wohin ich möchte musikalisch. Ich weiß auch nicht, ob ich das hauptberuflich machen möchte. Vielleicht möchte ich es auch hauptberuflich machen, aber ich bin schon, glaube ich, so ein Mensch, der gerne auch im Alltag einen Beruf nachgeht, der einem Spaß macht und mich da irgendwo kontinuierlich entfalten kann. Und Musik ist für mich auch immer etwas, das vielleicht ungezwungener sein sollte als zum Beispiel ein Job oder eine Arbeit. Aber dennoch würde ich es nicht ausschließen, falls jetzt zufällig da irgendwie was sein könnte, wo es vielleicht dann doch in die Richtung gehen würde. Aber also ich bin momentan auch so ein bisschen denken, was ich jetzt konkret möchte.
0: Das heißt, da schwingt so ein bisschen die Sorge mit, dass wenn du die Musik hauptberuflich machen würdest, dass dann der Stressfaktor, der Erfolgsdruck hinzukommen würde, dass die Musik also nicht mehr nur Freude bereiten würde.
1: Ja, oder dass man sich vielleicht auch zu viel verbiegen müsste, falls man dann in eine Richtung geht. Das möchte ich nicht. Also da möchte ich schon eher noch meine eigene Schiene haben und dann halt eben nebenberuflich und hauptberuflich dann was anderes.
0: Wie leicht oder wie schwer ist es, überhaupt in Südtirol Fuß zu fassen als Musikerin?
1: Also ich finde, Südtirol ist eigentlich ganz, ganz cool diesbezüglich. Es gibt, also auch als ich angefangen habe, es gibt schon einige Jugendzentren zum Beispiel, die viel machen und die engagieren sich auch und die sind auch darauf aus, eben jüngere Newcomer oder Künstler eben zu engagieren, und das finde ich immer sehr toll und sehr wichtig auch. Klarerweise gibt es immer irgendwo, kann man immer auch, also ich denke, bei der Kulturszene kann man immer gerne mehr machen, aber ich finde, Südtirol hat schon auch definitiv tolle Menschen, die sich da einsetzen.
0: Danke für das wirklich tolle Gespräch mit dir. Zum Abschluss hören wir noch ein Stück von dir. Welches ist das?
1: Das I Know You Do. Das werde ich jetzt auch demnächst wahrscheinlich auf, oder nicht wahrscheinlich, aber auf Spotify releasen. Und genau, dann finde ich das ganz passend.
0: Dann spielen wir jetzt I Know You Do von Medea Hinteregger. Danke fürs Kommen, Medea.
1: Ja, danke, dass ich hier sein konnte.
0: Ihnen, liebe Zuhörerinnen und Zuhörer, danke ich herzlich, dass Sie mit dabei waren. Das Gespräch mit Medea Hinteregger finden Sie wie immer in unserer Audiothek auf rgw.it. Am Mikrofon verabschiedet sich Felix Schiffelhuber. Machen Sie es gut und bis zum nächsten Mal.

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3: Papst Leo ruft beim Welternährungsprogramm für gemeinsame Anstrengungen gegen humanitäre Krisen auf. Außerdem die Kinder der Vatikanangestellten mahnt er zu Vorsicht bei der Handynutzung. Und ab Dienstag treffen sich im Vatikan Vertreter der Bischofsverbände und der Synodenkoordinatoren zu Beratungen. Das und mehr bei uns in der Sendung heute. Am Mikrofon begrüßt Sie herzlich Christine Seuss. Schön, dass Sie dabei sind. In der aktuellen politischen Gemengelage werden eher Kriege genährt als Menschen ernährt. Diese bittere Bestandsaufnahme kommt von Papst Leo XIV. Beim Besuch am römischen Sitz des Welternährungsprogramms WFP, das humanitäre Nothilfe weltweit leistet. Gleichzeitig ruft das Kirchenoberhaupt zu einer ernsthaften gemeinsamen Anstrengung auf, um die Situation der Millionen Hungernden auf der Welt zu bessern.
4: In über 120 Ländern und Territorien ist die Organisation präsent, um in einem milliardenschweren Kraftakt Nahrung und andere lebensnotwendige Mittel an die Menschen zu verteilen, die durch Krisen zu Bedürftigen geworden sind. Um dieser Aufgabe wirksam gerecht zu werden, müsse man die vor uns liegenden Herausforderungen, ihre Ursachen und mögliche Wege zu dauerhaften Lösungen in den Blick nehmen, gab der Papst zu bedenken.
5: Today, crises have evolved from isolated events into persistent realities.
4: Heute haben sich Krisen von isolierten Ereignissen zu dauerhaften Realitäten entwickelt, die geprägt sind von lang anhaltenden Konflikten, chronischer Ernährungssicherheit, wirtschaftlicher Instabilität und zunehmenden Klimakrisen. Daraus ergibt sich eine grundlegende Frage: Welche globalen Strukturen sind in der Lage, solche Bedingungen hervorzubringen, aufrechtzuerhalten und mitunter sogar zu normalisieren?
5: Such conditions.
4: So die drängende Frage des US-amerikanischen Papstes am Sitz der Einrichtung, die zu großen Teilen aus Mitteln der USA gefördert wird. Tatsächlich kommen die Exekutivdirektoren des WFP üblicherweise aus den Vereinigten Staaten. Die Herausforderung bestehe jedenfalls längst nicht mehr allein darin, wie man interveniere. Vielmehr gehe es darum zu verstehen, warum das System fortwährend genau jene Probleme erzeugt, die es anschließend zu beheben gezwungen ist. So die Analyse des Papstes, der in diesem Trend ein bemerkenswertes Paradoxon verortet. Eine noch nie dagewesene globale Produktionskapazität steht wachsenden Räumen extremer Verwundbarkeit gegenüber. Dieselben Kräfte, die das Wirtschaftswachstum vorantreiben, verschärfen oft Ausgrenzung und Marginalisierung. Obwohl die Linderung menschlichen Leids grundsätzlich allgemein als unerlässlich anerkannt wird, besteht zunehmend die Gefahr, dass humanitäre Belange in der Hierarchie internationaler Prioritäten in den Hintergrund gedrängt werden.
5: Among international priorities.
4: Doch gerade in der Kluft zwischen grundsätzlicher Anerkennung und praktischer Priorisierung sei eine fortschreitende Bürokratisierung der Solidarität zu erkennen, die letztlich dazu führen könne, dass diejenigen, die keinen quantifizierbaren Wert erzeugen, unsichtbar würden, so die Warnung des Kirchenoberhauptes.
5: This twofold dynamic creates a serious ethical challenge.
4: Diese doppelte Dynamik stellt eine ernsthafte ethische Herausforderung dar. Der Mensch steht nicht mehr konsequent im Mittelpunkt des internationalen Handelns. Tatsächlich werden leichter Konflikte genährt als Menschen ernährt. Diese Realität legt nicht nur operative Defizite offen, sondern auch ein grundlegendes Ungleichgewicht politischer und moralischer Prioritäten. Dies mache die Arbeit des Welternährungsprogramms über eine rein politische Wirtschaft oder technische Natur hinaus relevant. Als konkreter Ausdruck internationaler Solidarität würdigte der Papst weiter.
5: Indeed, where national institutions recede and
4: wo staatliche Strukturen zurücktreten und lokale Netzwerke zerfallen, trägt seine Präsenz dazu bei, zu verhindern, dass humanitäre Krisen zu einem irreversiblen Zusammenbruch eskalieren. In diesem Zusammenhang sei ein erneutes Bekenntnis zur multilateralen Zusammenarbeit unerlässlich, forderte der Papst.
5: Lasting peace.
4: Dauerhafter Frieden und eine ganzheitliche, nachhaltige Entwicklung des Menschen sind nur durch die Beteiligung aller möglich, getragen von einem echten internationalen Dialog und einer Zusammenarbeit, die auf das Gemeinwohl ausgerichtet ist. Ein solcher Ansatz erfordert einen festen politischen Willen, der in der Lage ist, kurzfristige Perspektiven zu überwinden und in globale öffentliche Güter zu investieren.
5: And investing in global public goods.
4: Deshalb wolle er an die Regierungen und Völker der Welt appellieren,
5: to renew and strengthen their commitment.
4: Ihr Engagement zu erneuern und zu verstärken, die Mittel zur Bekämpfung des Hungers und seiner Ursachen aufzustocken und die Hindernisse zu beseitigen, die verhindern, dass die Hilfe diejenigen erreicht, die sie benötigen.
5: Aid from reaching those in need.
4: So der Papst am Sitz der Einrichtung, die sich fast vollständig durch freiwillige Beiträge von Staaten, internationale Organisationen, Unternehmen und über private Spender finanziert. Gudrun Seiler, Radio Vatikan.
3: Und nun ein Blick in den Vatikan.

0: den geplanten synodalen Vollversammlungen auf kontinentaler Ebene teilnehmen darf. Papst Leo wird die Teilnehmer der Gespräche im Vatikan am 25. Juni treffen. Und wir bleiben im Vatikan. An diesem Montagvormittag hat Papst Leo XIV. Das Sommercamp Estate Ragazzi im Vatikan besucht. Die Initiative, die seit dem Ende der Pandemie im Sommer jeweils für mehrere Wochen in den vatikanischen Gärten und in der Audienzhalle stattfindet, bietet ein Betreuungsprogramm für jüngere und ältere Kinder von Vatikanangestellten. Im Rahmen des Treffens stellte sich der Papst den Fragen der Teilnehmenden, wobei die Themen Digitalisierung und zwischenmenschliche Beziehungen im Mittelpunkt standen.
1: Lo presento Federico.
2: Caro Papa Leone, qui all'Estate Ragazzi ci divertiamo un mondo senza telefono.
3: Der junge Federico schilderte dem Papst die Herausforderung, sich im Alltag abseits des Sommercamps von Bildschirm zu lösen und fragte nach Wegen, Technologie sinnvoll zu nutzen, ohne reale Freundschaften aus den Augen zu verlieren. Papst Leo XIV. Betonte in seiner Antwort den Wert des direkten Kontakts zwischen Menschen. Technologie sei zwar nützlich, im gemeinsamen Miteinander jedoch nicht permanent notwendig.
4: La famiglia che si trova insieme.
3: Wenn die Familie zusammenkommt, reicht es nicht aus, dass wir alle nur da sitzen und jeder auf sein Handy schaut. Es ist sehr wichtig zu lernen, miteinander zu reden, sich zu unterhalten, sich mit anderen wohlzufühlen, gemeinsam zu spielen und auch gemeinsam zu beten. Denn auch wenn wir die Bibel und einige Gebete auf dem Handy haben mögen, will Gott nicht auf das Handy schauen. Gott will unser Herzen sehen, unser Leben. Und deshalb sollten wir uns von diesen Dingen befreien, die an sich zwar Spaß machen können, eine Hilfe sein können und etwas Schönes darstellen. Doch viel wichtiger ist es, unser Menschsein durch Freundschaft, durch Gespräche und auch durch all das zu entfalten, was ihr gerade in diesen Monaten hier tut. Ein weiteres Mädchen namens Michaela bezog sich auf das diesjährige Motto des Sommercamps in 80 Tagen um die Welt und fragte den Papst nach Erfahrungen aus seinen eigenen Reisen.
1: Michaela.
5: Caro Papa Leone, il tema di quest'anno dell'estate ragazzi, il giro del mondo in 80 giorni.
3: Der Papst verknüpfte diese Frage mit der vorherigen Debatte und berichtete von einigen Erfahrungen mit Navigationssystemen in verschiedenen Ländern, die ihn wiederholt auf falsche Wege geführt hätten.
4: Ed è molto meglio imparare noi stessi a pensare e avere la capacità critica.
3: Es ist viel besser, selbst zu lernen, zu denken und die kritische Fähigkeit zu entwickeln, zu wissen, wohin wir im Leben, auf Reisen oder was auch immer gehen. Gut lernen, die Fähigkeit nutzen, die Gott uns gegeben hat. Ich brauche kein Handy, wenn mein Verstand funktioniert. Ja, es kann mir helfen, es kann mir Informationen liefern. Aber es ist auch wichtig, sich gut auf eine Reise vorzubereiten. Das habe ich tatsächlich gelernt. Wer gut vorbereitet ist, findet auch dann, wenn etwas passiert, immer eine Lösung. Denn Gott hat uns mit unserem Verstand, mit unserem Gehirn eine wunderbare Fähigkeit geschenkt. Ich würde also sagen, dass das generell etwas ist, das jeder braucht.
4: Che serve per tutti.
3: Zum Abschluss des Treffens forderte Papst Leo die Kinder auf, ihren Eltern von dem gemeinsamen Gebet zu berichten und leitete das gemeinsame Vaterunser ein, bevor er den Segen erteilte und sich verabschiedete. Für Radio Vatikan, Mario Galgano.
0: Und noch eine Begegnung gab es heute für Papst Leo. Dabei wies der Papst darauf hin, dass der Wert eines Menschen nicht von dem abhängt, was er leistet oder produziert.
6: Deshalb sollte es sich ein Arzt niemals erlauben, auf der Grundlage von Laboralgorithmen über das Leben eines Embryos oder eines älteren Menschen zu entscheiden. Die Medizin darf sich niemals zum Werkzeug eines geplanten Todes machen. Der Papst äußerte sich im Vatikan gegenüber den Vertretern einer Stiftung, die vom Wirken und Denken von Jérôme Lejeune inspiriert ist. Der französische Arzt und Genetiker Lejeune war der Entdecker der Trisomie 21, die das sogenannte Down-Syndrom hervorruft. Er war auch Mitglied der Päpstlichen Akademie der Wissenschaften. Unter anderem auf ihn geht die Gründung der Päpstlichen Akademie für das Leben zurück. Als Mann der Wissenschaft und der Weisheit erkannte Jérôme Lejeune schon früh, dass seine wissenschaftliche Entdeckung dazu genutzt werden würde, Menschen mit Trisomie 21 noch vor ihrer Geburt zu eliminieren. Er zögerte daher nicht, sich zu ihrem Verteidiger zu machen.

0: und prangerte den Verstoß gegen den Eid des Hippokrates sowie jene neue Form der Eugenik an, die er Chromosomenrassismus nannte. Er verteidigte das Leben jedes Menschen im Namen der unantastbaren Würde, die ihren Ursprung im Schöpfungsakt Gottes hat. Lejeunes Einsatz habe ihm in bestimmten wissenschaftlichen Kreisen heftige Kritik eingebracht. Doch der Franzose sei sich im Klaren darüber gewesen, dass die Technik der Medizin helfen kann, sie aber nicht ersetzen darf. Und dass die Technik auch gegen die Medizin verwendet werden kann. Medizin steht nämlich, aus der Sicht des Papstes, von Natur aus im Dienst am menschlichen Leben. Leo XIV. Ermunterte seine Zuhörenden, sich weiter im Sinn Lejeunes für Leben und Würde des Menschen einzusetzen. Euch gegenüber, liebe Freunde mit Trisomie 21 und gegenüber euren Angehörigen sowie den Kindern des ehrwürdigen Professors Lejeunes, die heute Vormittag hier dabei sind, und gegenüber allen Mitgliedern der Lejeunes Stiftungen möchte ich meine Anerkennung für das Werk zum Ausdruck bringen, das ihr als Laien in der Liebe zur Wahrheit auf den Spuren des ehrwürdigen Jérôme Lejeunes vollbringt. Seid wie er engagierte Zeugen in der Gesellschaft im Dienst der ständigen Suche nach dem Gemeinwohl. Das ist der erste große Grundsatz der Soziallehre der Kirche. Das Gemeinwohl schließt niemanden aus, der nach dem Bild und Gleichnis Gottes geschaffen wurde.
1: Le bien commun n'exclut aucun de ceux qui ont été créés à l'image et à la ressemblance de Dieu.
0: Ein Beitrag von Stefan Kempis, Radio Vatikan.
2: Und zum Schluss unserer Sendung noch ein Blick ins Heilige Land. Zwei hochrangige Kirchenführer aus Jerusalem sind zu einem gemeinsamen Pastoralbesuch in Gaza eingetroffen. Dort wollen der griechisch-orthodoxe Patriarch Theophilos III. Und der katholische lateinische Patriarch Kardinal Pier Battista Pizzaballa mit geistlichen Ordensgemeinschaften, christlichen Familien vor Ort und Menschen, die unter der anhaltenden humanitären Krise leiden, zusammentreffen. Der Besuch unterstreiche die seelsorgerische Verantwortung der Kirchen Jerusalems gegenüber den Ostkirchen und der gesamten Bevölkerung Gazas, wo Familien weiterhin schweres humanitäres Leid, Angst, Verlust und Ungewissheit ertragen müssen, so ein Statement aus dem lateinischen Patriarchat. Die beiden Kirchenführer werden begleitet vom Großhospitalier des Malteserordens, dem deutschen Josef Blotz, sowie Vertretern von Malteser International. Und damit sind wir am Ende unserer Sendung angekommen für heute. Schön, dass Sie dabei waren. Am Mikrofon verabschiedet sich herzlich Christine Seuss. 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

0: 10 vor 7.
1: Geher Alex Schwarzer beteuert nach Dopingvorwürfen seine Unschuld. Wildbachverbauung beseitigt Unwetterschäden. Es bleibt sonnig und sehr warm. Ich bin Gunde Bichler. Guten Abend.
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1: Ich bin unschuldig, aber ich werde mich nicht mehr wehren. Das hat der Geher Alex Schwarzer heute auf einer Pressekonferenz in Bozen gesagt zu den neuerlichen Dopingvorwürfen gegen ihn.
2: Wenn ich an die ganzen Kämpfe nach Rio denke, die ganzen Jahre mit Verhandlungen und Schriftsätze und Gutachten und Rekurse, das schaffe ich immer noch einmal zu machen.
1: Er habe sich abseits vom Sport ein Leben aufgebaut, habe eine Familie und eine Arbeit, die ihn glücklich macht, sagt Schwarzer. Bei den deutschen Straßenmeisterschaften im April ist Schwarzer positiv auf das Mittel EPO getestet worden. Der 41-Jährige aus Sterzing ist deshalb suspendiert. Seine Anwälte fordern jetzt eine Gegenanalyse dieser Proben. Nur so könne man die Wahrheit feststellen, sagt sein Anwalt Gerhard Brandstetter. Schwarzer hat vor 18 Jahren bei Olympia in Peking Gold geholt und ist dann ein halbes Jahr später positiv getestet und daraufhin gesperrt worden, ebenso einige Jahre später noch einmal. Er hat immer seine Unschuld beteuert. Junge Menschen in Südtirol bekommen Kondom und Pille künftig gratis, das hat die Landesregierung beschlossen. Das ist sehr positiv, sagt Hubert Fischer, der Präsident der Plattform für Sexualpädagogik. Kritisch sieht er allerdings, dass es als Voraussetzung dafür ein Beratungsgespräch bei einer Familienberatungsstelle braucht.
3: Für Kondom finde ich einfach die Zugang, einfach die Hürde einfach zu groß. Also Kondome sind in dem Sinn kein Medikament. Und ich denke, wenn ich muss als junger Bub zu einem Beratungsgespräch gehen für ein Kondom, dann denke ich, ist auf jeden Fall nicht günstig. Deshalb werde ich mir wahrscheinlich zwei- oder dreimal überlegen.
1: Das Pilotprojekt für Gratis-Verhütungsmittel startet im September und läuft vorerst ein Jahr lang. Die heftigen Gewitter in der Nacht zum Sonntag haben in Südtirol wieder Schäden angerichtet, vor allem in den Wildbächen. Steine, Schlamm und Holz sind in die Bäche gespült worden, es hat Murren und Überschwemmungen gegeben. Jetzt sind die Arbeiter der Wildbachverbauung mit den Aufräumarbeiten beschäftigt, vor allem in Martell, aber auch in Antholz und Toblach. Und im Saarental muss gearbeitet werden, weil durch die Unwetter Anfang Juni Rückhaltebecken voller Geröll und Uferschutzmauern beschädigt sind. Und noch zum Sport. Fußball bei der Weltmeisterschaft stehen jetzt am Abend und in der Nacht die nächsten Partien an. Der amtierende Weltmeister Argentinien und Österreich stehen sich ab 19 Uhr gegenüber, und zwar in Dallas. Und um 23 Uhr folgt in Philadelphia die Partie Frankreich-Irak. Und auch morgen gibt's viel Sonnenschein und hochsommerliche Temperaturen. Gleich hören Sie mehr zum Wetter.
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1: Diese Hitzewelle hat weite Teile von Europa immer noch im Griff und Südtirol ist mittendrin. Die Sonne heizt ordentlich ein. Heute waren es 35,5 Grad in Gargazon und Auer, das schreibt Meteorologe Dieter Peterlin. Und morgen geht es so ähnlich weiter. Die Sonne scheint von früh bis spät, das sind die längsten Tage des Jahres. Quellwolken über den Bergen werden am Nachmittag größer, einzelne Gewitter sind möglich. Und weil es so heiß bleibt, gilt morgen für Bozen, Unterland und Überetsch die Warnstufe Rot. Auch in der Nacht kühlt es nicht unter 20 Grad ab. Jetzt am Feierabend messen wir noch 33 Grad in Tramin, 31 in Oberfintel, 29 in Athorn, 26 Grad in Brax und 27 in Füllnüss.
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6: Schönen Abend wünscht Daniel Hofer auf der Landesverkehrsmeldezentrale. Die Landesstraße Blumau-Weitburg ist zwischen der Abzweigung Tissens und der Abzweigung St. Oswald weiterhin wegen Sicherungsarbeiten gesperrt. Morgen Dienstag wird die Landesstraße zwischen Klobenstein und Oberinn von 8 bis 12 Uhr wegen Asphaltierungsarbeiten gesperrt. Kommen wir zu den Nachtsperren. Auf der Brenner Staatsstraße auf der Westumfahrung von Brixen Nachtsperre von 21 bis 5 Uhr wegen Erachtungsarbeiten. und auf der Grüner Stadtstraße zwischen St. Christina und Wolkenstein Nachtsperre von 20 bis 6 Uhr wegen Arbeiten. Die Umleitungen sind ausgeschildert. Gute und sichere Fahrt!

0: 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Es ist 20.20 Uhr. 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
2: Papst Leo ruft beim Welternährungsprogramm für gemeinsame Anstrengungen gegen humanitäre Krisen auf. Außerdem die Kinder der Vatikanangestellten mahnt er zu Vorsicht bei der Handynutzung. Und ab Dienstag treffen sich im Vatikan Vertreter der Bischofsverbände und der Synodenkoordinatoren zu Beratungen. Das und mehr bei uns in der Sendung heute. Am Mikrofon begrüßt Sie herzlich Christine Seuss. Schön, dass Sie dabei sind. In der aktuellen politischen Gemengelage werden eher Kriege genährt als Menschen ernährt. Diese bittere Bestandsaufnahme kommt von Papst Leo XIV. Beim Besuch am römischen Sitz des Welternährungsprogramms WFP, das humanitäre Nothilfe weltweit leistet. Gleichzeitig ruft das Kirchenoberhaupt zu einer ernsthaften gemeinsamen Anstrengung auf, um die Situation der Millionen Hungernden auf der Welt zu bessern.
3: Das Welternährungsprogramm setzt sich weltweit dafür ein, in Notsituationen Leben zu retten und in Konflikten und bei Naturkatastrophen Nahrungsmittelhilfe zu leisten. Ein Einsatz, der in tiefem Einklang mit dem Auftrag der katholischen Kirche steht, die Menschenwürde zu wahren und die Geschwisterlichkeit zu fördern, würdigte Papst Leo bei seinem Besuch im Süden Roms, wo er Führungskräfte und Mitarbeitende der internationalen Organisation sowie bei ihr akkreditierte Diplomaten traf. In über 120 Ländern und Territorien ist die Organisation präsent, um in einem milliardenschweren Kraftakt Nahrung und andere lebensnotwendige Mittel an die Menschen zu verteilen, die durch Krisen zu Bedürftigen geworden sind. Um dieser Aufgabe wirksam gerecht zu werden, müsse man die vor uns liegenden Herausforderungen, ihre Ursachen und mögliche Wege zu dauerhaften Lösungen in den Blick nehmen, gab der Papst zu bedenken.
4: Today, crises have evolved from isolated events into persistent realities.
3: Heute haben sich Krisen von isolierten Ereignissen zu dauerhaften Realitäten entwickelt, die geprägt sind von lang anhaltenden Konflikten, chronischer Ernährungssicherheit, wirtschaftlicher Instabilität und zunehmenden Klimakrisen. Daraus ergibt sich eine grundlegende Frage: Welche globalen Strukturen sind in der Lage, solche Bedingungen hervorzubringen, aufrechtzuerhalten und mitunter sogar zu normalisieren?
4: Normalizing such conditions.
3: So die drängende Frage des US-amerikanischen Papstes am Sitz der Einrichtung, die zu großen Teilen aus Mitteln der USA gefördert wird. Tatsächlich kommen die Exekutivdirektoren des WFP üblicherweise aus den Vereinigten Staaten. Die Herausforderung bestehe jedenfalls längst nicht mehr allein darin, wie man interveniere. Vielmehr gehe es darum zu verstehen, warum das System fortwährend genau jene Probleme erzeugt, die es anschließend zu beheben gezwungen ist, lud er zum Nachdenken ein. Angesichts einer zunehmend fragmentierten internationalen Ordnung ohne echten gemeinsamen ethischen Horizont hätten die Staaten ihre Ressourcen zunehmend auf nationale Sicherheit, Wirtschaftswachstum und innere Stabilität ausgerichtet und dabei den engen Zusammenhang zwischen diesen Zielen und der multilateralen Zusammenarbeit außer Acht gelassen, so die Analyse des Papstes, der in diesem Trend ein bemerkenswertes Paradoxon verortet.
4: Unprecedented global productive capacity.
3: Dieselben Kräfte, die das Wirtschaftswachstum vorantreiben, verschärfen oft Ausgrenzung und Marginalisierung. Obwohl die Linderung menschlichen Leids grundsätzlich allgemein als unerlässlich anerkannt wird, besteht zunehmend die Gefahr, dass humanitäre Belange in der Hierarchie internationaler Prioritäten in den Hintergrund gedrängt werden.
4: Among international priorities.
3: Doch gerade in der Kluft zwischen grundsätzlicher Anerkennung und praktischer Priorisierung sei eine fortschreitende Bürokratisierung der Solidarität zu erkennen, die letztlich dazu führen könne, dass diejenigen, die keinen quantifizierbaren Wert erzeugen, unsichtbar würden, so die Warnung des Kirchenoberhauptes.
4: This twofold dynamic creates a serious ethical challenge.
3: Diese doppelte Dynamik stellt eine ernsthafte ethische Herausforderung dar. Der Mensch steht nicht mehr konsequent im Mittelpunkt des internationalen Handelns. Tatsächlich werden leichter Konflikte genährt als Menschen ernährt. Diese Realität legt nicht nur operative Defizite offen, sondern auch ein grundlegendes Ungleichgewicht politischer und moralischer Prioritäten. Die Folgen dieser Art von schiefer Priorisierung reichten jedoch weit über die unmittelbar Betroffenen hinaus, lud der Papst ein, den Blick zu weiten.
4: More than merely a humanitarian concern.
3: Hunger ist nicht nur ein humanitäres Problem, er untergräbt auch den sozialen Zusammenhalt, erhöht das Risiko von Konflikten und fördert Zwangsmigration. Dies mache die Arbeit des Welternährungsprogramms über eine rein politische, wirtschaftliche oder technische Natur hinaus relevant. Als konkreter Ausdruck internationaler Solidarität würdigte der Papst weiter.
4: Indeed, where national institutions recede and
3: wo staatliche Strukturen zurücktreten und lokale Netzwerke zerfallen, trägt seine Präsenz dazu bei, zu verhindern, dass humanitäre Krisen zu einem irreversiblen Zusammenbruch eskalieren. In diesem Zusammenhang sei ein erneutes Bekenntnis zur multilateralen Zusammenarbeit unerlässlich, forderte der Papst.
4: Lasting peace.
3: Dauerhafter Frieden und eine ganzheitliche, nachhaltige Entwicklung des Menschen sind nur durch die Beteiligung aller möglich, getragen von einem echten internationalen Dialog und einer Zusammenarbeit, die auf das Gemeinwohl ausgerichtet ist. Ein solcher Ansatz erfordert einen festen politischen Willen, der in der Lage ist, kurzfristige Perspektiven zu überwinden und in globale öffentliche Güter zu investieren.
4: And investing in global public goods.
3: Deshalb wolle er an die Regierungen und Völker der Welt appellieren,
4: to renew and strengthen their commitment.
3: Ihr Engagement zu erneuern und zu verstärken, die Mittel zur Bekämpfung des Hungers und seiner Ursachen aufzustocken und die Hindernisse zu beseitigen, die verhindern, dass die Hilfe diejenigen erreicht, die sie benötigen.
4: Aid from reaching those in need.
3: So der Papst am Sitz der Einrichtung, die sich fast vollständig durch freiwillige Beiträge von Staaten, internationale Organisationen, Unternehmen und über private Spender finanziert. Für das Jahr 2025 erhielt das WFP offiziellen Angaben zufolge insgesamt rund 6,5 Milliarden US-Dollar an Beiträgen, ein Einbruch um rund 30% gegenüber dem Vorjahr. Gudrun Seiler, Radio Vatikan.
2: Und nun noch ein Nachrichtenüberblick. Heiliges Land. Zwei hochrangige Kirchenführer aus Jerusalem sind zu einem gemeinsamen Pastoralbesuch in Gaza eingetroffen. Dort wollen der griechisch-orthodoxe Patriarch Theophilos III. Und der katholische-lateinische Patriarch Kardinal Pier Battista Pizzaballa mit geistlichen Ordensgemeinschaften, christlichen Familien vor Ort und Menschen, die von der anhaltenden humanitären Krise betroffen sind, zusammentreffen. Der Besuch unterstreiche die seelsorgerische Verantwortung der Kirchen Jerusalems gegenüber den Ortskirchen und der gesamten Bevölkerung Gazas, wo Familien weiterhin schweres humanitäres Leid, Angst, Verlust und Ungewissheit ertragen müssen, so ein Statement aus dem lateinischen Patriarchat. Die beiden Kirchenführer werden begleitet vom Großhospitalier des Malteserordens, dem deutschen Josef Blotz, sowie Vertretern von Malteser International. Polen. Die Zahl der Priesterweihen in Polen ist 2026 erstmals seit dem Jahr 2000 wieder unter die Marke von 200 gefallen. Nach aktuellen kirchlichen Prognosen werden in diesem Jahr 196 neue Priester geweiht, darunter 130 Diözesan und 66 Ordenspriester. Das meldet die polnische Nachrichtenagentur KAI im Vorfeld des traditionellen Weihetages zum Hochfest Peter und Paul am 29. Juni. Der Rückgang reiht sich in eine längerfristige Entwicklung ein, die bereits in den vergangenen Jahren deutlich sichtbar wurde. So gab es 2024 235 Weihen, während es 2025 nur noch 208 waren. Damit setzt sich eine strukturelle Abwärtsbewegung fort, die die katholische Kirche in Polen zunehmend beschäftigt. Trotz dieses Rückgangs bleibt Polen allerdings weiterhin das europäische Land mit den höchsten absoluten Zahlen an Priesterweihen. Deutschland. Der katholische Bischof von Magdeburg beklagt massive Anfeindungen der AfD gegen die Kirche in Sachsen-Anhalt. Bereits in der DDR habe er erlebt, dass die Kirche grundsätzlich in allen Bereichen lächerlich gemacht worden sei, sagte Gerhard Feige am Montag im Deutschlandfunk. Aber die heute erlebte Intensität habe noch eine andere Qualität. Er empfinde es als sonderbar, dass die AfD der Kirche das Christsein abspreche, sich selbst als allerchristlichste Partei bezeichne und damit die Religion okkupiere, sagte Feige. Ohne in die Tagespolitik eingreifen zu wollen, sehe er sich zur öffentlichen Wortmeldung verpflichtet, wenn die Gesellschaft verbal und mental verroht. Vatikan. Vertreter der Bischofsverbände und der Synodenkoordinatoren der einzelnen Kontinente treffen sich diese Woche zu dreitägigen Beratungen in Rom. Dabei geht es um den derzeitigen Stand der Umsetzung von Beschlüssen der katholischen Weltsynode auf der Ebene der einzelnen Kontinente, wie das Vatikanische Synodensekretariat an diesem Montag mitteilte. Die katholische Weltsynode, die Papst Franziskus auf den Weg gebracht hatte, ist im Oktober 2024 mit einem Schlussdokument zu Ende gegangen. Die Beschlüsse des Dokuments sollen nun in den einzelnen Ortskirchen Realität werden. Die Mitwirkenden an den Gesprächen im Vatikan werden ab Dienstag auch darüber beraten, wer genau an den geplanten synodalen Vollversammlungen auf kontinentaler Ebene teilnehmen darf. Papst Leo wird die Teilnehmer der Gespräche im Vatikan am 25. Juni treffen. Und wir bleiben im Vatikan. An diesem Montagvormittag hat Papst Leo XIV. Das Sommercamp Estate Ragazzi im Vatikan besucht. Die Initiative, die seit dem Ende der Pandemie im Sommer jeweils für mehrere Wochen in den vatikanischen Gärten und in der Audienzhalle stattfindet, bietet ein Betreuungsprogramm für jüngere und ältere Kinder von Vatikanangestellten. Im Rahmen des Treffens stellte sich der Papst den Fragen der Teilnehmenden, wobei die Themen Digitalisierung und zwischenmenschliche Beziehungen im Mittelpunkt standen.
5: Lo presento Federico.
6: Caro Papa Leone, qui all'Estate Ragazzi ci divertiamo un mondo senza telefono.
7: Der junge Federico schilderte dem Papst die Herausforderung, sich im Alltag abseits des Sommercamps von Bildschirm zu lösen und fragte nach Wegen, Technologie sinnvoll zu nutzen, ohne reale Freundschaften aus den Augen zu verlieren. Papst Leo XIV. Betonte in seiner Antwort den Wert des direkten Kontakts zwischen Menschen. Technologie sei zwar nützlich, im gemeinsamen Miteinander jedoch nicht permanent notwendig. Er wies darauf hin, dass Menschen keine Maschinen oder Roboter seien, weshalb die Pflege von Freundschaften, das gemeinsame Spielen und Lernen von Person zu Person von Bedeutung seien. Dies gelte auch für das Familienleben, in dem das Gespräch nicht durch den individuellen Blick auf das Smartphone ersetzt werden dürfe. Selbst beim Beten spiele die Technik eine untergeordnete Rolle, da Gott auf das menschliche Herz und das Leben schaue, nicht auf Bildschirme. Speziell an die älteren Kinder gerichtet, thematisierte der Papst die bewusste Erzeugung von Abhängigkeiten durch Smartphone-Anwendungen. Er empfahl, feste zeitliche Grenzen für die Mediennutzung zu setzen, um Freiräume für die Familie und die spirituelle Dimension des Lebens zu wahren.
8: La famiglia che si trova insieme.
7: Wenn die Familie zusammenkommt, reicht es nicht aus, dass wir alle nur da sitzen und jeder auf sein Handy schaut. Es ist sehr wichtig zu lernen, miteinander zu reden, sich zu unterhalten, sich mit anderen wohlzufühlen, gemeinsam zu spielen und auch gemeinsam zu beten. Denn auch wenn wir die Bibel und einige Gebete auf dem Handy haben mögen, will Gott nicht auf das Handy schauen. Gott will unser Herzen sehen, unser Leben. Und deshalb sollten wir uns von diesen Dingen befreien, die an sich zwar Spaß machen können, eine Hilfe sein können und etwas Schönes darstellen, doch viel wichtiger ist es, unser Menschsein durch Freundschaft, durch Gespräche und auch durch all das zu entfalten, was ihr gerade in diesen Monaten hier tut. Ein weiteres Mädchen namens Michaela bezog sich auf das diesjährige Motto des Sommercamps »In 80 Tagen um die Welt« und fragte den Papst nach Erfahrungen aus seinen eigenen Reisen.
5: Michaela!
9: Caro Papa Leone, il tema di quest'anno dell'estate ragazzi, il giro del mondo in 80 giorni.
7: Der Papst verknüpfte diese Frage mit der vorherigen Debatte und berichtete von einigen Erfahrungen mit Navigationssystemen in verschiedenen Ländern, die ihn wiederholt auf falsche Wege geführt hätten. Er nutzte dieses Beispiel, um für den Erhalt der eigenen Urteilskraft und des Denkvermögens zu plädieren. Früher habe man Straßenkarten studiert und sich vorbereitet, während man sich heute oft blind auf das Navigationsgerät verlasse. Technische Hilfsmittel könnten zwar Informationen liefern, sollten aber nicht das eigene Denken ersetzen. Wer gut vorbereitet sei, könne auch bei unvorhergesehenen Ereignissen Lösungen finden.
8: Ed è molto meglio imparare noi stessi a pensare, avere la capacità critica.
7: Es ist viel besser, selbst zu lernen, zu denken und die kritische Fähigkeit zu entwickeln, zu wissen, wohin wir im Leben, auf Reisen oder was auch immer gehen. Gut lernen, die Fähigkeit nutzen, die Gott uns gegeben hat. Ich brauche kein Handy, wenn mein Verstand funktioniert. Ja, es kann mir helfen, es kann mir Informationen liefern. Aber es ist auch wichtig, sich gut auf eine Reise vorzubereiten. Das habe ich tatsächlich gelernt. Wer gut vorbereitet ist, findet auch dann, wenn etwas passiert, immer eine Lösung. Denn Gott hat uns mit unserem Verstand, mit unserem Gehirn eine wunderbare Fähigkeit geschenkt. Ich würde also sagen, dass das generell etwas ist, das jeder braucht.
8: Che serve per tutti.
7: Im Anschluss an den Austausch wurde das Kirchenoberhaupt symbolisch zum Chefexplorator ernannt und erhielt eine Ausrüstung sowie eine Plakette des Sommercamps. Zum Abschluss des Treffens forderte Papst Leo die Kinder auf, ihren Eltern von dem gemeinsamen Gebet zu berichten und leitete das gemeinsame Vaterunser ein, bevor er den Segen erteilte und sich verabschiedete. Für Radio Vatikan, Mario Galgano.
2: Und noch eine Begegnung gab es heute für Papst Leo. Dabei wies der Papst darauf hin, dass der Wert eines Menschen nicht von dem abhängt, was er leistet oder produziert.
10: Deshalb sollte es sich ein Arzt niemals erlauben, auf der Grundlage von Laboralgorithmen über das Leben eines Embryos oder eines älteren Menschen zu entscheiden. Die Medizin darf sich niemals zum Werkzeug eines geplanten Todes machen. Der Papst äußerte sich im Vatikan gegenüber den Vertretern einer Stiftung, die vom Wirken und Denken von Jérôme Lejeune inspiriert ist. Der französische Arzt und Genetiker Lejeune war der Entdecker der Trisomie 21, die das sogenannte Down-Syndrom hervorruft. Er war auch Mitglied der Päpstlichen Akademie der Wissenschaften. Unter anderem auf ihn geht die Gründung der Päpstlichen Akademie für das Leben zurück. Als Mann der Wissenschaft und der Weisheit erkannte Jérôme Lejeune schon früh, dass seine wissenschaftliche Entdeckung dazu genutzt werden würde, Menschen mit Trisomie 21 noch vor ihrer Geburt zu eliminieren. Er zögerte daher nicht, sich zu ihrem Verteidiger zu machen und prangerte den Verstoß gegen den Eid des Hippokrates sowie jene neue Form der Eugenik an, die er Chromosomenrassismus nannte. Er verteidigte das Leben jedes Menschen im Namen der unantastbaren Würde, die ihren Ursprung im Schöpfungsakt Gottes hat.

0: Euch gegenüber, liebe Freunde mit Trisomie 21 und gegenüber euren Angehörigen sowie den Kindern des ehrwürdigen Professors Lejeune, die heute Vormittag hier dabei sind, und gegenüber allen Mitgliedern der Lejeune Stiftungen möchte ich meine Anerkennung für das Werk zum Ausdruck bringen, das ihr als Laien in der Liebe zur Wahrheit auf den Spuren des ehrwürdigen Jérôme Lejeune vollbringt. Seid wie er engagierte Zeugen in der Gesellschaft im Dienst der ständigen Suche nach dem Gemeinwohl. Das ist der erste große Grundsatz der Soziallehre der Kirche. Das Gemeinwohl schließt niemanden aus, der nach dem Bild und Gleichnis Gottes geschaffen wurde.
1: Le bien commun n'exclut aucun de ceux qui ont été créés à l'image et à la ressemblance de Dieu.
0: Ein Beitrag von Stefan Kempis, Radio Vatikan.
2: Und damit sind wir am Ende unserer Sendung angekommen für heute. Schön, dass Sie dabei waren. Am Mikrofon verabschiedet sich herzlich Christine Seuss. 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
3: 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Es ist gleich 20.40 Uhr.

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